0: Sandro Peter. Rund 900.000 Personen haben an der 33. Ausgabe der Street Parade in Zürich gefeiert. Die Sonne brannte am Himmel und sorgte für heiße 33 Grad. Die Organisatoren und die Stadtpolizei ziehen eine positive Zwischenbilanz der Street Parade. Bis am Abend ging die größte Techno-Party der Welt friedlich über die Bühne. Es gab keine größeren Zwischenfälle, sagen die Veranstalter. Die Stadtpolizei Zürich schreibt, 9 Personen seien festgenommen worden, die meisten wegen Verstößen gegen das Betäubungsmittelgesetz. Am Mittag musste eine Person aus der Limmat gerettet werden. Bei einem Unfall mit einem Auto und einem Wohnmobil auf der Autobahn A2 bei Mezzovico im Tessin sind 7 Menschen verletzt worden. Nach Angaben der Kantonspolizei schwebt eine Person in Lebensgefahr. Aus noch ungeklärten Gründen prallte ein Auto in ein Wohnmobil. Durch die Wucht des Aufpralls kam das Wohnmobil von der Fahrbahn ab und kam auf einer Böschung zum Stillstand. Für die Bergungsarbeiten ist die betroffene Strecke der Autobahn gesperrt worden. Wegen dem Rückreiseverkehr aus dem Süden sind dort besonders viele Autos unterwegs. Via Suez meldete einen Stau von bis zu 21 Kilometern. In der kanadischen Provinz British Columbia haben die Behörden den Notstand ausgerufen wegen Waldbränden, die außer Kontrolle geraten sind. Tausende Menschen mussten ihre Häuser verlassen. Besonders betroffen ist eine Wein- und Obstbauregion am Okanagansee. Dort hat sich ein Feuer schnell ausgebreitet. In der Nacht auf Samstag hat sich die Fläche des Feuers verdoppelt auf 95 Quadratkilometer. Zum Vergleich, das ist etwas mehr als die Fläche der Stadt Zürich. Die Situation sei extrem gefährlich, sagte der Regierungschef von British Columbia, David Eby.
1: Conditions are extremely dangerous and changing minute by minute. The fires are moving incredibly quickly. People have lost their homes and many people have been displaced. Others are waiting for news about loved ones.
0: Das Feuer bewege sich unglaublich schnell, so Eby. Die Menschen hätten Häuser verloren oder warteten auf Informationen von Angehörigen. Eingeschlossene Menschen hätten gerettet werden müssen. Insgesamt lodern in der Provinz British Columbia derzeit mehr als 100 Waldbrände. Zum Sport, Fußball. In der Super League hat Servet Genf gegen die Zürcher Grasshoppers gewonnen mit 2:1. Zuvor vergaben die Berner Young Boys in Lausanne in Unterzahl eine 2:0 Führung und kassierten kurz vor Schluss den Ausgleich zum 2:2. Das Wetter: am Vormittag ist es oft sonnig, am Nachmittag teils bewölkt und vor allem in den Bergen gibt es lokale Regengüsse. Die Temperaturen erreichen rund 33 Grad. Das waren Nachrichten von Radio SRF. Am Mikrofon und verantwortlich Sandro Peter. SRF-Verkehrsinfo von 2:03 auf der A2 Chiasso Richtung Gotthard zwischen Quinto und der Dosierstelle Airolo. 7 Kilometer Stau wegen Verkehrsüberlastung. Das entspricht einer Wartezeit von bis zu 1 Stunde und 10 Minuten. In Höhe Airolo ist die Einfahrt gesperrt. Und auf der A4 Brunnen Richtung Zürich zwischen Affoltern am Albis und dem Islisberg-Tunnel Verkehrsbehinderung wegen eines Unfalls. Der rechte Fahrstreifen ist blockiert.

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Und wenn ich Sie jetzt begrüßen darf, heisst das, Sie sind wahrscheinlich so ein richtiger Nachtschwärmer. Aber ist auch gut so, weil dann kommen Sie weiterhin in den Genuss von unserem Musikprogramm. Viel Spass!

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1: Die Nachrichten von SRF um 3 mit Sandro Peter. Bundesrätin Elisabeth Baumschneider fordert einen besseren Schutz vor sexualisierter Gewalt durch K.O.-Tropfen. Die Prävention und Information müsse verbessert werden, sagte die Gesundheitsministerin in einem Interview mit dem Sonntagsblick. In der Öffentlichkeit sei bisher zu wenig bekannt gewesen, dass chemische Unterwerfung auch zu Hause passiere, so Baumschneider. Zwar sei es gesetzlich verboten, einer Person Substanzen zu verabreichen, um sie fügsam zu machen, aber es gebe noch Verbesserungspotenzial. Es brauche auch Behörden, die die Taten konsequent verfolgten. Baumschneider äußerte sich im Zusammenhang mit einem Fall, der kürzlich publik geworden war. Ein ehemaliger Politiker aus dem Aargau soll mehrere Frauen und eine Minderjährige unter Drogen gesetzt und sexuell missbraucht haben. Weitere Meldungen aus der Schweiz in der Übersicht. Rund 900'000 Personen haben an der 33. Ausgabe der Street Parade in Zürich gefeiert. Die Organisatoren und die Stadtpolizei ziehen eine positive Zwischenbilanz. Bis am Abend habe es keine größeren Zwischenfälle gegeben. 9 Personen seien festgenommen worden, die meisten wegen Verstößen gegen das Betäubungsmittelgesetz. Bei einem Unfall zwischen einem Auto und einem Wohnmobil sind auf der Autobahn A2 bei Mezzovico im Tessin 7 Personen verletzt worden. Eine Person schwebt laut der Polizei in Lebensgefahr. Wegen des Unfalls hat sich der Verkehr in Richtung Norden gestaut. Zwischenzeitlich wuchs der Stau auf eine Länge von 21 Kilometern. In der kanadischen Provinz British Columbia haben die Behörden den Notstand ausgerufen, wegen Waldbränden, die außer Kontrolle geraten sind. Tausende Menschen mussten ihre Häuser verlassen. Besonders betroffen ist eine Wein- und Obstbauregion am Okanagansee. Dort hat sich ein Feuer schnell ausgebreitet. In der Nacht auf Samstag hat sich die Fläche des Feuers verdoppelt auf 95 Quadratkilometer. Zum Vergleich, das ist etwas mehr als die Fläche der Stadt Zürich. Die Situation sei extrem gefährlich, sagte der Regierungschef von British Columbia, David Eby.
2: Conditions are extremely dangerous and changing minute by minute. The fires are moving incredibly quickly. People have lost their homes. And many people have been displaced. Others are waiting for news about loved ones.
1: Das Feuer bewege sich unglaublich schnell, so Eby. Die Menschen hätten Häuser verloren oder warteten auf Informationen von Angehörigen. Eingeschlossene Menschen hätten gerettet werden müssen. Insgesamt lodern in der Provinz British Columbia derzeit mehr als 100 Waldbrände. Zum Sport. Fußball. In der Super League hat Servette Genf gegen die Zürcher Grasshoppers gewonnen mit 2:1 und Lausanne und die Berner Young Boys trennten sich unentschieden 2:2. Der Blick aufs Wetter. Am Vormittag ist es oft sonnig, am Nachmittag teils bewölkt und vor allem in den Bergen gibt es lokale Regengüsse. Die Temperaturen erreichen rund 33 Grad. Das waren Nachrichten von Radio SRF. Am Mikrofon und verantwortlich Sandro Peter. SRF-Verkehrsinfo von 3:03 Uhr auf der A2 Chiasso Richtung Gotthard zwischen Quinto und der Dosierstelle Airolo 4 Kilometer Stau wegen Verkehrsüberlastung. Die Wartezeit beträgt bis zu 40 Minuten. In Höhe Airolo ist die Einfahrt gesperrt. Und auf der A4 Brunnen Richtung Zürich zwischen Affolten am Albis und dem Islisberg-Tunnel Verkehrsbehinderung wegen eines Unfalls. Der rechte Fahrstreifen ist blockiert.

Ein nächtlicher Gruß schicke ich raus an Sie, wo auch immer Sie uns gerade zuhören. Das ist die SRF Musikwelle, wo Sie auch weiterhin traumhafte Momente geniessen dürfen.

Da ist die SRF Musikwelle mitten in der Nacht und da wird bei uns alles ein bisschen ruhiger, ein bisschen entspannter, aber vor allem traumhaft schön.

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1: Die Nachrichten von SRF um 4 mit Sandro Peter. Bundesrätin Elisabeth Bumschneider fordert einen besseren Schutz vor sexualisierter Gewalt durch K.O.-Tropfen. Die Prävention und Information müsse verbessert werden, sagt die Gesundheitsministerin in einem Interview mit dem Sonntagsblick. In der Öffentlichkeit sei bisher zu wenig bekannt gewesen, dass chemische Unterwerfung auch zu Hause passiere, so Bumschneider. Zwar sei es gesetzlich verboten, einer Person Substanzen zu verabreichen, um sie fügsam zu machen, aber es gebe noch Verbesserungspotenzial. Es brauche auch Behörden, die die Taten konsequent verfolgten. Bumschneider äußerte sich im Zusammenhang mit einem Fall, der kürzlich publik geworden war. Ein ehemaliger Politiker aus dem Aargau soll mehrere Frauen und eine Minderjährige unter Drogen gesetzt und sexuell missbraucht haben. Weitere Meldungen aus der Schweiz in der Übersicht. Rund 900'000 Personen haben an der 33. Ausgabe der Street Parade in Zürich gefeiert. Die Organisatoren und die Stadtpolizei ziehen eine positive Zwischenbilanz. Bis am Abend habe es keine größeren Zwischenfälle gegeben. 9 Personen seien festgenommen worden, die meisten wegen Verstößen gegen das Betäubungsmittelgesetz. Bei einem Unfall zwischen einem Auto und einem Wohnmobil sind auf der Autobahn A2 bei Mezzovico im Tessin 7 Personen verletzt worden. Eine Person schwebt laut der Polizei in Lebensgefahr. Wegen des Unfalls hat sich der Verkehr in Richtung Norden gestaut. Zwischenzeitlich wuchs der Stau auf eine Länge von 21 Kilometern. In der kanadischen Provinz British Columbia haben die Behörden den Notstand ausgerufen wegen Waldbränden, die außer Kontrolle geraten sind. Tausende Menschen mussten ihre Häuser verlassen. Besonders betroffen ist eine Wein- und Obstbauregion am Okanagansee. Dort hat sich ein Feuer schnell ausgebreitet. In der Nacht auf Samstag hat sich die Fläche des Feuers verdoppelt auf 95 Quadratkilometer. Zum Vergleich, das ist etwas mehr als die Fläche der Stadt Zürich. Die Situation sei extrem gefährlich, sagte der Regierungschef von British Columbia, David Eby.
2: Conditions are extremely dangerous and changing minute by minute. The fires are moving incredibly quickly. People have lost their homes and many people have been displaced. Others are waiting for news about loved ones.
1: Das Feuer bewege sich unglaublich schnell, so Eby. Die Menschen hätten Häuser verloren oder warteten auf Informationen von Angehörigen. Eingeschlossene Menschen hätten gerettet werden müssen. Insgesamt lodern in der Provinz British Columbia derzeit mehr als 100 Waldbrände. Zum Sport. Fußball. In der Super League hat Servet Genf gegen die Zürcher Grasshoppers gewonnen mit 2:1 und Lausanne und die Berner Young Boys trennten sich unentschieden 2:2. Der Blick aufs Wetter. Am Vormittag ist es oft sonnig, am Nachmittag teils bewölkt und vor allem in den Bergen gibt es lokale Regengüsse. Die Temperaturen erreichen rund 33 Grad. Das waren Nachrichten von Radio SRF. Am Mikrofon und verantwortlich Sandro Peter. SRF-Verkehrsinfo von 4.03 Uhr auf der A2 Chiasso Richtung Gotthard zwischen Quinto und der Dosierstelle Airolo. 1 Kilometer Stau wegen Verkehrsüberlastung. Die Wartezeit beträgt bis zu 10 Minuten. In Höhe Airolo ist die Einfahrt gesperrt.

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Ob freiwillig oder nicht, kommen Sie gut in den neuen Tag. 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
1: Die Nachrichten von SRF um 5 mit Sandro Peter. Wummernde Beats und brennende Sonne. In Zürich feiern 900.000 Personen an der Street Parade. Und mehr als 100 Brände lodern. In der kanadischen Provinz British Columbia rufen die Behörden den Notstand aus. Das Wetter zuerst oft sonnig und später teils bewölkt bei 33 Grad. Rund 900.000 Personen haben an der 33. Ausgabe der Street Parade in Zürich gefeiert. Die Sonne brannte am Himmel und sorgte für heiße 33 Grad. Diese Besucherinnen und Besucher hat es gefallen.
2: Es bedeutet, zum frei sein, zum die Musik geniessen, zum mit Freunden zusammen sein, zum einfach Spass haben.
3: I came for the parade, which is great, it's lovely and it's hot, it's amazing.
4: Es ist immer eine gute Stimmung und es ist nie irgendwo auf Abhöbel oder so.
1: Auch die Organisatoren und die Stadtpolizei ziehen eine positive Zwischenbilanz. Bis am Abend ging die größte Technoparty der Welt friedlich über die Bühne. Es gab keine größeren Zwischenfälle, sagen die Veranstalter. Die Stadtpolizei Zürich schreibt, 9 Personen seien festgenommen worden, die meisten wegen Verstößen gegen das Betäubungsmittelgesetz. Am Mittag musste eine Person aus der Limmat gerettet werden. Bundesrätin Elisabeth Bohm-Schneider fordert einen besseren Schutz vor sexualisierter Gewalt durch K.O.-Tropfen. Die Prävention und Information müsse verbessert werden, sagt die Gesundheitsministerin in einem Interview mit dem Sonntagsblick. In der Öffentlichkeit sei bisher zu wenig bekannt gewesen, dass chemische Unterwerfung auch zu Hause passiere, so Bohm-Schneider. Zwar sei es gesetzlich verboten, einer Person Substanzen zu verabreichen, um sie fügsam zu machen, aber es gebe noch Verbesserungspotenzial. Es brauche auch Behörden, die die Taten konsequent verfolgten. Bohm-Schneider äußerte sich im Zusammenhang mit einem Fall, der kürzlich publik geworden war. Ein ehemaliger Politiker aus dem Aargau soll mehrere Frauen und eine Minderjährige unter Drogen gesetzt und sexuell missbraucht haben. Bei einem Unfall mit einem Auto und einem Wohnmobil auf der Autobahn A2 bei Mezzovico im Tessin sind 7 Menschen verletzt worden. Nach Angaben der Kantonspolizei schwebt eine Person in Lebensgefahr. Ein Auto ist in ein Wohnmobil geprallt, weshalb ist noch unklar. Durch die Wucht des Aufpralls kam das Wohnmobil von der Straße ab und kam auf einer Böschung zum Stillstand. Die betroffene Strecke ist vorübergehend gesperrt worden. Wegen des Rückreiseverkehrs aus dem Süden waren dort besonders viele Autos unterwegs. Sie stauten sich zwischenzeitlich auf bis zu 21 Kilometern. In der kanadischen Provinz British Columbia haben die Behörden den Notstand ausgerufen, wegen Waldbränden, die außer Kontrolle geraten sind. Tausende Menschen mussten ihre Häuser verlassen. Besonders betroffen ist eine Wein- und Obstbauregion am Okanagansee. Dort hat sich ein Feuer schnell ausgebreitet. In der Nacht auf Samstag hat sich die Fläche des Feuers verdoppelt auf 95 Quadratkilometer. Zum Vergleich, es ist etwas mehr als die Fläche der Stadt Zürich. Die Situation sei extrem gefährlich, sagte der Regierungschef von British Columbia, David Eby.
5: Conditions are extremely dangerous and changing minute by minute. The fires are moving incredibly quickly. People have lost their homes and many people have been displaced. Others are waiting for news about loved ones.
1: Das Feuer bewege sich unglaublich schnell, so Eby. Die Menschen hätten Häuser verloren oder warteten auf Informationen von Angehörigen. Eingeschlossene Menschen hätten gerettet werden müssen. Insgesamt lodern in der Provinz British Columbia derzeit mehr als 100 Waldbrände. Der Weltfußballverband FIFA stärkt seinem Präsidenten Gianni Infantino den Rücken. Auf der Plattform X schreibt die FIFA, es werde immer deutlicher, dass es gezielte und anhaltende Bemühungen gebe, die FIFA und ihren Präsidenten zu untergraben. Die FIFA spricht von Unterstellungen und Fehlinformationen, sagt aber nicht, von wem diese stammten. FIFA-Präsident Infantino steht unter Druck. Er wollte Anteile an Turnieren an private Investoren verkaufen, musste seinen Plan aber zurückziehen. Verschiedene nationale Fußballverbände in Europa haben Infantino offen ihre Unterstützung entzogen. Zuletzt gab es neue Vorwürfe. Die britische Zeitung Telegraph berichtete, Infantino habe als UEFA-Generalsekretär für eine hohe Geldzahlung an eine enge Mitarbeiterin gesorgt. Die FIFA weist den Vorwurf von unangemessenem Verhalten zurück. Zu den Fußballresultaten. In der Super League hat Servette Genf gegen die Zürcher Grasshoppers gewonnen mit 2:1 und Lausanne und die Berner Young Boys trennten sich unentschieden 2:2. Der Blick aufs Wetter. Am Vormittag wird es oft sonnig, am Nachmittag ist es teils sonnig, teils bewölkt. Vor allem in den Bergen bilden sich lokale Regengüsse und Gewitter. Es wird rund 33 Grad heiß. Das waren Nachrichten von Radio SRF. Am Mikrofon und verantwortlich Sandro Peter.

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1: Die Nachrichten von SRF um 6 mit Julia Kapaul. An der Street Parade in Zürich feierten rund 900.000 Besucherinnen und Besucher ohne größere Zwischenfälle. Und Bundesrätin Elisabeth Bohm-Schneider fordert mehr Maßnahmen, damit Fälle von sexualisierter Gewalt durch K.O.-Tropfen verhindert werden können. Und das Wetter: zunächst recht sonnig, am Nachmittag mehr Wolken und vor allem in den Bergen lokale Schauer. Um 33 Grad. Hunderttausende haben an der 33. Ausgabe der Street Parade in Zürich gefeiert. Die Sonne brannte am Himmel und sorgte für heiße 33 Grad. Diesen Besucherinnen und Besuchern hat's gefallen.
2: Es bedeutet, zum frei sein, zum die Musik geniessen, zum mit Freunden zusammen sein, zum einfach Spass haben.
3: I came for the parade, which is great, it's lovely and it's hot, it's amazing.
4: Es ist immer eine gute Stimmung und es ist nie irgendwo jemand auf Abhöbel oder so.
1: Die Organisatoren sprechen von rund 900.000 Besucherinnen und Besucher. Sie und auch die Stadtpolizei ziehen eine positive Zwischenbilanz der Street Parade. Bis am Abend ging die größte Techno-Party der Welt friedlich über die Bühne. Es gab keine größeren Zwischenfälle, sagen die Veranstalter. Die Stadtpolizei Zürich schreibt, 9 Personen seien festgenommen worden, die meisten wegen Verstößen gegen das Betäubungsmittelgesetz. Am Mittag musste eine Person aus der Limmat gerettet werden. In einer ersten Zwischenbilanz von Schutz und Rettung hieß es am Abend, es seien rund 630 Personen behandelt worden, 30 von ihnen mussten ins Spital. Bundesrätin Elisabeth Bohm-Schneider fordert einen besseren Schutz vor sexualisierter Gewalt durch K.O.-Tropfen. Die Prävention und Information müsse verbessert werden, sagt die Gesundheitsministerin in einem Interview mit dem Sonntagsblick. In der Öffentlichkeit sei bisher zu wenig bekannt gewesen, dass chemische Unterwerfung auch zu Hause passiere, so Bohm-Schneider. Zwar sei es gesetzlich verboten, einer Person Substanzen zu verabreichen, um sie fügsam zu machen, aber es gebe noch Verbesserungspotenzial. Es brauche auch Behörden, die die Taten konsequent verfolgten. Bohm-Schneider äußerte sich im Zusammenhang mit einem Fall, der kürzlich publik geworden war. Ein ehemaliger Politiker aus dem Aargau soll mehrere Frauen und eine Minderjährige unter Drogen gesetzt und sexuell missbraucht haben. Nun geht es um den sogenannten Fischen-Skandal. 1989 flog auf, dass die Bundespolizei hunderttausende Menschen überwachte und geheime Dossiers über sie anlegte, die sogenannten Fischen. Nun zeigt sich, auch über die Bundesräte wurden Fischen angelegt. Einzelheiten von Sandro Peter.
5: Insgesamt wurden über 39 Bundesrätinnen und Bundesräte Fischen angelegt. Sie wurden oft über Jahrzehnte hinweg fischiert, von ihren politischen Anfängen bis in die Zeit nach ihrem Rücktritt, wie Recherchen der Sonntagszeitung zeigen. Die Bundespolizei hat Fischen angelegt von 1930 bis 1989. Fast jeder zweite Bundesrat, der in diesem Zeitraum volljährig war, sei betroffen, schreibt die Zeitung. Und sie gibt Einblick in die Fischen. So veröffentlicht sie erstmals die Fischen von Elisabeth Kopp, Hans-Rudolf Merz oder Christoph Blocher. Elisabeth Kopps Staatsschutzakten dokumentieren unter anderem Investitionen in ein fragwürdiges Krebsprojekt. In Christoph Blochers Fische geht es um Spionageverdacht bei Rüstungsunternehmen. Ans Licht kam der Fischen-Skandal durch eine parlamentarische Untersuchungskommission, die den Rücktritt der damaligen Bundesrätin Elisabeth Kopp untersuchte. Diese PUK deckte rund 900.000 Fischen auf, die über mehr als 700.000 Personen und Organisationen angelegt worden waren. Präsident dieser PUK war der damalige Nationalrat und heutige Altbundesrat Moritz Leuenberger. Er sagt in der Zeitung, in den Fischen gäbe es auch immer wieder Verdächtigungen und falsche Anschuldigungen, auch in jener über ihn.
1: In der kanadischen Provinz British Columbia haben die Behörden den Notstand ausgerufen wegen Waldbränden, die außer Kontrolle geraten sind. Tausende Menschen mussten ihre Häuser verlassen. Besonders betroffen ist eine Wein- und Obstbauregion östlich von Vancouver. Dort hat sich ein Feuer schnell ausgebreitet. Häuser seien verloren gegangen und Anwesen zerstört worden, sagte der zuständige Regierungschef. Eingeschlossene Menschen hätten gerettet werden müssen. Insgesamt lodern in der Provinz British Columbia derzeit mehr als 100 Waldbrände. Der Weltfußballverband FIFA stärkt seinem Präsidenten Gianni Infantino den Rücken. Auf der Plattform X schreibt die FIFA, es werde immer deutlicher, dass es gezielte und anhaltende Bemühungen gebe, die FIFA und ihren Präsidenten zu untergraben. Die FIFA spricht von Unterstellungen und Fehlinformationen, sagt aber nicht, von wem diese stammten. FIFA-Präsident Infantino steht unter Druck. Er wollte Anteile an Turnieren an private Investoren verkaufen, musste seinen Plan aber zurückziehen. Verschiedene nationale Fußballverbände in Europa haben Infantino offen ihre Unterstützung entzogen. Zuletzt gab es neue Vorwürfe. Die britische Zeitung Telegraph berichtete, Infantino habe als UEFA-Generalsekretär für eine hohe Geldzahlung an eine enge Mitarbeiterin gesorgt. Die FIFA weist den Vorwurf von unangemessenem Verhalten zurück. Zu den Fußballresultaten: In der Super League hat Servette Genf gegen die Zürcher Grasshoppers gewonnen mit 2:1 und Lausanne und die Berner Young Boys trennten sich unentschieden 2:2. Und das Wetter: Am Vormittag scheint oft die Sonne, danach ziehen aus Westen mehr Wolken auf und vor allem in den Bergen bilden sich lokale Regengüsse und Gewitter. Am Nachmittag gibt es 33 Grad und es kommt mäßiger Westwind auf. Das waren Nachrichten von Radio SRF, verantwortlich Frank Estermann.
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7: Willkommen an diesem Sonntagmorgen auf der SRF Musikwelle. Schön hört ihr bei uns rein. Wir wünschen euch einen schönen und gemütlichen Tag und weiterhin gute Unterhaltung hier bei uns.

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1: Die Nachrichten von SRF um 7 mit Julia Kapaul. Feiern bei 33 Grad. An der Street Parade in Zürich waren rund 900.000 Besucherinnen und Besucher. Reaktion auf den Fall aus dem Kanton Aargau. Bundesrätin Elisabeth Bumschneider fordert mehr Schutz vor sexualisierter Gewalt durch K.O.-Tropfen. Und das Wetter? Zunächst recht sonnig, am Nachmittag mehr Wolken und vor allem in den Bergen lokale Schauer um 33 Grad. Hunderttausende haben an der 33. Ausgabe der Street Parade in Zürich gefeiert. Die Sonne brannte am Himmel und sorgte für heiße 33 Grad. Diesen Besucherinnen und Besuchern hat's gefallen.
2: Es bedeutet, zum frei sein, zum die Musik geniessen, zum mit Freunden zusammen sein, zum einfach Spass haben.
3: I came for the parade, which is great, it's lovely and it's hot, it's amazing.
4: Es ist immer eine gute Stimmung und es ist nie irgendwo etwa auf Abhöbel oder so.
1: Die Organisatoren sprechen von rund 900.000 Besucherinnen und Besuchern. Sie und auch die Stadtpolizei Zürich ziehen eine positive Zwischenbilanz der Street Parade. Bis am Abend ging die größte Techno-Party der Welt friedlich über die Bühne. Es gab keine größeren Zwischenfälle, sagen die Veranstalter. Die Stadtpolizei schreibt, 9 Personen seien festgenommen worden, die meisten wegen Verstößen gegen das Betäubungsmittelgesetz. Am Mittag musste eine Person aus der Limmat gerettet werden. In einer ersten Zwischenbilanz von Schutz und Rettung hieß es am Abend, es seien rund 630 Personen behandelt worden, 30 von ihnen mussten ins Spital. Bundesrätin Elisabeth Bumschneider fordert einen besseren Schutz vor sexualisierter Gewalt durch K.O.-Tropfen. Die Prävention und Information müsse verbessert werden, sagt die Gesundheitsministerin im Interview mit dem Sonntagsblick. In der Öffentlichkeit sei bisher zu wenig bekannt gewesen, dass chemische Unterwerfung auch zu Hause passiere, so Bumschneider. Zwar sei es gesetzlich verboten, einer Person Substanzen zu verabreichen, um sie fügsam zu machen, aber es gebe noch Verbesserungspotenzial. Es brauche auch Behörden, die die Taten konsequent verfolgten. Bumschneider äußerte sich im Zusammenhang mit einem Fall, der kürzlich publik geworden war. Ein ehemaliger Politiker aus dem Aargau soll mehrere Frauen und eine Minderjährige unter Drogen gesetzt und sexuell missbraucht haben. Nun geht es um den sogenannten Fischen-Skandal. 1989 flog auf, dass die Bundespolizei hunderttausende Menschen überwachte und geheime Dossiers über sie anlegte, die sogenannten Fischen. Nun zeigt sich, auch über die Bundesräte wurden Fischen angelegt. Einzelheiten von Sandro Peter.
5: Insgesamt wurden über 39 Bundesrätinnen und Bundesräte Fischen angelegt. Sie wurden oft über Jahrzehnte hinweg fischiert, von ihren politischen Anfängen bis in die Zeit nach ihrem Rücktritt, wie Recherchen der Sonntagszeitung zeigen. Die Bundespolizei hat Fischen angelegt von 1930 bis 1989. Fast jeder zweite Bundesrat, der in diesem Zeitraum volljährig war, sei betroffen, schreibt die Zeitung. Und sie gibt Einblick in die Fischen. So veröffentlicht sie erstmals die Fischen von Elisabeth Kopp, Hans-Rudolf Merz oder Christoph Blocher. Elisabeth Kopps Staatsschutzakten dokumentieren unter anderem Investitionen in ein fragwürdiges Krebsprojekt. In Christoph Blochers Fische geht es um Spionageverdacht bei Rüstungsunternehmen. Ans Licht kam der Fischen-Skandal durch eine parlamentarische Untersuchungskommission, die den Rücktritt der damaligen Bundesrätin Elisabeth Kopp untersuchte. Diese PUC deckte rund 900.000 Fischen auf, die über mehr als 700.000 Personen und Organisationen angelegt worden waren. Präsident dieser PUC war der damalige Nationalrat und heutige Altbundesrat Moritz Leuenberger. Er sagt in der Zeitung, in den Fischen gebe es auch immer wieder Verdächtigungen und falsche Anschuldigungen, auch in jener über ihn.
1: In der kanadischen Provinz British Columbia haben die Behörden den Notstand ausgerufen, wegen Waldbränden, die außer Kontrolle geraten sind. Tausende Menschen mussten ihre Häuser verlassen. Besonders betroffen ist eine Wein- und Obstbauregion östlich von Vancouver. Dort hat sich ein Feuer schnell ausgebreitet. Häuser seien verloren gegangen und Anwesen zerstört worden, sagte der zuständige Regierungschef. Eingeschlossene Menschen hätten gerettet werden müssen. Insgesamt lodern in der Provinz British Columbia derzeit mehr als 100 Waldbrände. Der Weltfußballverband FIFA stärkt seinem Präsidenten Gianni Infantino den Rücken. Auf der Plattform X schreibt die FIFA, es werde immer deutlicher, dass es gezielte und anhaltende Bemühungen gebe, die FIFA und ihren Präsidenten zu untergraben. Die FIFA spricht von Unterstellungen und Fehlinformationen, sagt aber nicht, von wem diese stammten. FIFA-Präsident Infantino steht unter Druck. Er wollte Anteile an Turnieren an private Investoren verkaufen, musste seinen Plan aber zurückziehen. Verschiedene nationale Fußballverbände in Europa haben Infantino offen ihre Unterstützung entzogen. Zuletzt gab es neue Vorwürfe. Die britische Zeitung Telegraph berichtete, Infantino habe als UEFA-Generalsekretär für eine hohe Geldzahlung an eine enge Mitarbeiterin gesorgt. Die FIFA weist den Vorwurf von unangemessenem Verhalten zurück. Zu den Fußballresultaten. In der Super League hat Servette Genf gegen die Zürcher Grasshoppers gewonnen mit 2:1 und Lausanne und die Berner Young Boys trennten sich unentschieden 2:2. Soweit die Meldungen. Das Wetter. Am Vormittag scheint oft die Sonne, danach ziehen aus Westen mehr Wolken auf und vor allem in den Bergen bilden sich lokale Regengüsse und Gewitter. Am Nachmittag gibt es 33 Grad und es kommt mäßiger Westwind auf. Das waren Nachrichten von Radio SRF, verantwortlich Frank Estermann.
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6: Die SRF Musikwelle am Sonntagmorgen. Grüß euch miteinander und herzlich willkommen. Und Musik mit Herz, ja, die haben wir jetzt auch für euch. Habt's gut und viel Vergnügen.

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1: Die Nachrichten von SRF um 8 mit Julia Kapaul. Hunderttausende tanzten durch die Zürcher Innenstadt. Die Organisatoren der Street Parade und die Stadtpolizei ziehen eine positive Bilanz. Bundesrätin Elisabeth Bohm-Schneider fordert mehr Maßnahmen, damit Fälle von sexualisierter Gewalt durch K.O.-Tropfen verhindert werden können. Und das Wetter? Zunächst recht sonnig, am Nachmittag mehr Wolken und vor allem in den Bergen lokale Schauer um 33 Grad. Bei heißen 33 Grad haben gestern in Zürich rund 900.000 Personen an der Street Parade gefeiert. Das melden die Organisatoren. Es habe keine größeren Zwischenfälle gegeben. Die Stadtpolizei Zürich schreibt, 9 Personen seien festgenommen worden, die meisten wegen Verstößen gegen das Betäubungsmittelgesetz. Am Mittag musste eine Person aus der Limmat gerettet werden. In einer ersten Zwischenbilanz von Schutz und Rettung hieß es am Abend, es seien rund 630 Personen medizinisch behandelt worden, 30 von ihnen mussten ins Spital. Bundesrätin Elisabeth Bohm-Schneider fordert einen besseren Schutz vor sexualisierter Gewalt durch K.O.-Tropfen. Die Prävention und Information müsse verbessert werden, sagt die Gesundheitsministerin in einem Interview mit dem Sonntagsblick. In der Öffentlichkeit sei bisher zu wenig bekannt gewesen, dass chemische Unterwerfung auch zu Hause passiere, so Bohm-Schneider. Zwar sei es gesetzlich verboten, einer Person Substanzen zu verabreichen, um sie fügsam zu machen, aber es gebe noch Verbesserungspotenzial. Es brauche auch Behörden, die die Taten konsequent verfolgten. Bohm-Schneider äußerte sich im Zusammenhang mit einem Fall, der kürzlich publik geworden war. Ein ehemaliger Politiker aus dem Aargau soll mehrere Frauen und eine Minderjährige unter Drogen gesetzt und sexuell missbraucht haben. Nun geht es um den sogenannten Fischen-Skandal. 1989 flog auf, dass die Bundespolizei hunderttausende Menschen überwachte und geheime Dossiers über sie anlegte, die sogenannten Fischen. Nun zeigt sich, auch über die Bundesräte wurden Fischen angelegt. Einzelheiten von Sandro Peter.
2: Insgesamt wurden über 39 Bundesrätinnen und Bundesräte Fischen angelegt. Sie wurden oft über Jahrzehnte hinweg fischiert, von ihren politischen Anfängen bis in die Zeit nach ihrem Rücktritt, wie Recherchen der Sonntagszeitung zeigen. Die Bundespolizei hat Fischen angelegt von 1930 bis 1989. Fast jeder zweite Bundesrat, der in diesem Zeitraum volljährig war, sei betroffen, schreibt die Zeitung. Und sie gibt Einblick in die Fischen. So veröffentlicht sie erstmals die Fischen von Elisabeth Kopp, Hans-Rudolf Merz oder Christoph Blocher. Elisabeth Kopps Staatsschutzakten dokumentieren unter anderem Investitionen in ein fragwürdiges Krebsprojekt. In Christoph Blochers Fische geht es um Spionageverdacht bei Rüstungsunternehmen. Ans Licht kam der Fischen-Skandal durch eine parlamentarische Untersuchungskommission, die den Rücktritt der damaligen Bundesrätin Elisabeth Kopp untersuchte. Diese PUC deckte rund 900.000 Fischen auf, die über mehr als 700.000 Personen und Organisationen angelegt worden waren. Präsident dieser PUC war der damalige Nationalrat und heutige Altbundesrat Moritz Leuenberger. Er sagt in der Zeitung, in den Fischen gäbe es auch immer wieder Verdächtigungen und falsche Anschuldigungen, auch in jener über ihn.
1: Nun zu zwei Kurzmeldungen. In der kanadischen Provinz British Columbia lodern mehr als 100 Waldbrände. Die Behörden haben nun den Notstand ausgerufen. 20.000 Personen wurden evakuiert. Laut dem Regierungschef seien zahlreiche Häuser zerstört worden. Besonders betroffen ist eine Region östlich von Vancouver. Dort hat sich ein Feuer schnell ausgebreitet. Und in China wurden zehntausende Menschen vor dem Taifun Dolphin in Sicherheit gebracht. Der Wirbelsturm dürfte heute Abend auf Land treffen, hat aber schon zuvor für heftige Regenfälle gesorgt. Auch für die Millionenmetropole Shanghai gibt es eine Taifunwarnung. Laut Staatsmedien wurden hunderte Fährverbindungen eingestellt und hunderte Flüge gestrichen. Der Weltfußballverband FIFA stärkt seinem Präsidenten Gianni Infantino den Rücken. Auf der Plattform X schreibt die FIFA, es werde immer deutlicher, dass es gezielte und anhaltende Bemühungen gebe, die FIFA und ihren Präsidenten zu untergraben. Die FIFA spricht von Unterstellungen und Fehlinformationen, sagt aber nicht, von wem diese stammten. FIFA-Präsident Infantino steht unter Druck. Er wollte Anteile an Turnieren an private Investoren verkaufen, musste seinen Plan aber zurückziehen. Verschiedene nationale Fußballverbände in Europa haben Infantino offen ihre Unterstützung entzogen. Zuletzt gab es neue Vorwürfe. Die britische Zeitung Telegraph berichtete, Infantino habe als UEFA-Generalsekretär für eine hohe Geldzahlung an eine enge Mitarbeiterin gesorgt. Die FIFA weist den Vorwurf von unangemessenem Verhalten zurück. Zu den Fußballresultaten. In der Super League hat Servette Genf gegen die Zürcher Grasshoppers gewonnen mit 2:1 und Lausanne und die Berner Young Boys trennten sich unentschieden 2:2. Soweit die Meldungen. Das Wetter. Am Vormittag scheint oft die Sonne. Danach ziehen aus Westen mehr Wolken auf und vor allem in den Bergen bilden sich lokale Regengüsse und Gewitter. Am Nachmittag gibt es 33 Grad und es kommt mäßiger Westwind auf. Das waren Nachrichten von Radio SRF. Verantwortlich Frank Estermann.
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3: Es war 8 Uhr. Wir von der SRF Musikwelle sagen guten Morgen und wünschen ganz einen schönen Sonntag.

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1: Die Nachrichten von SRF um 9 mit Julia Kapaul. Positive Bilanz nach der Street Parade. Rund 900.000 Personen feiern in Zürich ohne größere Zwischenfälle. Reaktion auf den Fall aus dem Kanton Aargau. Gesundheitsministerin Elisabeth Bohm-Schneider fordert einen stärkeren Schutz vor sexualisierter Gewalt mit K.O.-Tropfen. Das Wetter? Sonnig, am Nachmittag mehr Wolken und vor allem in den Bergen lokale Schauer um 33 Grad. Bei heißen 33 Grad haben gestern in Zürich rund 900.000 Personen an der Street Parade gefeiert. Das melden die Organisatoren. Es habe keine größeren Zwischenfälle gegeben. Die Stadtpolizei Zürich schreibt, 9 Personen seien festgenommen worden, die meisten wegen Verstößen gegen das Betäubungsmittelgesetz. Am Mittag musste eine Person aus der Limmat gerettet werden. In einer ersten Zwischenbilanz von Schutz und Rettung hieß es am Abend, es seien rund 630 Personen medizinisch behandelt worden. 30 von ihnen mussten ins Spital. Bundesrätin Elisabeth Bohm-Schneider fordert einen besseren Schutz vor sexualisierter Gewalt durch K.O.-Tropfen. Die Prävention und Information müsse verbessert werden, sagt die Gesundheitsministerin zum Sonntagsblick. In der Öffentlichkeit sei bisher zu wenig bekannt gewesen, dass chemische Unterwerfung auch zu Hause passiere, so Bohm-Schneider. Zwar sei es gesetzlich verboten, einer Person Substanzen zu verabreichen, um sie fügsam zu machen, aber es gebe noch Verbesserungspotenzial. Es brauche auch Behörden, die die Taten konsequent verfolgten. Bohm-Schneider äußerte sich im Zusammenhang mit einem Fall, der kürzlich publik geworden war. Ein ehemaliger Politiker aus dem Aargau soll mehrere Frauen und eine Minderjährige unter Drogen gesetzt und sexuell missbraucht haben. Nun geht es um den sogenannten Fischen-Skandal. 1989 flog auf, dass die Bundespolizei hunderttausende Menschen überwachte und geheime Dossiers über sie anlegte, die sogenannten Fischen. Nun zeigt sich, auch über die Bundesräte wurden Fischen angelegt. Einzelheiten von Sandro Peter.
2: Insgesamt wurden über 39 Bundesrätinnen und Bundesräte Fischen angelegt. Sie wurden oft über Jahrzehnte hinweg fischiert, von ihren politischen Anfängen bis in die Zeit nach ihrem Rücktritt, wie Recherchen der Sonntagszeitung zeigen. Die Bundespolizei hat Fischen angelegt von 1930 bis 1989. Fast jeder zweite Bundesrat, der in diesem Zeitraum volljährig war, sei betroffen, schreibt die Zeitung. Und sie gibt Einblick in die Fischen. So veröffentlicht sie erstmals die Fischen von Elisabeth Kopp, Hans-Rudolf Merz oder Christoph Blocher. Elisabeth Kopps Staatsschutzakten dokumentieren unter anderem Investitionen in ein fragwürdiges Krebsprojekt. In Christoph Blochers Fische geht es um Spionageverdacht bei Rüstungsunternehmen. Ans Licht kam der Fischen-Skandal durch eine parlamentarische Untersuchungskommission, die den Rücktritt der damaligen Bundesrätin Elisabeth Kopp untersuchte. Diese PUK deckte rund 900.000 Fischen auf, die über mehr als 700.000 Personen und Organisationen angelegt worden waren. Präsident dieser PUK war der damalige Nationalrat und heutige Altbundesrat Moritz Leuenberger. Er sagt in der Zeitung, in den Fischen gäbe es auch immer wieder Verdächtigungen und falsche Anschuldigungen, auch in jener über ihn.
1: Am Freitag haben die Türkei, Saudi-Arabien und Pakistan ein neues Verteidigungsbündnis gegründet. Und es geht nach der Türkei, könnte dieses Bündnis noch deutlich größer werden. Der türkische Außenminister sagte zur staatlichen Nachrichtenagentur Anadolu, mehrere Staaten hätten schon Interesse signalisiert. So könnte etwa Ägypten dem Bündnis beitreten. Kairo sei bereits heute ein Partner in allen Fragen. Das Verteidigungsbündnis sei ein Meilenstein für dauerhafte Stabilität in der Region, so der türkische Außenminister. Gemäß dem Abkommen wird ein Angriff auf eines der drei Länder künftig als Angriff auf alle Länder gewertet. Wie die gegenseitige Hilfe in einem Angriffsfall aussehen würde, ist nicht bekannt. Zu zwei Kurzmeldungen. In der kanadischen Provinz British Columbia lodern mehr als 100 Waldbrände. Die Behörden haben nun den Notstand ausgerufen. 20.000 Personen wurden evakuiert. Laut dem Regierungschef seien zahlreiche Häuser zerstört worden. Besonders betroffen ist eine Region östlich von Vancouver. Dort hat sich ein Feuer schnell ausgebreitet. Und in China wurden zehntausende Menschen vor dem Taifun Dolphin in Sicherheit gebracht. Der Wirbelsturm dürfte heute Abend auf Land treffen, hat aber schon zuvor für heftige Regenfälle gesorgt. Auch für die Millionenmetropole Shanghai gibt es eine Taifunwarnung. Laut Staatsmedien wurden hunderte Fährverbindungen eingestellt und hunderte Flüge gestrichen. Der Weltfußballverband FIFA stärkt seinem Präsidenten Gianni Infantino den Rücken. Auf der Plattform X schreibt die FIFA, es werde immer deutlicher, dass es gezielte und anhaltende Bemühungen gebe, die FIFA und ihren Präsidenten zu untergraben. Die FIFA spricht von Unterstellungen und Fehlinformationen, sagt aber nicht, von wem diese stammten. FIFA-Präsident Infantino steht unter Druck. Er wollte Anteile an Turnieren an private Investoren verkaufen, musste seinen Plan aber zurückziehen. Verschiedene nationale Fußballverbände in Europa haben Infantino offen ihre Unterstützung entzogen. Zuletzt gab es neue Vorwürfe. Die britische Zeitung Telegraph berichtete, Infantino habe als UEFA-Generalsekretär für eine hohe Geldzahlung an eine enge Mitarbeiterin gesorgt. Die FIFA weist den Vorwurf von unangemessenem Verhalten zurück. Und der Blick aufs Wetter. Am Vormittag ist es oft sonnig, danach ziehen aus Westen mehr Wolken auf und vor allem in den Bergen bilden sich lokale Regengüsse und Gewitter. Dazu gibt es beidseits der Alpen heiße 33 Grad und es kommt im Norden mäßiger Westwind auf. Das waren Nachrichten von Radio SRF. Verantwortlich Frank Estermann.
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4: 9. August 2026. Also für die einen einfach ein schöner Sonntagvormittag und für die anderen ein regelrechter Freudentag. Nämlich, wenn Sie Ihr stolzes Jubiläum feiern können und das zusätzlich noch mit uns von SRF Musikwelle. Und da bin ich gerne mit von der Partie und heiße Sie herzlich willkommen am Mikrofon, der Erik Dauer.

Skalanz, ich küsse Ihre Hand, Madame. Von Günther Norris und seinem Gala-Orchester. Ja, so ein Kuss auf die Hand. He. Das ist eine Geste, die nicht bei der jungen Dame glaub, nicht mehr so angekommen würde. Aber seinerzeit, so in jungen Jahren vor Frau Lidwina Schuller, hat man das gewiss noch sehr charmant gefunden. Und heute ist Frau Schuller 95 geworden und im Altersheim Hohwies, Mosnang, Kanton St. Gallen daheim. Hinter ihrer liegt ein Leben mit vielen Hochs und Tiefs. Nach jedem Schicksalsschlag war immer ihre Devise, Krone richten, weitergehen. Das hat auch ihre Kinder geprägt, wo der Lidwina Schuller heute mit 13 Enkelkind und 9 Urenkelkind zum stolzen Geburtstag gratulieren wittend. Genauso wie ihre Schwester Adelheid und wir von SRF Musikwelle. Wir alle wünschen Ihnen einen unvergesslichen Tag.

Heute kann Frau Lina Kasper-Kasper in der Residenz Falkensteins Menzika an Kanton Aargau ihren 96. feiern. Und man kennt sie als offene und kontaktfreudige Mitbewohnerin, die gerne zu einer Schwätze aufgelegt ist und gerne mit dabei ist, wenn im Falkenstein etwas los ist. Sie bewegt sich gerne, hat Freude am Singen. Und immer schön ist es für sie, wenn Besuch vorbeikommt, besonders vor Familie. Und vor kurzem ist sie selber zum Geburtstagsfest von ihrer Enkelin eingeladen gewesen. Was für eine Freude! Sie hat mit ihrer Familie bis Mitternacht gefeiert und ist dann auf dem Heimweg noch am Schwärmen gewesen davon. Am liebsten hat sie gar noch weiter gefeiert. Liebe Frau Kasper, heute sind Sie selber der Anlass zum Feiern und dürfen sich gewiss auf einen Haufen Besuch von Ihren Liebsten freuen. Zu Ihrem 96. gratulieren Ihnen Ihre Kind, Enkel und Urenkelkind, die Geschäftsleitung, das Team und alle Mitbewohnerinnen und Mitbewohner von Altersresidenz Falkenstein. Auch die Gemeinde Menzika lässt grüssen. Und natürlich auch wir von SRF Musikwelle wünschen Ihnen heute einen Freudentag, wo Sie so richtig geniessen können.

auf 97 Lebensjahre darauf zurückschauen kann heute die Frau Judith Zibach-Hunziker von Spiez, Kanton Bern. Und es sei beeindruckend, wie sie den eigenen Haushalt führt und trotzdem, dass sie nicht mehr so gut laufen kann, nach wie vor den Weg in ihren Garten findet. Sie hat grosse Freude am Lesen und ist an so vielem interessiert, dass es immer eine Freude ist, mit ihr über dies und das zu reden. Ihren wachen Geist und Humor hat sie sich bewahrt und dafür bewundern sie ihre Liebsten, die ihr auf dem Weg auch fürs neue Lebensjahr viele schöne Momente, spannende Lesestunden und Gartenfreude wünschen. Vor allem aber, dass sie noch möglichst lang so selbstständig und gesund bleibt. Im Zentrum im Hof, zu Greifensee, Kanton Zürich, da ist unsere nächste Jubilarin daheim, die ebenfalls der 97. feiern kann. Die Pia Sporrer ist es. Sie sieht nicht mehr gut und darum ist ihr Radiolosen besonders wichtig. Die Musik wählen, das ist ihr treuer Begleiter, was uns natürlich sehr freut. Gerade wenn sie am Radiolosen ist und es kommt ein Lied, das ihr besonders gut gefällt, ja, dann singt sie gerne mit. Ihre Kinder, Schwiegertöchter und Schwiegersohn, die Enkel und Urenkel gratulieren Ihnen, geschätzte Pia Sporrer, schon heute zu ihrem Freudentag. Und gemeinsam gefeiert wird dann morgen. Also umso schöner, dass wir von SRF Musikwelle gerade auch schon heute ein bisschen mit vorfeiern können. Auch von uns aus, Frau Sporrer, von Herzen. Alles Liebe und Gute und vor allem Gesundheit. Und dann möchte ich heute gerne noch zum dritten Mal zu einem 97. Glückwunsch übermitteln. Nämlich an den Herr Severin Pfister im Seniorenzentrum Uzwil, in Niederuzwil, Kanton St. Gallen. Man trifft ihn einmal bei einem Spaziergang rund ums Haus an. Auch singt und jodelt dort gerne und geht ganz einen Haufen Lieder auswendig. Das Team vom Seniorenzentrum Uzwil gratuliert Ihnen, Severin Pfister, ganz herzlich zu Ihrem Jubeltag. Und auch wir von SRF Musikwelle wünschen Ihnen weiterhin gute Gesundheit und viele schöne Begegnungen

Es ist richtig viel los in unserer Gratulationssendung von heute. Das freut mich natürlich. Jetzt auch dank dem Herrn Heinrich Hegetschwiler, der in Affoltern am Albis wohnt. Im Zentrum für Gesundheit und Alter Seewadl feiert er heute seinen 98. Geburtstag. Seine Kinder, Schwiegerkind, Enkel und Urenkel, die hat dafür auch gerade ein kleines Fest organisiert. Es geht gemeinsam ins Restaurant zum Mittagessen. Wir sind jetzt mit dem Gruß hier bei SRF Musikwelle ein bisschen früher dran, bevor es denn losgeht. Und ja, wir wünschen Ihnen, geschätzter Heinrich Hegetschwiler, ein gelungenes Fest und weiterhin viel Freude

Ein runder 100. ist heute auch mit dabei, hier in unserer Gratulationssendung. Die glückliche Jubilarin heisst Frau Hedi Sommerauer und wohnt im Pflegeheim Schmidhof zu Zürich-Wiedika. Bis Anfang Jahr hat sie den Haushalt noch selber geführt. Nach einem Sturz ist sie jetzt in den Schmiedehof gekommen. Der Oskar und Agnes und die ganze Familie freuen sich, mit ihrer Zimmer heute das besondere Jubiläum feiern zu können. Und sie wünschen ihr eine gute Gesundheit im neuen Lebensjahr. Oder im neuen Lebensjahrhundert, könnte man auch sagen. Jedenfalls alles erdenklich gut, da geschätzte Hedi Sommerauer, auch im Namen von SRF Musik.

Das Jubiläum, das Zita und der Willi Schlegel von Schäne ins Kanton St. Gallen heute feiern können, das zeugt von grosser Liebe. Sie feiern 69 Ehejahre. Bewundernswert. Wenn ihr die Jahre zusammen gemeistert habt, findet ihre Tochter Doris, ja, wie sie zueinander gesorgt haben, ist auch für alle anderen Kinder vorbildlich. Auch weiterhin von Herzen viel gefreut und nach Haufen schöne gemeinsame Ehejahre. Geschätzte Ehepaar Schlegel, das wünschen Ihnen Ihre Kinder Max, Heidi, Doris und Anita und an mir von SRF Musikwelle. Wir wünschen Ihnen alles Gute weiterhin.

0: Skalmus Ensemble Leipzig ist das gewesen. Die Gedanken sind frei und in Gedanken sind wir heute bei unseren Jubilarinnen und Jubilaren in dieser Gratulationssendung. Und die Sendung könnt auch Sie nutzen, wenn Sie Ihren Liebsten oder Bekannten zum stolzen Jubiläum gratulieren wollen. Einfach bei uns melden über SRF Musikwelle, Stichwort Gratulationen, Postfach 8052 Zürich oder noch besser, digital über unsere Homepage.
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1: Die Nachrichten von SRF um 10 mit Julia Kapaun. Am Freitag haben die Türkei, Saudi-Arabien und Pakistan ein neues Verteidigungsbündnis gegründet. Und geht es nach der Türkei, könnte dieses Bündnis noch deutlich größer werden. Der türkische Außenminister sagte zur staatlichen Nachrichtenagentur Anadolu, mehrere Staaten hätten schon Interesse signalisiert. So könnte etwa Ägypten dem Bündnis beitreten. Kairo sei bereits heute ein Partner in allen Fragen. Das Verteidigungsbündnis sei ein Meilenstein für dauerhafte Stabilität in der Region, so der türkische Außenminister. Gemäß dem Abkommen wird ein Angriff auf eines der drei Länder künftig als Angriff auf alle Länder gewertet. Wie die gegenseitige Hilfe in einem Angriffsfall aussehen würde, ist nicht bekannt. Alle Beamten der umstrittenen US-Einwanderungsbehörde ICE sollen künftig eine Kamera am Körper tragen. Bis Ende Monat und damit früher als geplant sollen alle Beamten mit einer solchen Bodycam ausgerüstet sein, sagte der ICE-Direktor. Ob Videomaterial nach einem Einsatz veröffentlicht wird, dürfte aber weiterhin die Behörde selbst entscheiden. Laut dem ICE-Direktor können Videos zurückgehalten werden, wenn sie Ermittlungen gefährden oder die Privatsphäre verletzen könnten. Bei ICE-Einsätzen wurden in der Vergangenheit wiederholt Menschen getötet, was Proteste auslöste. In mehreren Fällen trugen ICE-Beamte bei tödlichen Einsätzen keine Kameras am Körper. Kritiker bemängelten, dass so die Einsätze nicht rekonstruiert werden können. Zu drei Kurzmeldungen. In der kanadischen Provinz British Columbia lodern mehr als 100 Waldbrände. Die Behörden haben den Notstand ausgerufen. 20.000 Personen wurden evakuiert. Laut dem Regierungschef seien zahlreiche Häuser zerstört worden. Besonders betroffen ist eine Region östlich von Vancouver. Dort hat sich ein Feuer schnell ausgebreitet. Auch in Indonesien ist ein Waldbrand ausgebrochen, und zwar in einem Nationalpark am Vulkan Bromo im Osten der Insel Java. Der bei Touristen beliebte Nationalpark wurde geschlossen. Das Feuer breitet sich seit fast einer Woche aus. Es sind Löschflugzeuge, Helikopter und auch hunderte Feuerwehrleute im Einsatz. Und in China wurden zehntausende Menschen vor dem Taifun Dolphin in Sicherheit gebracht. Der Wirbelsturm dürfte heute Abend auf Land treffen, hat aber schon zuvor für heftige Regenfälle gesorgt. Auch für die Millionenmetropole Shanghai gibt es eine Taifunwarnung. Laut Staatsmedien wurden hunderte Fährverbindungen eingestellt und mehr als 1500 Flüge gestrichen, vor allem am Flughafen Shanghai. Und noch der Blick aufs Wetter. Es ist recht sonnig. Am Nachmittag gibt es mehr Wolken und vor allem in den Bergen lokale Schauer. Es gibt beidseits der Alpen 33 Grad. Das waren Nachrichten von Radio SRF. Verantwortlich Frank Estermann.
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3: Ein Sonntagvormittag zum Geniessen, aber auch zum ein bisschen Nachdenken. Das wollen wir Ihnen während dieser Stunde bieten, gerade in ein paar Minuten, mit Gedanken von evangelisch reformierter Pfarrerin Claudia Bühlmann. Erik Dauer ist mein Name. Herzlich willkommen.

0: Der Eric Bouvel war das mit seinen bezaubernden Klängen am Akkordeon. Voraus an der Natur sein, das ist etwas extrem Wertvolles. Auch unsere Radioprediggerin Claudia Bühlmann ist gerne voraus unterwegs. Sie fährt gerne Velo, geniesst die Pflanzenwelt. Wobei, in dem Sommer ist das mit der Pflanzenwelt ein bisschen anders. Ja, bei dieser außergewöhnlichen Hitzewelle. Eine wahre Herausforderung, erzählt sie.
1: In den letzten Wochen, liebe Hörerinnen und Hörer, dachte ich manches Mal, das kann doch einfach nicht wahr sein. Ich radelte über die Felder zur Arbeit. Die Blätter der Futterrüben lagen schlaff auf dem Acker. Die Kühe auf der Wiese schienen kein grünes Gras, sondern das Heu direkt von der Weide zu fressen. Es waren nicht allein die hohen Temperaturen und der heiße Wind, die mich an der Realität zweifeln ließen. Es war der fehlende Regen. Durch sein Ausbleiben fühlte ich mich wie in eine Wüstenlandschaft versetzt. Gott sei Dank konnte ich zu Hause den Wasserhahn aufdrehen. Jedes Mal, wenn ich ein Glas Wasser getrunken habe, fühlte ich große Dankbarkeit. Ich genoss die Erfrischung und dachte an Menschen, denen dieser Genuss verwehrt bleibt. Wasser ist überlebenswichtig. In den trockenen Wüsten unserer Erde ist es das kostbarste aller Güter. Menschen, die Wüstengebiete bereist haben, erzählten mir beeindruckt von der Schönheit meterhoher Dünen. Sie schwärmten vom klaren nächtlichen Sternenhimmel und von der Gastfreundschaft der Nomaden. Meinen Bekannten erschien es wie ein Wunder, nach endloser Stille, sengender Hitze und glutheißem Wind eine Wasserstelle zu erreichen und weder das Rascheln von Blättern, das Plätschern eines Brunnens zu hören. Ich selbst war noch nie in einer Wüste. Ich kenne Wüsten nur aus Reisebeschreibungen und biblischen Geschichten. Unsere Väter und Mütter des Glaubens, Mose, Aaron und Miriam, wanderten 40 Jahre durch die Wüste. Johannes der Täufer verbrachte viele Lebensjahre und Jesus 40 Tage in der Wüste Judäas. Es heißt, dass ein Aufenthalt in der Wüste Menschen zu neuen Erkenntnissen führen kann. Manchmal verändert eine Wüstenerfahrung das ganze Leben. Für den im Jahr 1900 in Frankreich geborenen Antoine de Saint-Exupéry war die Wüste ein vertrauter Ort. Viele Menschen kennen ihn als Autor des Buchs »Der kleine Prinz«. Saint-Exupéry war aber zuerst Berufspilot und viele Monate lang Leiter eines kleinen Flugplatzes in der Sahara. Eine seiner Aufgaben dort war es, in der Wüste abgestürzte Piloten zu retten. Weil er an diesem Ort viel Zeit mit Warten verbringen musste, begann er Bücher zu schreiben. Nach und nach wurde aus dem leidenschaftlichen Piloten auch ein leidenschaftlicher Schriftsteller. Der kleine Prinz ist bei weitem nicht sein einziges Buch, aber es ist das bekannteste. Seit es im Jahr 1943 erschienen ist, wurde es in mehr als 600 Sprachen übersetzt und steht damit auf dem zweiten Platz aller jemals übersetzten Bücher, mit großem Abstand zu Platz 1 der Bibel. Die märchenhafte Geschichte vom kleinen Prinzen erzählt von einer Freundschaft, die in der Wüste beginnt. Ein Pilot, und so beschreibt es Saint-Exupéry, ein kleines, höchst ungewöhnliches Männchen, treffen fernab von jeder bewohnten Gegend in der Sahara zusammen. Der eine ist mit seinem Flugzeug abgestürzt. Der kleine Prinz kommt von einem anderen Planeten auf die Erde. Es dauert Tage, bis sie einen Brunnen finden. Während sie gemeinsam nach Wasser suchen, werden sie miteinander vertraut. Am Ende der Geschichte haben sie sich lieb und sind sehr traurig, als sie sich trennen müssen. Das kleine Kerlchen will den Freund zum Abschied trösten und sagt, wenn du bei Nacht den Himmel anschaust, wird es dir sein, als lachten alle Sterne, weil ich auf einem von ihnen wohne, weil ich auf einem von ihnen lache. An diese Worte muss der Pilot nach seiner Rettung und Rückkehr zu seinem Flughafen oft denken. Er blickt zu den Sternen und weiß, dass tief in seinem Herzen all die Momente ihrer Freundschaft bewahrt sind. Auch das hat er vom kleinen Prinzen gelernt. Es ist wichtig, mit dem Herzen zu sehen, denn das Wesentliche ist für die Augen unsichtbar. Dass das Herz mehr als ein Organ ist, das im Laufe eines durchschnittlichen Lebens ungefähr 3 Milliarden Mal schlägt, wusste auch der evangelische Pfarrer Paul Gerhard. Er starb vor 350 Jahren. Für Gerhard war das Herz das Kommunikationsorgan zwischen Gott und Mensch. Herz ist das Wort, das in seinen Gedichten am häufigsten vorkommt. Laut Gerhard können wir Gott mit unserem Herzen suchen. Bei dieser Suche sind wir geborgen im unendlich großen Herzen Gottes. Paul Gerhard lebte zur Zeit des Dreißigjährigen Krieges. Eines Krieges, der im 17. Jahrhundert ganze Landstriche in Europa verwüstet und Millionen Todesopfer gefordert hat. Auch aus seiner Familie sind Menschen in diesem Krieg und an seinen Folgen gestorben. Abschied und Verlust prägten Paul Gerhards Leben. Seine Texte verschweigen die schweren Prüfungen des Lebens nicht. Geliebt werden seine Lieder trotzdem oder vielleicht gerade deshalb. Seine Texte ermuntern uns dazu, Gottes Liebe zu vertrauen und den Lebensmut niemals zu verlieren. Als ich neulich in unserer Gemeinde nach Liedwünschen für den Gottesdienst fragte, stand ganz oben auf der Wunschliste das Paul-Gerhard-Lied »Geh aus, mein Herz, und suche Freud«. Das ist ein Lied, das von vielen Menschen gern gesungen wird. Was in ihm für eine Kraft steckt und wie inspirierend Paul Gerhards Gedichte sein können, hat mein Kollege Philipp Roth vor wenigen Wochen in seiner Radiopredigt erzählt. Die beiden Autoren, Paul Gerhard und Antoine de Saint-Exupéry, trennen 300 Jahre Weltgeschichte. Verbunden sind sie durch ihre Erfahrung, dass Kriege Länder und Leben verwüsten können. Verbunden sind beide Autoren durch ihren Willen, Menschen aufzurichten und auf das Gute hin auszurichten. Mit Antoine de Saint-Exupéry kann ich heute noch in den Sternenhimmel schauen und den kleinen Prinzen lachen hören. Sein Buch ermutigt mich, daran zu glauben, dass Freundschaft und Liebe Trennung und Tod überdauern. Mit Paul Gerhard hoffe ich darauf, dass es mir immer wieder möglich ist, trotz persönlicher oder gesellschaftlicher Krisen, Gottes Freundlichkeit in der Gegenwart des Alltags zu erfahren. In ihren Texten finde ich wieder, was auch in der Bibel geschrieben steht, dass das Herz der Kompass ist, um im Leben Orientierung zu finden. In der hebräischen Bibel ist das Herz der Sitz der Weisheit. Man erkennt und denkt mit dem Herzen, und mit dem Herzen verbindet man sich mit der ewigen, göttlichen Liebe. Im 5. Buch Mose heißt es, du sollst Gott lieben mit deinem ganzen Herzen, deiner ganzen Seele und deiner ganzen Kraft. Mir geht es ans Herz, liebe Hörerinnen und Hörer, wenn ich Pflanzen, Tiere und Menschen unter der großen Trockenheit leiden sehe. Weggucken ist für mich keine Option. In der Wüste kommt es auf jeden Schluck Wasser an. Im Leben kommt es darauf an, dass ich bereit bin, Verantwortung zu übernehmen. Verantwortung und Lebensfreude gehören zusammen. Um den richtigen Weg durch herausfordernde Zeiten zu finden, ist es wichtig, mit dem Herzen zu sehen und auf das Herz zu hören. Im Buch der Sprüche aus der Bibel heißt es dazu, behüte dein Herz mit allem Fleiß, denn daraus quillt das Leben. Anstatt unzählige Male deprimiert auf den Regenradar meines Handys zu schauen oder nicht wahrhaben zu wollen, was die Trockenheit für die Natur bedeutet, probiere ich mit einfachen Mitteln das Nötige zu tun. Wasser sparen, lebensmutig und mit Blick zu den Sternen meinen Mitgeschöpfen und mir selbst mit Sorgfalt und Liebe begegnen. Amen.

Die Radiopredigt von Claudia Bühlmann haben wir hier gehört. Sie ist evangelisch-reformierte Pfarrerin in Münchenbuchsee, Kanton Bern. Ihre Radiopredigt können Sie nachhören auf radiopredigt.ch.

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1: Die Nachrichten von SRF um 11 mit Julia Kapaul. In der ukrainischen Küstenstadt Odessa sind bei einem russischen Angriff 8 Menschen verletzt worden. Das meldet der ukrainische Präsident Volodymyr Zelensky. Bei dem Angriff in der Nacht seien auch Anlagen des Hafens beschädigt worden. Der Hafen von Odessa ist einer der größten am Schwarzen Meer und wichtig für den Export ukrainischer Agrarprodukte wie Weizen. Auch Russland meldet neue Angriffe. Bei einem ukrainischen Drohnenangriff auf die Stadt Belgorod sind laut den lokalen Behörden 3 Personen getötet und 25 weitere verletzt worden. Alle Beamten der umstrittenen US-Einwanderungsbehörde ICE sollen künftig eine Kamera am Körper tragen. Bis Ende Monat und damit früher als geplant sollen alle Beamten mit einer solchen Bodycam ausgerüstet sein, sagte der ICE-Direktor. Ob Videomaterial nach einem Einsatz veröffentlicht wird, dürfte aber weiterhin die Behörde selbst entscheiden. Laut dem ICE-Direktor können Videos zurückgehalten werden, wenn sie Ermittlungen gefährden oder die Privatsphäre verletzen könnten. Bei ICE-Einsätzen wurden in der Vergangenheit wiederholt Menschen getötet, was Proteste auslöste. In mehreren Fällen trugen ICE-Beamte bei tödlichen Einsätzen keine Kameras am Körper. Kritiker bemängelten, dass so die Einsätze nicht rekonstruiert werden können. Zu 3 Kurzmeldungen. In der kanadischen Provinz British Columbia lodern mehr als 100 Waldbrände. Die Behörden haben den Notstand ausgerufen. 20.000 Personen wurden evakuiert. Laut dem Regierungschef seien zahlreiche Häuser zerstört worden. Besonders betroffen ist eine Region östlich von Vancouver. Dort hat sich ein Feuer schnell ausgebreitet. Auch in Indonesien ist ein Waldbrand ausgebrochen, und zwar in einem Nationalpark am Vulkan Bromo im Osten der Insel Java. Der bei Touristen beliebte Nationalpark wurde geschlossen. Das Feuer breitet sich seit fast einer Woche aus. Es sind Löschflugzeuge, Helikopter und hunderte Feuerwehrleute im Einsatz. Und in China wurden zehntausende Menschen vor dem Taifun Dolphin in Sicherheit gebracht. Der Wirbelsturm dürfte heute Abend auf Land treffen, hat aber schon zuvor für heftige Regenfälle gesorgt. Auch für die Millionenmetropole Shanghai gibt es eine Taifunwarnung. Laut Staatsmedien wurden hunderte Fährverbindungen eingestellt und mehr als 1500 Flüge gestrichen, vor allem am Flughafen Shanghai. Das Wetter. Es ist recht sonnig. Am Nachmittag gibt es mehr Wolken und vor allem in den Bergen lokale Schauer. Es gibt beidseits der Alpen 33 Grad. Das waren Nachrichten von Radio SRF. Verantwortlich Frank Estermann.

0: Sonntagmorgen 8.11 Uhr, ganz herzlich willkommen, liebe Musikwellen-Hörerinnen und Hörer, zu unserem wöchentlichen Talk zum Musikwellen-Brunch. Mein Name ist Dani Häusler und ich freue mich, dass ihr auch heute wieder mit dabei seid. Auch heute bin ich unterwegs, ich treffe meinen Gast nämlich zwischen mehreren Terminen inne. Aber so ist es, engagierte Leute muss man dann treffen, wenn sie Zeit haben. Das hat mir aber die Möglichkeit gegeben, wieder einmal auf Wallenstadt zu reisen, dem wunderbaren Dorf am östlichen Ende vom Wallensee, wo ich leider meistens einfach dran vorbeifahre. Mein Gast ist aber öppen mal da anzutreffen. Wieso erfahren wir denn noch? Also, sie spielt Akkordeon, Schweizer Örgeli und Klavier und ist einem breiteren Publikum bekannt worden als Bandleaderin vom Echo vom Leutschenbach, wo ein paar Jahre lang die Fernsehsendung SRF bei den Leuten live begleitet hat. Schusch ist sie aber hauptsächlich in der Schweizer Volksmusik zuhause und das sind Kindsbeine. In diesen Tagen feiert sie ihren 40. Geburtstag. Darum herzlich willkommen, Jacqueline Wachter.
1: Guten Morgen, Dani.
2: Wir treffen uns hier im Seehof in Wallenstadt. Du bist am Musik machen zwischendurch. Wo bist du gerade? Wo kommst du her? Wo gehst du hin?
1: Ja, jetzt bin ich gerade sehr unterwegs gewesen. Jetzt bin ich gestern in St. Moritz gewesen. Wir haben am Mittag im Waldhaus Sils gespielt, am Abend im Palace mit dem Ländler-Trio Pius Baumgartner, dem Pius und der Martina Rohrer. Und bin jetzt in der Nacht hier angekommen. Das ist das Hotel von meinem Cousin, wo ich immer sehr, sehr gern bin, nur rein vom Panorama, vom Essen her und natürlich von den Beziehungen her. Und nachher habe ich da noch ein Event und nachher geht es dann schon bald wieder ins Ausland.
2: Wir werden gerade als erstes Musikbeispiel hören. Wir haben gerade von dieser Formation, die du angesprochen hast, den Titel parat. Hoppelabei heisst die Schottisch, die du komponiert hast, wo du spielst, zusammen mit Pius Baumgartner. Erzähl mir schnell etwas über das Stück und über das Trio Pius Baumgartner.
1: Also mit dem Trio Pius Baumgartner spiele ich jetzt, wir haben es gestern gerade diskutiert, ich glaube seit etwa 8 bis 10 Jahren, nicht mehr ganz so sicher, und zwar bei der zweiten CD habe ich dabei sein mit dem Pius und der Martina. Und ich spiele mega gern mit ihnen, ist sehr, sehr kreativ. Wenn wir so ein Trio sind, ist alles auch ein bisschen filigraner. Wir haben nicht viel abgemachte Sachen und das gibt immer mega schöne musikalische Momente. Und das Stück, das wir jetzt laufen lassen, das ist ein Stück von mir, das ich für den Papi komponiert habe. Hoppelabei. Das ist so ein Ausdruck, den er, wenn er quasi so ein bisschen stolpert oder so, wo er einmal bringt, Hoppelabei. Und ich finde den lustig und dann habe ich einen Titel gebraucht und darum ist das Stück Hoppelabei.
2: Ein lustiger Titel für einen lustigen Schottisch.
1: Genau.

0: Das der schottische Hoppelabei von der Jacqueline Wachter, meinem Gast heute im Musikwellenbrunch. Wir haben das Trio Pius Baumgartner gehört. Jacqueline Wachter, du bist ja auf verschiedenen musikalischen Hochzeiten quasi unterwegs, wenn man das sagt. Sag mal vielleicht, wo kann man dich im Moment schon noch so hören? Mit was für Projekt bist du dran?
1: Ich spiele immer auch sehr viel mit den Eltern. Dort bin ich dann eher am Klavier, schon zwischen ihnen auch mal am Schweizer Agli und am Akkordeon. Und dann ist sich im Moment eine neue Formation am Bilden. Und zwar ist das mit der Marion Sutter, Marion Bürgler, Marion Sutter und der Madeleine Küng. Und das ist sehr, sehr cool. Da haben wir im Mai unsere Premiere gehabt. Sehr, sehr kreativ zum Spielen. Wir spielen jetzt hauptsächlich Eigenkompositionen und jedes Instrument darf solistisch da sein.
0: Also das sind dann natürlich dann drei absolute Spezialistinnen. Man kann auch sagen, drei Profis, die also alle Musik studiert haben, die aber mit Volksmusik aufgewachsen sind. Also da sind wir wirklich voll in der neuen Volksmusikinnen. Auch eine Frauengruppe, ein Frauentrio. Ist das schon noch eine Karte, die ihr auch ein bisschen spielt heute?
1: Also es wird uns natürlich immer wieder hervorgehoben, dass wir drei Frauen sind und dass das speziell ist und so. Ich glaube, wir selber sind alle drei so, dass wir das gar nicht so wahnsinnig speziell finden. Wir verstehen uns einfach super. Wir können uns super unterhalten, verstehen uns menschlich super, machen miteinander mega gerne Musik, haben auch ein ähnliches musikalisches Empfinden. Wenn wir miteinander spielen, du weißt, wie es ist, dann spürst du, wohin es geht. Du musst nicht jedes Crescendo abmachen, sondern es passiert einfach. Und das ist mit ihnen mega schön, weil einfach etwas Eigens entstehen.
0: Ich will gleich noch schnell einen Moment auf dem Thema Frauen oder quasi gleichgeschlechtlich bleiben. Weil du spielst ja auch viel mit Männern. Würdest jetzt du sagen, ist es aber noch so ein bisschen ein Unterschied, wenn man jetzt ein Frauentrio ist oder nicht? Ich nehme an, du kennst es als Frau auch, dass du alleine Frau bist in einer Männergruppe. Gibt es da einen Unterschied oder nicht?
1: Es gibt bestimmt. Ich habe die nie so wahrgenommen. Ich habe es immer sehr, sehr geschätzt, um mit Männern zu spielen, weil es mehrheitlich sehr, sehr unkompliziert war. Oder auch bis jetzt noch ist. Also mir geht es mehr um den Mensch. Ich spiele meistens mit Menschen, wo es sowieso unkompliziert ist. Und dann
0: sonst würdest du nicht.
1: Sonst würde ich nicht. Ja, also für mich ist das Menschliche unglaublich wichtig. Wenn es menschlich nicht passt, dann zum wirklich viel miteinander spielen und in eigene Kompositionen und Kreationen hineingehen, wäre es sonst für mich, glaube ich, gar nicht möglich zum Spielen. Und das steht für mich wie über allem, auch über der Unterscheidung Mann oder Frau. Aber ich schätze es mit diesen zwei sehr zum Spielen. Und es ist sehr eine feine Geschichte, wo aber auch natürlich, ich sage jetzt mal, aktive Parts drin hat. Es ist sehr, sehr schön und speziell. Ich kann es gar nicht anders formulieren.
0: Jetzt, wenn man aber eine neue Formation ja gründet, hat man auch immer etwas noch im Hinterkopf, wo man eine Art an will. Also bedient man es zum Beispiel, wenn man jetzt vom Volksmusik ja redet, bedient man jetzt eher ein traditionelles Publikum, oder eher ein konzertantes, modernes Publikum? Will man eher an Alpentöne und an den Stubenten am See spielen? Oder will man in den Beiz spielen? Oder will man beides? Wie ist so die Idee von dieser neuen Formation?
1: Also der Ursprung war, dass wir einfach mal gefunden haben, hey, wenn wir so viel miteinander machen, dann könnten wir eigentlich auch miteinander Musik machen. Und dann haben wir uns mal getroffen und haben mal ein bisschen gespielt. Und Marion bringt ihre Solostück, ich bringe meine Stück und Madeleine bringt ihre Stück. Und wir haben mal angefangen. Und dann haben wir eine Anfrage bekommen, die etwa ein Jahr im Voraus war, am Erlach-Festival, wo es um Kleinkonzerte geht. Und das ist dann eigentlich unsere Ausrichtung geworden für unsere zukünftigen Proben, die wir dann hatten. Und ja, so haben wir dann angefangen, Proben konzentriert. Und jetzt haben wir ein Programm beieinander, wo wir für so Kleinbühnen oder Festivals ready sind. Und wenn es darum geht, ich sage jetzt einfach mal, noch ein bisschen spielen, dann ist auch das möglich, quasi im normalen Akkordeon-Trio.
0: Das könnt ihr ja quasi abrufen, all zusammen, oder?
1: Das können wir abrufen, weil wir das Repertoire kennen, wo wir dann einfach schnell entscheiden müssen, was spielen wir. Und das würden wir sicher auch machen.
0: Aber das ist in dem Sinne nicht die Ausrichtung von der Formation.
1: Ist nicht die Ausrichtung. Die Ausrichtung ist eigentlich, wir möchten unsere Sachen spielen.
0: Wir wollen wieder Musik hören. Und zwar hast du deine Familie schon angesprochen. Bevor wir nachher die Familie ein bisschen genauer kennenlernen wollen, hören wir sie jetzt einmal. Kapelle Wachter Rutz. eine Komposition von dir hören wir mit dem Titel «Waldfee». Gibt es da dazu etwas zu sagen?
1: Dazu bist du zu sagen, ja.
0: Wer ist die Waldfee? Du selber, oder?
1: Ich fange mal Geschichte an zu erzählen. meine Eltern haben ein Ferienhäuschen an einem Ort, der heisst Wald. Ich sage jetzt nicht in welchem Kanton, aber Wald. Und es ist ein ganz herziges Häuschen, nämlich so ein Dreieckshäuschen mit dem Dach bis zum Boden runter. Und dort oben habe ich mich immer wieder mal gern zurückgezogen zum Komponieren oder einfach zum Sein. Es ist wunderbar, du hast Ruhe rundherum. Und es gibt zum Beispiel auch noch ein Stückchen, das heisst Waldzerli. Auch mit Wald drinnen. Und da hat es jetzt einfach die Waldfee draus gegeben.

0: 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Wir sind im Musikwelle Brunch. Mein Gast heute Morgen, die Akkordeonistin Jacqueline Wachter. Wir schauen in deine Kindheit zurück. Du bist in einer Musikschule geboren. Wie ist das so?
1: Ich habe das super gefunden. Also, ob ich es jetzt gewählt habe oder nicht, ich habe es super gefunden.
0: Das Schicksal hat es gut mit dir gewählt.
1: Genau, ich bin mit Musik verwacht und bin mit Musik wieder schlafen gegangen. Ich habe am Morgen einmal gehört, wenn die ersten Schüler unten am Spielen waren und haben am Abend wieder Proben mitbekommen. Haben so natürlich auch das ganze Repertoire der Eltern mega gut kennengelernt und bin wirklich mit Musik aufgestanden, mit Musik ins Bett und das war mein ganzer Tagesinhalt gewesen.
0: Jetzt gibt es ja noch eine andere Beziehung zu einem bekannten Volksmusikant, zum Stand die Schönbächler familiär hat. Du das vielleicht auch noch schnell erläutern, dass man da den Link sauber machen könnte?
1: Ja, genau, das ist der Onkel vom Papi. Also meine Großmutter war Josi Schönbächler, die den Wachter geheiratet hat und ihre Brüder war Stanti. Und die haben vorher, also die Familie hat vorher im Bierchen ein Restaurant gehabt, wo der See geflutet worden ist.
0: Im Birchli beeinsiedeln. Im Birchli beeinsiedeln. Im Zielsee, ja genau.
1: Ja genau. Und dann ist der See geflutet worden und sie haben dann quasi müssen gehen.
0: Ah, okay. Die haben zu denen gehört, wo der Zielsee verschlungen hat quasi.
1: Ja, genau. Ja. Und dann ist meine Großmutter ist dann direkt auf Bad Ragaz, ins Schlösslibüel, hat dann geheiratet und der Stanti, der ist dann ins Aargau und hat dort sein sehr bekanntes Musikrestaurant gehabt, den Loyationen.
0: Genau, legendär, Musikstubeten und so. Und da stand ja eben heute noch ein grosser Begriff in der Akkordeonszene, wo ihr ja nachher eben wesentlich auch weitertragt bis heute.
1: Ja, bis heute. Und wir haben gerade letztes Jahr wäre 100 geworden. Und dann haben wir gerade das Notenbüchlein rausgebracht mit all seinen Kompositionen. Zweistimmig, dass man die einfach auch mal hat. Und ja.
0: Das ist dann wieder dein Röschel, das Notenbüchlein dann sauber zu machen, rauszugeben und so weiter, oder? Reden wir aber später darüber, weil jetzt sind wir noch in den Anfängen. Wann hast denn du das erste Mal das Akkordeon auf den Knien gehabt? Wann fängt das an, wenn man in eine Musikschule hineingeboren wird?
1: Also das erste Foto ist mit einem Mini-Ärgeli gemacht worden, mit einem Mini-Schweizer-Ärgeli nach 3 Wochen. Das habe ich aber dann natürlich nicht selber bedient.
0: Das hätte ich noch fast verdrückt, aber...
1: Es ist ganz ein herziges Foto. Und nachher, ich würde so sagen, das ist auch schwierig zu sagen, ich würde sagen, so mit 4 habe ich so die ersten Anfänge gemacht mit einem Schweizer Ragli. Und das sind so ganz einfache Melodien gewesen, so daddy, daddy, daddy, so ein bisschen so etwas. Und da haben wir auch so kleine Videos, die rum sind. Nachher dann... Ja, Schweizer Ragli Akkordeon habe ich eigentlich zuhause mehr oder weniger einfach durch das, dass wir gespielt haben. Also ich bin nicht wirklich in die Stunde zu den Eltern. Zuhause ist einfach musiziert worden. Wir haben sehr schnell auch mit dieser Familienformation angefangen.
0: Da reden wir von 10 oder so? Oder?
1: Das ist jetzt eine gute Frage. Wir sind im 98, da bin ich 12 gewesen, sind wir mit der Familienformation bereits auf Japan Musik machen. 2 Wochen. Und mein Bruder war dort 10 gewesen. Und wir haben hier als Formation sicher schon 3-4 Stunden können spielen. Natürlich nicht alles wir als trägende Element, aber wir sind mit, wir haben unsere Einsätze gehabt, wir haben Klavier gespielt oder.
0: Wir können begleiten, genau. Können vorspielen und ja. So. Ja.
1: Und das ist also für mich natürlich ein riesiges Glück gewesen. Ich bin von Anfang an auch in diesen Kreis drin gewesen oder eben auch auf Arosa auf an die Musikkurs. Das ist,
0: und dort kennen wir uns ja.
1: Genau, ja.
0: Genau, dort sind das Wachters schon dabei gewesen, seit ihr Kind sind eigentlich.
1: Sie Kind, ja.
0: Und auf waren alle Nacht rein.
1: Genau.
0: Musik gehört, wie verrückt.
1: Ich glaube, das erste oder das zweite Jahr sind wir dann einmal so im Kinderclub und nachher haben wir wirklich entweder den Schweizer Ragli-Kurs gemacht, den Akkordeonkurs oder Klavierkurs.
0: Selber gerade schon aktiv dabei gewesen.
1: Genau, und dann gespielt bis alle Nacht.
0: Wann hast denn du für dich eigentlich gemerkt, dass du die Musik willst zum Beruf machen? Oder dass du das wirklich ernst willst, nicht nur, dass das nicht nur ein Hobby bleibt?
1: Musik war so präsent bei mir, dass sich irgendwie die Frage für mich gar nie gestellt hat, weil es wie klar war, dass ich mit Musik mein Leben verbringen will. Ob es jetzt Beruf ist oder nicht, ist mir dann eigentlich gar nicht so wahnsinnig zentral gewesen. Ich habe es cool gefunden, auch die Selbstständigkeit und die Freiheiten, die die Eltern hatten in einer privaten Musikschule. Also, dass sie einfach ihren Tag selber einplanen konnten und ja, dann halt bis einmal vielleicht die Nacht arbeiten, vielleicht einmal am Morgen ausschlafen oder andererseits dann morgen um 8 Uhr den ersten Schüler und dafür den Nachmittag frei oder wie auch immer. Ich habe das sehr, sehr geschätzt, die Freiheit von sich selber können einteilen. Und das war so der zweite Punkt gewesen, wo ich dann wirklich gefunden habe, mal, das passt mir. Ich glaube, das gibt mir maximale Freiheit zu dem Zeitpunkt. Ich habe mir nachher schon auch noch andere Sachen überlegt zu machen. Bin dann ja in die Kante gegangen, habe bewusst auch Latein dann gemacht, weil ich gefunden habe, ja, ich weiss ja nicht, wie ich Musik Geschichte machen oder vielleicht interessiert mich plötzlich Rechts oder was auch immer. Ich wollte es einfach offen behalten, in welche Richtung das gehen soll. Aber eigentlich war es von Anfang an klar gewesen. Und jegliche Interesse, die ich nebenbei noch hatte, habe ich eh nebenzu Ausbildungen gemacht. Ich habe mal auch noch einen Immobilienbewirtschaftungskurs gemacht oder mal einen Fotografiekurs gemacht, auch ein bisschen im grösseren Umfang, weil ich einfach gefunden habe, ja, Musik ist das Wichtigste in meinem Leben, aber es gibt ja auch noch andere Farbtupfer und die möchte ich wie auch mitnehmen und abholen.
0: Und was sich zum Teil sicher auch gut verbinden lässt.
1: Absolut, ja.
0: Wir hören ein Stück, du hast eine Formation ausgewählt, ein paar Reglisch. Und zwar der Titel «Strudeli und Sträteli in Bellinzona». Also das ist dann quasi Musik von aussen gewesen, die dich ein bisschen mitnehmen
1: durfte. Ja, sehr. Also, weil wir ja uns dort oben kennengelernt haben und ihr auch sehr oft gespielt haben dort oben, das hat mich als Kind immer begeistert. Und speziell natürlich auch die neuen Einflüsse. Ich habe ja mit dem Klavier begleiten, ja, irgendwann hast du 1-4-5 irgendwo ein bisschen gesehen. Und dann war es sehr spannend, wenn man ein Stück hatte, wo man einfach irgendwie alle halben Takt Wechsel drin hatte oder alle Taktenwechsel und auch die neuen Elemente mit E-Gitarre oder auch mal ein Schlagzeug dabei. Das habe ich super gefunden.

0: Wie das Jacqueline Wachter in die Musik reingekommen ist, haben wir im letzten Block erfahren. Sie ist wirklich in der Musikschule geboren und hat dort quasi können aus dem Vollen schöpfen. Du bist ja dann eben als Konsi, Akkordeon und Klavier studieren in Feldkirch. Wieso hat es dich auf Feldkirch gezogen?
1: Der Lehrer, der dort war, hat mich begeistert. Das war der Goran Kovacevic. Und er kommt auch aus der Volksmusik, aus der Balkan-Volksmusik, hat aber zeitgenössische Musik gemacht, hat Klassik gemacht. Das hat mich begeistert, wenn er Musik macht, weil wirklich merkst, dein Herz schlägt auch für Musik. Und der Weg war näher wie alles andere.
0: Von Rorschach aus, wo du aufgewachsen bist?
1: Ja, genau. Das sind mit dem Auto, wenn normaler Verkehr war, sind das etwa 40 Minuten gewesen. Da wäre ich länger unterwegs gewesen, wenn ich auf Zürich hätte müssen. Und es war wirklich für mich hauptsächlich die Vielseitigkeit vom Goran. Und ich gesagt habe, ich möchte bei ihm sein. Ich bin auch schon 2 Jahre vorher, als ich in der Kante war, bin ich schon zu ihm in die Stunde gegangen als Vorbereitung. Und das hat super funktioniert und ist für mich klar gewesen, ja, das will ich machen.
0: Jetzt hast du dich von Anfang an dann eigentlich sehr breit aufgestellt. Ist das vielleicht etwas, was du von deinen Eltern gelernt hast? So ein bisschen, man macht es selber, man ist selber aktiv und tut sich nachher entwickeln, selber mit eigenen Ideen?
1: Ja, absolut. Ich habe sowieso den Antrieb in mir, wenn ich etwas sehe und super finde, dann interessiert es mich, wie geht das? Auch wenn es um irgendetwas Grafisches geht, irgendeinen Flyer machen oder ein Cover oder irgendwas, dann habe ich irgendwo ja schon das Bild, wie es aussehen sollte. Und bis ich das jemandem erklärt habe und das 10-mal hin und her gegangen ist, wie es dann sollte sein, und ich mir lieber einmal erarbeite, wie es geht, und dann mache ich es wie selber. Und das kann man schon ein bisschen auf mein ganzes Leben übertragen. Mich interessiert einfach bei sehr vielen Sachen der Ursprung und der wirkliche Grund und dass ich es nachher selber kann.
0: Bist du ein Gross, ich mache das selber.
1: Ja, bestimmt, ja. Also der genau. Aspekt ist ja sicher drin.
0: Wie leben da gehört, zum Beispiel, du hast jetzt auch einen eigenen also einen Musikverlag oder deine Noten, deine Schülernoten, die du machst oder deine eigenen Kompositionen dann selber rausgibst. Ich habe noch im Kopf auch, dass du online schon gleich mal Sachen gemacht hast. Erzähl mal ein bisschen, was gibt es da, was gehört da alles dazu?
1: Jawohl, also es gibt zum einen den Notenverlag. Da habe ich irgendwo ganz am Anfang mal angefangen mit einer Klavierschule für die Ländlerbegleitung, weil es einfach nichts gegeben hat zu dem Zeitpunkt. Und dann hat sich das immer ein bisschen weiterentwickelt mit irischen Stück für Schweizer Orgeli oder mit Manimatter für Schweizer Orgeli.
0: Weihnachtssachen.
1: Weihnachtssachen, genau. Das hat der Papi gemacht. Ich habe dann so ein bisschen das Layout gemacht und schlussendlich dann rausgebracht. Also wir sind da auch wirklich in Kooperation miteinander. Und das ist so der eine Teil, alles, was Notenschreiben angeht. Und dann hat es mich dann irgendwann eben auch interessiert, aus dem Anspruch heraus, ich möchte gerne meine Zeit so frei wie möglich können einteilen. Ich könnte ja eigentlich eine Online-Musikschule machen. Und das war, ich glaube, so die Idee war so um 2011, 12 umeinander gewesen.
0: Also schon lange her eigentlich, wo das wirklich in den Anfängen gesteckt ist, oder?
1: Genau, sehr in den Anfängen gesteckt. Und ich habe dann auch da angefangen, mich mit Videoschnittprogrammen auseinanderzusetzen. Habe ganze Kurse geschrieben, Jahreskurse eigentlich für ein Instrument, also einmal für Akkordeon, einmal für Schweizer Ageli. Habe das angefangen, aus verschiedenen Blickwinkeln filmen, zusammenschneiden, Noten einblenden, also auch noch Hörbeispiele machen, die man dann herunterladen konnte. Und das sind Kurse gewesen, die dann wirklich hast können buchen, wo jeder in seinem Tempo hat können arbeiten. Und das ist sehr eine coole Sache gewesen. Hat mir wirklich sehr, sehr Spass gemacht.
0: Aber du sagst also das gibt's von dir so nicht
1: mehr. Genau, das gibt's von mir so nicht mehr. Aus dem Grund, weil es einfach zeitmässig nicht mehr gegangen ist. Mhm. Der Aufwand, um so einen neuen Kurs zu machen, war so riesig gewesen. Also ich hätte irgendwie 3-4 Monate blocken müssen, vom ganzen Konzept, bis ich es dann wirklich online schalten kann, hätte es einfach wirklich 4 Monate blockt sein. Und in dieser Zeit bin ich am Musik machen, bin ich am Reisen, bin ich am andere Sachen machen.
0: Also es ist quasi jetzt gross geworden auch. Das siehst du, das, wo ich investieren muss, das kommt am Schluss, funktioniert das so nicht?
1: Rein zeitmässig funktioniert es nicht.
0: Mhm. Einen Satz habe ich noch gelesen, Neume, wo du geschrieben hast in deinem Lebenslauf. Immer bereit für spontane Engagements in den unterschiedlichsten Formationen. Ist das etwas, was dich immer gereizt hat? Einfach wild zusammengewürfelt, so jetzt machen wir etwas Cooles.
1: Ja, ich liebe das. Wenn am besten irgendwie 3 Wochen vorher die Anfrage kommt und es geht um ein Programm, das irgendwie 2 Stunden einarbeitet, ich liebe das, weil dann hast du einen Fokus. Du
0: weißt, wer kommt?
1: Ja.
0: Und jetzt hobeln.
1: Ein kleines Beispiel. Ich bin von, das war im Juni, am Freitag aus dem Ausland am Anfahren, bin 8 Stunden im Auto, komme einen Anruf über von der Madeleine Küng und sie sagt, du, am Sonntag zu Bergün spielen, die Organistin ist krank. Kommst. Und ich, ja, ist super. Ich muss gerade noch schauen, wo habe ich das Instrument, wo finde ich meine Kleider, die ich brauche. Aber ja, ist gut, mache ich. Und ich liebe das, weil es einfach sehr, sehr kreativ ist, weil es unvorhersehbar ist. Ich liebe es auch, wenn zu gewisser Zeit ist das Fernsehen auch gekommen und hat gesagt, du, wir brauchen dich für das und das dort. Zum Beispiel, du musst mit der Klavierhandagel in einem Monat das und das Stück spielen. Und ich, ja, okay, zuerst mal eine Klavierhandagel organisieren. Geht das Stück? Ja, okay, bringe ich wahrscheinlich an. Und
0: das war Heidi Wild, oder?
1: Das war Heidi Wild.
0: Genau, ja, genau, die legendäre Aufnahme, dort, wo ihr dann schwarz-weiß.
1: Genau, mit dem Frankie
0: Gehlen. Ja, genau, genau.
1: Es war eine mega coole Sache und ich liebe so den Nervenkitzel und auch so das Ding so, hey, ich muss mich für den Auftritt wirklich, ich muss mich voll konzentrieren, voll präsent sein, weil es ist immer so ein bisschen das Risiko da, weil es jetzt halt nicht 3 Jahre vorher eingeübt ist und du weißt genau, wie es läuft, sondern es ist etwas Neues und jederzeit etwas kann passieren.
0: Gut, wir wollen wieder Musik hören und zwar hören wir jetzt ein Solostück von dir als Akkordeonistin, Mo.
1: Jawohl, also das Stück habe ich komponiert für ein Bühnenprogramm, das wir gemacht haben mit dem Altra Trio.

0: SRF Musikwellen, wir sind im Musikwellen Brunch. Mein Gast heute Morgen, die Akkordeonistin Jacqueline Wachter. Wir haben jetzt ganz viel über Musik geredet. Wir haben aber auch schon gleich erfahren, dass du sehr breit eigentlich an allem interessiert bist, was irgendwie geht auf der Welt. Und das geht auch noch viel weiter als jetzt über Musik aus oder über irgendwelche Online-Schulen oder Bücher aus. Was interessiert dich sonst noch nebenbei? Was fasziniert dich sonst noch?
1: Eigentlich wirklich alles. Was ich sonst noch machen ist, oder was für mich immer schon wichtig war, ist, was gibt es sonst noch auf dieser Welt? Das hat mich dann zu einer kinesiologischen Ausbildung geführt, schon als ich 20 war, hat mich dazu geführt, dass ich mich auch die letzten Jahre da noch sehr weitergebildet habe und ich aktuell

0: aktuell auch Coachings in dem Sinn anbieten, energetische Coachings für Privatpersonen, aber auch Consultings im systemischen Bereich. Also wenn Firmen kommen und möchten, dass ich mal über die Firma drüber schaue, was, wie, ich sage es mal so, wie die Energie dort so fließt, dann kann man das bei mir machen.
1: Also die Welt verbessern quasi versuchen, nicht nur, in Anführungszeichen, nur durch Musik, sondern eigentlich auch mit allem, was du irgendwie kannst geben. Ist das vielleicht auch eine Art des Helfer-Syndrom schon fast?
0: Ich würde es jetzt nicht unter Helfen nehmen, sondern unter Inspirieren. Und zwar mache ich das
1: da eigentlich... Musik wieder führen.
0: Genau. Ich mache es auch bei der Musik. Also ich habe immer so das Bild, wenn ich auf der Bühne bin, wie die Töne eigentlich zum Publikum rausgehen und wie so kleine Fünkchen bei den Menschen können entstehen und sie dann berührt werden.
1: Das musst du mal visualisieren.
0: Unbedingt.
1: Als Filmprojekt.
0: Zum Beispiel, ja. Also in meinem inneren Auge passiert eigentlich das Bild, wenn ich auf der Bühne bin. Und das Gleiche passiert eigentlich auch beim Coaching oder beim Consulting. Dort geht es einfach darum, ich finde es wahnsinnig schade, wenn Menschen ihre Talente und ihr Potenzial nicht nutzen. Ich finde es unglaublich schade, wenn Menschen in etwas inne sind, wo du merkst, sie sind nicht glücklich.
1: Oder sie sind blockiert.
0: Oder sie können nicht ihr gesamtes Potenzial abrufen. Das habe ich auch schon bei Schülern gehabt, wenn ich gesehen habe, hey, eigentlich so cool, aber immer wenn der Auftritt kommt, dann ist eine Verkrampfung rum zum Beispiel. Und dann können Wege und Lösungen finden, um das zu verändern, das finde ich mega schön. Nicht unbedingt aus dem Helfen raus, sondern weil ich dann eigentlich sehe, hey, jetzt entsteht ein Feuerwerk. Jetzt entsteht aus dem kleinen Funken ein Feuerwerk und der kann seine Funken ja dann auch wieder weitergeben. Und somit verändert sich die Welt, ja. Aber nicht jetzt, mein Anspruch ist nicht unbedingt, dass sich die Welt verändert, sondern dass
1: im Grossen, sondern quasi von dir aus, im Kleinen, bei dir angefangen, im Umfeld.
0: Ja, genau.
1: Dann gehen wir wieder zurück zur Musik. Du hast noch das Artra-Trio eigentlich schon angesprochen. Das ist eine wichtige Information, wo du in den letzten Jahren viel grössere Projekte auch gemacht hast. Erzähl mir schnell von dem Trio.
0: Das Trio ist mit dem Laurent Girard am Klavier initiiert worden.
1: Das ist ein, wie soll ich sagen, musikalischer Begleiter von dir eigentlich seit der Jugend.
0: Ja, genau. Also seine Eltern sind schon bei meinen Eltern in die Stunde gegangen. Und ich habe ihn dann durch das kennengelernt, habe ihn auch zu Rosa in diesen Musikkursen immer wieder kennengelernt. Und
1: immer wieder neu kennengelernt.
0: Immer wieder neu kennengelernt, natürlich, mit allen Facetten. Und dann irgendwann später haben wir ein bisschen weniger Kontakt gehabt, sind dann aber beide in der Innerschweiz gewesen. Und dann ist er irgendwann auf mich zugekommen, er möchte gerne ein Trio machen. Und das ist dann mit dem Thise Meyer, der ebenfalls in Einsiedeln dann gewesen ist, entstanden. Und so haben wir mit Schlagzeug, Klavier und Akkordeon ein Trio gegründet. Spezielle Kombi. Wir haben uns auch wirklich nicht auf Volksmusik eingeschossen, sondern haben eigentlich dort angefangen mit Gourmet-Abend, mit Restaurant in Kooperation, wo wir dann gesagt haben, hey, wir machen den italienischen Abend, dann spielen wir italienische Musik. Wir machen den französischen Abend, machen französische Musik und so weiter. Und so haben wir eigentlich relativ schnell ein grosses Repertoire gehabt an Weltmusik. Wir haben dann auch auf dieser Basis das Echo vom Leutschenbach gemacht hat, wo dann nachher die Fernsehband war. Und haben am Schluss dann, so unser letztes sehr grosses Projekt war dann unser eigenes Bühnenprogramm La Le Lou, wo wir dann mit einem Regisseur zusammen geschafft haben und wirklich etwas Eigenes gemacht haben.
1: Wir hören ein Stück vom Artra Trio. Du hast Shotgun ausgewählt. Was gibt es da dazu zu sagen?
0: Shotgun ist eines meiner Lieblingsstücke, die wir miteinander gespielt haben. Das ist von einer englisch-schottischen Band, die heisst The She. Es ist folkig, so ein bisschen nordisch. Ja, es hat Volksmusikanteil drin, aber es ist auch gleich anders. Und ich liebe so Sachen.

0: Wir kommen in die letzte Runde vom heutigen Musikwählenbrunch. Mein Gast heute Morgen, Jacqueline Wachter. Da nimmt es mich immer Wunder, was hast du noch so vor? Jetzt bist du 40 in diesen Tagen. Das ist schon mal ein, was soll ich sagen, so ein gewisser Meilenstein. Vielleicht einmal noch, wie fühlst du dich jetzt mit 40? Welchen Punkt in deinem Leben stehst du? Wie geht es dir eigentlich so?
1: Mir geht es super, vielen Dank. Ich bin, glaube ich, an einem Punkt in meinem Leben, wo sich nochmal alles wird verändern.
0: Okay.
1: Ich bin am Musik machen, bin aber nicht so wahnsinnig viel in der Schweiz. Ich bin viel am Umreisen. Ich habe sehr, sehr viele verschiedene Projekte, auch außerhalb von der Musik. Und im Moment fühlt sich wirklich an, hey, ich weiss nicht, bin ich nächstes Jahr in Madagaskar oder bin ich in Peru oder irgendwo in Asien. Und auch das, ich finde es super, dass es offen ist. Ich freue mich auf alles, was kommt, aber ich habe eigentlich nicht wirklich einen Plan, wohin es geht.
0: Aha, dann, aber konstant wird Musik bleiben, wahrscheinlich.
1: Musik?
0: Oder ist auch das, wie soll ich sagen, also, wenn du Musik machen könntest du jetzt auch noch in Madagaskar.
1: Das ist so, ja.
0: Die Handorgel würdest du sicher mitnehmen auf Madagaskar.
1: Die würde ich sicher mitnehmen, ja. Also, es ist überall möglich, zum Musik zu machen. Musik ist immer ein grosser Teil von mir. Sie ist jetzt auch schon, ich sage jetzt mal, die letzten 2-3 Jahre nicht mehr so präsent gewesen, wie jetzt zwischen 2010 und 2020. Was für mich aber auch völlig okay ist, weil ich kann mir genau aussuchen, was ich möchte machen, wo schlägt mein Herz. Und auf das freue ich mich einfach mega, um diese Sachen umzusetzen. Wenn ich in der Schweiz bin, mal irgendwie so 1-2 Tage, dann, ja, dann finde ich es immer super, wenn sich da Auftritt ergänzt. Wir werden herausfinden, was passiert.
0: Aber zum Planen ist ja dann das vielleicht noch schwierig. Also jetzt gerade haben wir nochmal die neue Formation mit Marion Sutter und Madeleine Küng ansprechen. Müssen wir einfach schon ein bisschen schauen, wie wollen wir, wo wollen wir unser Slot nehmen, dass dann du auch wirklich da bist.
1: Genau, das ist es. Also ich bin eigentlich permanent am Planen. Wo bin ich gerade? Wo werde ich in den nächsten 2 Wochen sein? Ich kann dir nicht sagen, wo ich in einem Monat werde sein.
0: Also ist es sogar so kurzfristig?
1: Zum Teil ist es so kurzfristig, ja. Ich weiss so gewisse Fixpunkte. Also ich weiss zum Beispiel, keine Ahnung, Ende September bin ich dort und dort am Spielen. Also wäre ich an dem Tag sicher in der Schweiz sein. Aber wo ich einen Tag vorher oder nachher bin, kann ich dir jetzt noch nicht sagen.
0: Sehr gut. Du bist sehr frei unterwegs, mit grossen, wie soll ich sagen, grossen Distanzen. Gehört noch etwas anderes dazu, wenn du an die Zukunft denkst? Gibt es Sachen, die du noch vorhast?
1: Was sicher so ein bisschen eine Ausrichtung ist und eine Konstante ist, ist die Funktionen, die ich jetzt zusätzlich auch noch habe. Ich bin in 3 souveränen internationalen Genossenschaften bin ich im Vorstand, wo wir am Projekt aufbauen sind, am Vernetzen sind, was alles so ein bisschen mit der Zukunft zu hat, was so könnte kommen, was sich könnte entwickeln. Und das ist sicher ein grosser Fokus von mir, wo ich ja auch mit den Menschen teile. Und
0: also da schaffst du eine Art an einem Traum?
1: Definitiv, ja. Ein Traum von einer...
0: Wo hoffentlich in Erfüllung geht.
1: Wo hoffentlich in Erfüllung geht, ja. Genau. Ein Traum von einer, ich sage jetzt mal, von einer gerechten Welt, wo jeder Mensch sein Potenzial kann nutzen kann. Und da bin ich am Vollgas geben, um das umzusetzen.
0: Sehr gut. Dann wünsche ich dir viel Erfolg mit all diesen Sachen. Hoffe natürlich, dass aber weiterhin Musik einen wichtigen Stellenwert hat, jetzt auch aus der Sicht von der Schweiz und von der Schweizer Volksmusik. Für den Moment ganz herzlichen Dank. Das nächste Mal dann reden wir sicher, wenn du 50 wirst.
1: Freue mich drauf.
0: Und sind dann gespannt, was dann noch alles gegangen ist. Danke vielmals und eine gute Zeit. Jacqueline Wachter.
1: Danke dir vielmals.
0: Falls jemand zu spät eingeschaltet hat, den Brunch möchte ich weiterempfehlen oder ihn selber nochmal nachhören, könnt ihr das machen. Heute am Abend um 8 Uhr bei uns auf dem Sender oder dann jederzeit unter www.srfmusikwelle.ch. Wir hören noch ein letztes Stück und zwar hören wir die Formation Umzäh. Auch das ist nochmal eine Formation von Jacqueline Wachter. Schottisch, komponiert von Laurent Girard, den wir schon angesprochen haben, Silvesterstubete. Jacqueline Wachter, noch schnell 2-3 Worte zu dieser Silvesterstubete.
1: Jawohl, wir haben eine Anfrage gehabt für ein Projekt, das dann umgesetzt worden ist, einfach ein Stück auf eine CD zu nehmen und haben uns dann zusammengefunden, haben gefunden, hey, ja, ein Schottisch, wir wollen ein bisschen einen rasanten Schottisch. Der Laurent hat gerade einen gehabt. Und die Formation ist mit dem Markus Behler, mit mir, mit dem Laurent Girard und der Madeleine Küng. Wir haben das aufgenommen und sind nicht aktiv am Spielen im Moment, aber es ist eine coole Aufnahme, die ich da gerne möchte teilen.
0: Du hast jetzt aber noch gerade nicht gesagt, was es für ein Projekt ist, weil jetzt fällt mir nur gerade so auf über unser Gespräch ab. Das hat ja noch Miteinander geheissen.
1: Genau.
0: Das ist ein Projekt von Markus Sali, ein CD-Projekt, wo eigentlich die Idee war, verschiedene Volksmusikanten wieder einmal so ein bisschen zu verbinden. Eben das Miteinander, etwas, was dir ja sehr wichtig ist.
1: Genau, was mir sehr wichtig ist. Und es hat dann auch einen wirklich coolen Videoclip gegeben, ein bisschen verrückt, aber wir fliegen dort alle ein bisschen durch die Gesellschaft durch, so mit den, ja, mit unseren Instrumenten. Ist ein cooles Projekt gewesen und hat uns zu einer schönen Aufnahme gebracht.

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1: Die Nachrichten von SRF um 12 mit David Burkhardt. Nach der Street Parade in Zürich haben Polizei und die Rettungskräfte nun ihre Schlussbilanz gezogen. Sanität und Rettungsdienste behandelten demnach gut 900 Personen, rund 150 mehr als im Vorjahr. Die meisten Personen wurden wegen Schnitt- und Schürfwunden oder wegen übermäßigen Alkoholkonsums behandelt. 45 Personen wurden ins Spital gebracht. Die Stadtpolizei Zürich spricht von einer größtenteils friedlichen Street Parade. Große Herausforderungen seien die Steuerung der Besuchermassen und die Hitze gewesen. Gegen den Abend hätten sich Meldungen wegen Auseinandersetzungen gehäuft, jedoch gäbe es keine Meldungen, dass dabei Personen schwer verletzt worden seien. Die Polizei nahm insgesamt 30 Personen fest, etwa wegen Diebstählen oder Drogenhandels. Laut den Organisatoren besuchen rund 900.000 Personen die Street Parade in Zürich. In der ukrainischen Küstenstadt Odessa sind bei einem russischen Angriff 8 Menschen verletzt worden. Das meldet der ukrainische Präsident Volodymyr Zelensky. Bei dem Angriff in der Nacht seien auch Anlagen des Hafens beschädigt worden. Der Hafen von Odessa ist einer der grössten am Schwarzen Meer und wichtig für den Export ukrainischer Agrarprodukte wie etwa Weizen. Auch Russland meldet neue Angriffe. Bei einem ukrainischen Drohnenangriff auf die Stadt Belgorod sind laut den lokalen Behörden 3 Personen getötet und 25 weitere verletzt worden. Nun zu 3 Kurzmeldungen. Die Lage beim Waldbrand am Gardasee in Italien hat sich etwas entspannt. Die Löscharbeiten sind aber noch immer im Gange, auch um zu verhindern, dass das Feuer wieder aufflammt, wie lokale Medien berichten. Wegen des Brandes am oberen Ende des Gardasees wurden zwischenzeitlich mehr als 200 Menschen evakuiert. Auch in Indonesien ist ein Waldbrand ausgebrochen, und zwar in einem Nationalpark am Vulkan Bromo im Osten der Insel Java. Der bei Touristen beliebte Nationalpark wurde geschlossen. Das Feuer breitet sich seit fast einer Woche aus. Es sind Löschflugzeuge, Helikopter und hunderte Feuerwehrleute im Einsatz. Und in China wurden zehntausende Menschen vor dem Taifun Dolphin in Sicherheit gebracht. Der Wirbelsturm dürfte heute Abend auf Land treffen, hat aber schon zuvor für heftige Regenfälle gesorgt. Auch für die Millionenmetropole Shanghai gibt es eine Taifunwarnung. Laut Staatsmedien wurden hunderte Fährverbindungen eingestellt und mehr als 1500 Flüge gestrichen, vor allem am Flughafen Shanghai. Das Wetter heute und morgen teils sonnig, teils bewölkt, nachmittags lokale Gewitter und kräftige Böen. Die Höchstwerte erreichen 33 Grad. Das waren Nachrichten von Radio SRF, verantwortlich Frank Estermann.

Willkommen im Musik-Pavillon, zusammengestellt vom Dani Buser. Es ist Sonntag, kurz nach dem 12 Uhr Mittag. Vielleicht sitzen Sie gerade beim Essen, geniessen ein paar ruhige Minuten auf dem Balkon oder lassen sich einfach verwöhnen, zählen ein bisschen bambeln. Genau für diesen Moment ist unsere Sendung gemacht. Im Musik-Pavillon pflegen wir die Welt von der modernen Klassik und von der Kobner Unterhaltungs- und Tanzmusik. Musik mit Stil, mit Tradition und mit viel musikalischem Handwerk. Melodien, Klänge und Eleganz stehen bei uns im Mittelpunkt. Zum Auftakt haben wir heute ein Werk ausgesucht, das seit mehr als 100 Jahren die Leute begeistert. Der Marsch unter dem Doppeladler vom österreichischen Komponisten Josef Franz Wagner gehört zu den bekanntesten Konzertmärschen überhaupt. Mit seinen stolzen Fanfaren, prägnanten Rhythmus und der eingängigen Melodie vermittelt er Würde, Kraft und auch ein bisschen Hauch von kaiserlicher Pracht. Ich wünsche Ihnen einen wunderbaren Sonntag, der Martin Wittwer. Allegra.

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2: Das ist die Stimme von der ungarischen Stützensopranistin Sari Barabas mit ihrer klaren, glänzenden Stimme und ihrer außerordentlichen Musikalität hat sie während Jahrzehnten auf den bedeutendsten Oper- und Konzertbühnen in Europa begeistert. Gleichzeitig ist sie aber auch immer wieder im Bereich von der leichten Klassik und Unterhaltungsmusik zu hören und hat die Brücke zwischen künstlerischer Perfektion und beschwingter Eleganz meisterhaft können schlagen. Wir bleiben die Musik Pavillon zwar bei den grossen Melodien, wechselt jetzt aber in eine ganz andere Klangwelt. Wenn man von Filmmusik redet, gibt es kaum einen Namen, der so viel Faszination auslöst wie Ennio Morricone. Der italienische Komponist hat mit seinen unverkennbaren Melodien Filmgeschichte geschrieben und Bilder erschaffen, die sich bis heute in unserem Gedächtnis festgesetzt haben. Es gibt so Kompositionen, wo man schon nach wenigen Tönen erkennt. Musik, die sofort Stimmungen, Landschaften und Geschichten wachruft. Genau das trifft auf das nächste Werk zu. Man hört jetzt das wohl bekannteste Schlussthema aus dem legendären Western «Spiel mir das Lied vom Tod», komponiert vom Meister selber, Ennio Morricone. Lehnen Sie sich zurück, geniessen Sie eines der schönsten Kapitel aus der Filmmusik.

Das sind Wiener Philharmoniker gsi, ein Orchester, das weltweit als Inbegriff von Klangkultur, Präzision und musikalischer Eleganz gilt. Ob Symphonie, Opera oder festliche Konzertliteratur, ihre warme, unverwechselbare Orchesterklang begeistert das Publikum rund um den Globus seit Generationen. Vom grossorchestralen Klangkörper führt unsere musikalische Reise jetzt in die Welt von der Oper zu einer Arie, die auch Leute kennen, die sonst nicht regelmässig Opern hören. Das kann man da noch sagen. Es gibt Stimmen, die man nach wenigen Sekunden erkennt, und es gibt Sänger, die mit ihrer Kunst eine ganze Epoche prägt haben. Der Luciano Pavarotti hat ohne Zweifel zu diesen ganz grossen gehört. Mit seinem strahlenden Tenor, seinem charismatischen Auftreten und seinem Gespür für Melodien hat er die Oper zu Millionen von Menschen gebracht und sich zum internationalen Superstar gesungen. Das Werk, das wir jetzt hören, stammt aus der Oper Rigoletto vom italienischen Komponist Giuseppe Verdi, Daria La Donna Immobile. Sie hat zu den berühmtesten Melodien der Opernliteratur. Beschwingt, virtuos und voller italienischem Temperament. So tönt der Pavio Tobius auf der SRF Musikwelle.

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1: Die Nachrichten von SRF um 12:30 mit David Burkhardt. Weitgehend friedliche Street Parade. Die Behörden melden in der Schlussbilanz 30 Festnahmen und über 900 Behandlungen durch die Sanität bei 900.000 Tanzfreudigen. Momentan keine Gespräche mit den USA. Der Iran erteilt direkten Verhandlungen mit den USA eine Absage. Und das Wetter heute und morgen teils sonnig, teils bewölkt. Nachmittags lokale Gewitter und kräftige Böen. Die Höchstwerte liegen um 33 Grad. Bunte Kostüme und Technomusik bei 33 Grad. Rund 900.000 Personen haben gestern in der Zürcher Innenstadt an der Street Parade gefeiert. Die Stadtpolizei und die Sanitäts- und Rettungsdienste ziehen eine positive Schlussbilanz. Julia Kapau.
2: Die 33. Ausgabe der Street Parade sei größtenteils friedlich gewesen, schreibt die Zürcher Stadtpolizei. 30 Personen seien festgenommen worden wegen Diebstählen, Körperverletzungen, Verstößen gegen das Ausländer- und Integrationsgesetz oder Drogenhandels. Die Polizei habe Amphetamin, Ketamin, Kokain und über 100 Ecstasy-Pillen sichergestellt. Wie erwartet, habe es am Abend und in der Nacht mehr Meldungen über Auseinandersetzungen gegeben. Schwer verletzt habe sich dabei niemand. Erheblich verletzt, und zwar im Kopf, hat sich aber ein 25-Jähriger, der kurz nach 1 Uhr beim Bahnhof Stadelhofen von einer Überführung rund 7 Meter aufs Perron stürzte. Laut ersten Erkenntnissen der Polizei dürfte es ein Unfall gewesen sein. Mehr zu tun als im Vorjahr gab es auf den Sanitätsposten an der Street Parade. Die Sanitäts- und Rettungsdienste meldeten knapp über 900 Behandlungen, gut 150 mehr als im Vorjahr. Die meisten Personen wurden wegen Schnitt- und Schürfwunden behandelt oder weil sie zu viel Alkohol getrunken hatten. 45 Personen mussten insgesamt ins Spital. Die hohen Temperaturen von 33 Grad hätten zudem bei einigen für Kreislaufprobleme und Sonnenstiche gesorgt.
1: Julia Kapaul. Ins Ausland. In der ukrainischen Küstenstadt Odessa sind bei einem russischen Angriff 8 Menschen verletzt worden. Das meldet der ukrainische Präsident Volodymyr Zelensky. Bei dem Angriff in der Nacht seien auch Anlagen des Hafens beschädigt worden. Der Hafen von Odessa ist einer der grössten am Schwarzen Meer und wichtig für den Export ukrainischer Agrarprodukte wie etwa Weizen. Auch Russland meldet neue Angriffe. Bei einem ukrainischen Drohnenangriff auf die Stadt Belgorod sind laut den lokalen Behörden 3 Personen getötet und 25 weitere verletzt worden. Im Konflikt mit den USA will der Iran derzeit keine direkten Verhandlungen. Das sagte der iranische Außenminister Abbas Araghchi gegenüber der iranischen Nachrichtenagentur MEA. Auch eine rasche Öffnung der Straße von Hormuz bleibt unwahrscheinlich. Frank Estermann.
3: Solange die USA gegen das Übergangsabkommen verstießen, welches im Juni unterzeichnet worden war, werde der Iran keine direkten Verhandlungen aufnehmen, so Araghchi. Über Vermittler würden aber weiter Informationen ausgetauscht. Weiter äußerte sich der iranische Außenminister zur Situation in der Straße von Hormuz. Dort stehe ein Abkommen mit dem Oman kurz vor dem Abschluss. Darin sollen neue Schifffahrtsrouten durch die Meerenge festgelegt werden. Das Abkommen bedeute aber nicht die Wiedereröffnung der wichtigen Seestraße. Für eine Öffnung der Straße von Hormuz müssten die USA weitere Bedingungen erfüllen. Gestern hieß es aus dem Iran, für eine Öffnung der Meerenge müsste der Krieg endgültig beendet werden und die USA dürften den Iran nie mehr bedrohen.
1: Frank Estermann. Am Freitag haben die Türkei, Saudi-Arabien und Pakistan ein neues Verteidigungsbündnis gegründet. Und geht es nach der Türkei, könnte dieses Bündnis noch deutlich größer werden. Der türkische Außenminister sagte zur staatlichen Nachrichtenagentur Anadolu, mehrere Staaten hätten schon Interesse signalisiert. So könnte etwa Ägypten dem Bündnis beitreten. Kairo sei bereits heute ein Partner in allen Fragen. Das Verteidigungsbündnis sei ein Meilenstein für dauerhafte Stabilität in der Region, so der türkische Außenminister weiter. Gemäß dem Abkommen wird ein Angriff auf eines der 3 Länder künftig als Angriff auf alle Länder gewertet. Wie die gegenseitige Hilfe in einem Angriffsfall aussehen würde, ist noch nicht bekannt. Alle Beamten der umstrittenen US-Einwanderungsbehörde ICE sollen künftig eine Kamera am Körper tragen. Bis Ende Monat sollen alle Beamten mit einer solchen Bodycam ausgerüstet sein, sagte der ICE-Direktor. Das ist früher als ursprünglich geplant. Ob Videomaterial nach einem Einsatz veröffentlicht wird, dürfte aber weiterhin die Behörde selbst entscheiden. Laut dem ICE-Direktor können Videos zurückgehalten werden, wenn sie Ermittlungen gefährden oder die Privatsphäre verletzen könnten. Bei ICE-Einsätzen wurden in der Vergangenheit wiederholt Menschen getötet, was Proteste in den USA auslöste. In mehreren Fällen trugen ICE-Beamte bei tödlichen Einsätzen keine Kameras am Körper. Kritiker bemängelten, dass so die Einsätze nicht rekonstruiert werden können. Nun zu zwei Kurzmeldungen. Die Lage beim Waldbrand am Gardasee in Italien hat sich etwas entspannt. Die Löscharbeiten sind aber noch immer im Gange, auch um zu verhindern, dass das Feuer wieder aufflammt, wie lokale Medien berichten. Wegen des Brandes am oberen Ende des Gardasees wurden zwischenzeitlich mehr als 200 Menschen evakuiert. Und auch in Indonesien ist ein Waldbrand ausgebrochen, und zwar in einem Nationalpark beim Vulkan Bromo im Osten der Insel Java. Der bei Touristen beliebte Nationalpark

Fährverbindungen eingestellt und mehr als 1500 Flüge gestrichen. Betroffen sind insbesondere die Flughäfen in Shanghai. Auch Bohrinseln vor der Küste wurden evakuiert. Taifun Dolphin zog zuvor über Taiwan und Japan. In Taiwan wurden ebenfalls Flüge und Fährverbindungen gestrichen. In der japanischen Präfektur Okinawa fiel in mehr als 50.000 Gebäuden zwischenzeitlich der Strom aus. 7 Personen wurden wegen des Taifuns leicht verletzt. Bleiben noch die Wetteraussichten. Heute und morgen ist es teils sonnig, teils bewölkt. Vor allem nachmittags gibt es lokale Regengüsse und Gewitter, in den Bergen häufiger als im Flachland. Im Norden weht ein mäßiger Westwind mit teils kräftigen Böen. Die Höchstwerte liegen um 33 Grad. Das waren Nachrichten von Radio SRF, verantwortlich Frank Estermann.

Willkommen zurück im Musikpavillon an dem Sonntagmittag. Wir machen jetzt einen musikalischen Besuch in Wien vom 19. Jahrhundert, dort wo Bälle, Tanzsäle und gesellschaftliche Anlässe zum kulturellen Leben gehört haben, wie Sachertorte zum Kaffee. Der Komponist von unserem nächsten Werk ist der Josef Strauss, der jüngere Bruder vom Walzerkönig Johann Strauss. Obwohl er ursprünglich als Ingenieur tätig war, hat er mit seinem musikalischen Talent wunderschöne Kompositionen hinterlassen. Voller Charme, voller Finesse auch und sprudelnder Ideen. Er entführt es jetzt in die glanzvolle Atmosphäre von Ballnächten und festlichen Gesellschaftssälen. Die Musik hat Dani Pauser zusammengestellt. Bitte Martin Wittwer. Grüß euch.

Das ist der Walzer ganz allerliebst gewesen, komponiert vom Walzermeister Emil Waldteufel mit seinem feinen Gespür für Melodie und seinem typisch eleganten Stil, wenn ins Orchester von der Wiener Volksoper gehört. Wir bleiben in der Welt von der österreichischen Unterhaltungsmusik und kommen jetzt zu einer Komposition, die schon im Titel ein klares musikalisches Bekenntnis abgibt. Wien bleibt Wien, gehört zu den bekanntesten Märschen im deutschsprachigen Raum. Komponiert hat ihn der Johann Schrammel, Mitbegründer von der berühmten Schrammelmusik, die bis heute eng mit der Wiener Musikkultur verbunden ist. Ich finde, der Marsch, der vereint Stolz, Lebensfreude und eine gute Portion Wiener Charme. Der Wiener Schmäh. Wir hören jetzt das Johann Strauss-Orchester mit dem Marsch «Wien bleibt Wien» vom Johann Schrammel. Ich hoffe, Sie haben es so richtig gäbig.

Das ist die Ouvertüre aus der Operette Gräfin Maritza vom ungarischen Komponist Emmerich Kallmann. Gespielt haben wie ein Symphoniker eine Aufnahme aus dem Jahr 1975. Bereits in der Ouvertüre steckt alles, was die beliebte Operette ausmacht: Schwung, Romantik und eine Prise Nostalgie. Vom grossen Operettorchester kommen wir jetzt in einen deutlich intimeren musikalischen Rahmen. Es folgt der Schermanz Ständli vom Komponist Bernd Grasel, interpretiert vom Salon-Ensemble Hans Scheppior. Hans Scheppior hat als Kapellmeister, Pianist und Arrangeur während Jahrzehnten Unterhaltungsmusik im deutschsprachigen Raum mitprägt und ist vielen Radio- und Fernsehzuschauern noch in bester Erinnerung. Also, zurücklehnen und geniessen jetzt ein musikalisches Kompliment voller Wärme und voller Eleganz.

Ich hoffe, Sie haben einen guten Sonntag. Fühlen sich wohl da im Schatten unter dem Musikpavillon auf der SRF Musikwelle. Der Pavillon hat übrigens unseren Musikredakteur Dani Buhuser zusammengestellt. Jetzt hören wir «Ich bin die Christel von der Post» aus der beliebten Operette «Der Vogelhändler». Bis heute zählt die Operette zu den ganz grossen Klassikern. Mit ihrer beschwingten Melodie, einem humorvollen Text und ihrem ländlichen Charme hat sie sich einen festen Platz auf den Bühnen und in den Herzen vom Publikum gesichert. Christel, sie ist eine junge, selbstbewusste Postbotin voller Temperament und Lebensfreude. In der folgenden Aufnahme erleben Sie den Klassiker mit der österreichischen Sopranistin Renate Holm, begleitet von der Berliner Symphoniker. Vorrang auf, ich bin die Christel von der Post aus dem ersten Akt von der Operette «Der Vogelhändler».

Das sind wie ein Symphoniker unter der Leitung vom grossartigen Robert Stolz mit dem Johann Strauss Walzer Rosen aus dem Süden. Ich finde, das ist eine der schönsten Walzerkompositionen vom Walzerkönig. Wir fliegen jetzt die Ballsäle von Wien und machen eine kleine musikalische Reise in die Niederlande. Wenn Katharina Valente gesungen hat, dann ist immer ein bisschen Fähre- und Fernwehstimmung mitgeschwungen. Mit ihrer charmanten Art, ihrer vielseitigen Stimme und ihrem internationalen Erfolg hat sie eh alle begeistert. Das Lied nimmt uns mit nach Amsterdam, wo die Schiffe langsam in den Hafen einfahren und eine romantische Abendstimmung über der Stadt liegt.

Das war ein charmantes Stück Filmmusik aus dem Abenteuerfilm «Die Legende von Tarzan, Herr der Affen» aus dem Jahr 1984. Der John Scott hat da eine heitere und feinsinnige Komposition geschaffen, die eine ganz andere Seite von der Tarzan-Geschichte zeigt. Gespielt hat das Orchester unter der Leitung vom Komponist selber, eben unter der Leitung von John Scott. Wir bleiben in Europa, wechselt jetzt aber von der Filmmusik in die Welt von der romantischen Konzertliteratur, das ungarische Staatsorchester. Der ungarische Komponist Bélo Kéla hat im 19. Jahrhundert mit seinen melodiösen und farbigen Werken grosse Beliebtheit erlangt. Wir hören eine Komposition aus dem Jahr 1874. So richtig beschwingte Ouvertüre, die so viel Fröhlichkeit und Lebensfreude vermittelt. Passt hervorragend in den Pavillon.

Das ist das Grisettenlied aus der weltberühmten Operette «Die lustige Witwe» von Franz Lehár, interpretiert vom Philharmonischen Orchester Budapest. Mit ihrer Mischung aus Eleganz, Witz und unvergesslichen Melodien gehört «Die lustige Witwe» bis heute zu den erfolgreichsten Operetten aller Zeiten. Das kann man, glaube ich, schon sagen. Vom Glanz der Operette führt unsere musikalische Reise jetzt noch ein paar Jahrzehnte zurück zu einem der ganz grossen Meister vom italienischen Musiktheater. Man hört jetzt die Ouvertüre oder auf Italienisch Sinfonie aus der Opera La Cenerentola Rossinis, märchenhafte Version von der Aschenputtel-Geschichte. Das spielt das Orchester del Teatro di Bologna. Das ist eine Aufnahme aus dem Jahr 1992. Viel Vergnügen jetzt mit der Sinfonia aus La Cenerentola vom Gioachino Rossini.

Das war der ungarische Tanz Nummer 1 in G-Moll von Johannes Brahms. Obwohl die berühmten ungarischen Tänze ursprünglich für Klavier komponiert worden sind, haben sie auch in der Orchesterfassung nichts von ihrer mitreissenden Wirkung verloren. Irgendwie feurig, temperamentvoll, rhythmisch, ungarisch halt. Das war ein Pavio, zusammengestellt von unserem Musikredakteur Dani Buser. Um 2 gibt es da bis Nachrichten. Und anschliessend Ihre Grüße, Ihre Gratulation und vor allem Ihre Wunschmusik. Alles nur Lieblingslieder. Wünscht ihr, was heisst unser Nachmittagswunschkonzert? Das gibt es täglich, ausser am Samstag. Danke fürs Zuhören. Gebigen Sonntag allerseits wünscht Martin Wittwer.

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1: Die Nachrichten von SRF um 2 mit David Burkhardt. Hunderte Sanitätseinsätze und mehr als 2 Dutzend Festnahmen. Die Street Parade mit 900.000 Tanzfreudigen ist aus Sicht der Behörden ruhig verlaufen. Todesfälle wegen Hitzewellen. Manche Behörden hätten das Risiko unterschätzt, kritisiert der Chef des Rückversicherers Swiss Re. Und das Wetter heute und morgen teils sonnig, teils bewölkt. Nachmittags lokale Gewitter und kräftige Böen. Die Höchstwerte liegen um 33 Grad. Bunte Kostüme und Technomusik bei 33 Grad. Rund 900.000 Personen haben gestern am Zürcher Seebecken an der Street Parade gefeiert. Die Stadtpolizei und die Sanitäts- und Rettungsdienste ziehen nun eine positive Bilanz. Julia Kapaul.
2: Die 33. Ausgabe der Street Parade sei größtenteils friedlich gewesen, schreibt die Zürcher Stadtpolizei. 30 Personen seien festgenommen worden wegen Diebstählen, Körperverletzung, Verstößen gegen das Ausländer- und Integrationsgesetz oder Drogenhandels. Die Polizei habe Amphetamin, Ketamin, Kokain und über 100 Ecstasy-Pillen sichergestellt. Wie erwartet, habe es am Abend und in der Nacht mehr Meldungen über Auseinandersetzungen gegeben. Schwer verletzt habe sich dabei niemand. Erheblich verletzt, und zwar im Kopf, hat sich aber ein 25-Jähriger, der kurz nach 1 Uhr beim Bahnhof Stadelhofen von einer Überführung rund 7 Meter aufs Perron stürzte. Laut ersten Erkenntnissen der Polizei dürfte es ein Unfall gewesen sein. Mehr zu tun als im Vorjahr gab es auf den Sanitätsposten an der Street Parade. Die Sanitäts- und Rettungsdienste meldeten knapp über 900 Behandlungen, gut 150 mehr als im Vorjahr. Die meisten Personen wurden wegen Schnitt- und Schürfwunden behandelt oder weil sie zu viel Alkohol getrunken hatten. 45 Personen mussten insgesamt ins Spital. Die hohen Temperaturen von 33 Grad hätten zudem bei einigen für Kreislaufprobleme und Sonnenstiche gesorgt.
1: Julia Kapaul. Angesichts des heißen Sommers kritisiert der Chef des Rückversicherers Swiss Re die Behörden für mangelnde Vorsorge. Das Risiko von Hitzewellen und die damit verbundenen Todesfälle seien unterschätzt worden, sagt Andreas Berger in der NZZ am Sonntag. Eine derart lange Hitzeperiode wie in diesem Sommer sei ein neues Phänomen. Man müsse das Bewusstsein dafür schärfen, welche Gefahren aus der Hitze entstehen könnten, fordert Berger. Weiter sieht der Versicherungschef Waldbrände als steigende Gefahr in ganz Europa. So gäbe es mehr verheerende Brände. Waldbrände seien jene Naturgefahr, die wetterbedingt am schnellsten wachse. Zudem würden immer mehr Menschen in Waldbrandrisikozonen leben. Damit ins Ausland. Im Konflikt mit den USA will der Iran momentan keine direkten Verhandlungen. Das sagt der iranische Außenminister Abbas Araghchi gegenüber einer iranischen Nachrichtenagentur. Die USA würden gegen das Übergangsabkommen aus dem Juni verstoßen und solange sie dies täten, gäbe es keine direkten Verhandlungen, so Araghchi. Weiter äußerte sich der iranische Außenminister zur Straße von Hormus. Dort stehe ein Abkommen mit dem Oman kurz vor dem Abschluss. Das Abkommen bedeute aber nicht automatisch die Wiedereröffnung der wichtigen Transportroute. Für eine Öffnung der Straße von Hormus müssten die USA weitere Bedingungen erfüllen, so Araghchi. Weitere Themen des Tages in Kürze. Nun, seit gestern kontrolliert Spanien an seinen Grenzen wieder Menschen, die aus Italien einreisen, als Folge des Streites über illegale Einwanderung. Die spanischen Behörden sagen, sie hätten seither 10 Personen aus Italien die Einreise verweigert. Die Kontrollen finden an den Flughäfen von Madrid, Barcelona, Sevilla, Bilbao, Alicante und Valencia statt. Sie sollen bis 7. September bestehen bleiben. Und in China ist der Taifun Dolphin auf Land getroffen. Auch die Millionenmetropole Shanghai macht sich auf den Wirbelsturm gefasst. Die Behörden rechnen mit sintflutartigen Regenfällen, Überschwemmungen, Erdrutschen und Orkanböen. Zehntausende Menschen wurden in Sicherheit gebracht, mehr als 1500 Flüge gestrichen. Nun in den Kosovo. Dort ist Ministerpräsident Albin Kurti im Parlament mit Eiern beworfen worden von einer Oppositionspolitikerin. Lokale Medien berichten, die Politikerin sei genervt gewesen, weil der Premierminister die Eröffnungssitzung des Parlaments ein weiteres Mal verschoben hatte. Er bittet um mehr Zeit für Koalitionsverhandlungen. Im Kosovo ist die politische Situation verfahren. Nach 3 Wahlen innerhalb von 1,5 Jahren hat Albin Kurtis Partei keine absolute Mehrheit. Er sucht weiter nach Koalitionspartnern, mit denen er wenigstens das Parlamentspräsidium besetzen könnte. Nur so kann das Parlament seine Arbeit überhaupt aufnehmen. Die offizielle Frist dafür ist längst verstrichen. Bleibt noch der Blick aufs Wetter. Heute und morgen ist es teils sonnig, teils bewölkt. Vor allem nachmittags gibt es lokale Regengüsse und Gewitter. In den Bergen häufiger, seltener im Flachland. Im Norden weht dazu ein mäßiger Westwind mit kräftigen Böen. Die Höchstwerte liegen um 33 Grad. Das waren Nachrichten von Radio SRF. Verantwortlich Kevin Gahnes.
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4: Ich freue mich auf die nächsten 3 Stunden mit Ihnen zusammen. Der Beat, der freut sich jetzt hoffentlich gerade, weil der erste Wunsch, der kommt gerade vom Beat. Er grüßt ganz herzlich seine Marlies von der Alp oben ab und er freut sich, wenn die Marlies, wenn sie ihm dann am Dienstag bei ihrem Besuch eine feine Linzertorte aufbringe. Und er wünscht sich ganz neue Musik dazu von den Entlebucher Dreifachhirsche 2000 Meter über mir. Ja, und er freut sich dann, schreibt er noch weiter, der Beat, wenn er wieder im Tal sei, auf denen ihr Konzert, nämlich, das ist am 9. September, da sind die Dreifachhirsche zu Zug am Stierenmarkt.

0: Ein passender Sommertitel für das Jahr und für den Sommer 2026. Dreifach Hirsche haben wir gelost mit 2000 Meter über Meer. Und Sie müssen etwa die, wenn Sie auf unser Wunschtelefon draufschwätzen, gar nicht einen ganzen Roman drauf reden. So ein Beispiel hören wir jetzt gerade mit der Frau Koch. Drauf schwätzen können Sie und einen Gruß durchgeben und eine Musik wünschen, zum Beispiel für morgen Nachmittag, jetzt gerade auf Telefonnummer 0848 086 086.
1: Koch, Letzi, mein Wunsch wäre Glockenjodel. Recht herzlichen Dank.

haben wir der Frau Koch können eine Freude machen mit dem Jodelclub Wiesenberg hier bei uns auf der SRF Musikwelle im «Wünsch dir was», wo wir jetzt den Wunsch erfüllen, den wir gekriegt haben per Mail vom Josef Doswald von Ennetbürgen. Er möchte ganz herzlich der Dolphy Rockenmoser zu Oberägeri grüssen. Der hat nämlich gestern der 92. Geburtstag gehabt. Ja, und gestern haben wir live gesendet vom Appenzeller Ländlerfest. Am Samstagnachmittag jetzt haben wir Sky. Wünscht ihr was da bei uns zum Wünschen auf der SRF Musikwelle? Darum, lieber Herr Dolphy Rockenmoser, auch von uns, vom ganzen Team hier, nachträglich von Herzen alles Gute auch zum 92. Geburtstag. Sepp und Valerie Doswald, die gratulieren Ihnen ganz herzlich und wünschen alles Gute. Und als Erinnerung an seine frühere Tätigkeit neben dem hervorragenden Musikmachen, da haben sie sich das Musikstück ausgesucht, «Dolphy beim Holzfällen». Wir hören jetzt Kapelle Edi Wallimann, Clemens Gehrig.

ist Engelhof Kuschi. Ich hätte gerne Frau Dorli Marti aus Riggisberg gegrüßt. Sie hat gerade eine Rückenoperation hinter sich und ihr Mann erholt sich von einem Herzinfarkt im Siloa zu Gümligen. Ich wünsche ihr von Herzen alles Gute und grüße sie mit dem Musiktisch zu Mühe.

Ja, richtig viel Arbeit geben die Kühe auf den Alpen oben. Aber auch schöne Arbeit, wo man sieht, was man gemacht hat. Vor allem dann, wenn man die feinen Alpkäse, die frischen, die es jetzt ja gibt, richtig kann geniessen. Und auch wenn man so ein bisschen quer degustiert, die schönen, feinen, kleinen Unterschied kann feststellen, von ein bisschen würziger zu sehr milchig, rahmig. Oh, das ist eine ganz feine Sache. Habe ich sehr, sehr gerne. Oh. Ja, und haben schon recht können queer degustieren, muss ich auch ehrlich sagen. Jetzt machen wir Musik von einem Einsiedler. Er ist von Einsiedler, der Jari Bürgi ist gewünscht. Jetzt nämlich von der Marlis Faulkner von Einsiedler. Sie grüßt ganz, ganz herzlich den Chris Faulkner und wünscht ihm das schöne Lied «Füreinander da». Vom eben Jari Bürgi. Gute Besserung wünscht sie noch Marlis und hoffentlich noch ganz Haufen schönes Jahr.

Grüße Martin Bär, Wadliswil. Ich wünsche für meine Schwiegermutter, die im Triemli liegt, alles Gute, gute Besserung und es kommt schon gut. Und für ihre Zimmernachbarin, die nebenzu liegt, dasselbe. Alles Gute diesen Zweinen, bleibt froh und munter und gesund. Das Lied wäre etwas vom Semino Rossi.

Und den beiden Frauen im Triemli ganz gute Besserung, dass er bald wieder heimkommen. Und das gilt natürlich mit La Vida Loca und dem Semino Rossi. Für alle, die im Moment gerade in der Reha in einem Spital sind, ganz, ganz gute Besserung. Und da haben wir auch einen nächsten Titel, der ganz gut dazu passt, nämlich «Here comes the sun», «Da kommt die Sonne» mit den Beatles, ein ganzer Klassiker von den Beatles, wünscht Familie Binder Geumann von Ilnau. Und spezielle Grüße gehen an den Andres Geumann, der ist zu Uetendorf daheim. Lieber Bruder Andres, die ganze Familie aus dem Zürichbiet gratuliert dir ganz, ganz herzlich zum 70. Geburtstag. Der war letzte Woche. Und wir wünschen dir ganz beste Gesundheit, weiterhin viel Energie und Freude mit deiner Familie. Herzliche Grüße von Ruth und Max von der Familie Binder-Geumann. Zu Ihnen, lieber Herr Andres Geumann, alles Gute nachträglich auch von uns zum 70.

0: Ja, die Sonne ist da und wärmt so mächtig, mächtig heiß wieder. Typisch ist es und boah, ich hoffe, Sie haben sich gut eingerichtet und können es gemütlich nehmen und machen sich einen richtigen guten Sonntagnachmittag, eventuell halt in der Horizontalen und mit möglichst wenig Bewegung, dass man da nicht allzu fest in die Schweiz kommt. Und dafür sorgen wir jetzt auch mit einem lieben Gruß aus dem Glarnerland. Der kommt nämlich vom Gärtner, vom Hubert Stöckli.
1: Ich wünsche einen musikalischen Gruß aus dem Glarnerland für Erika und Franz Rüde Wetter in Frick, Aargau. Und das wäre der Wunsch von Louis Menard und seinen kleinen Buben. Alles Gute wünscht euch Franz und Erika, der Hubi Stöckli von Edstel.

Jawohl, ich hoffe, die Grüße ins Fricktal vom Glarnerland aus. Die sind richtig munter angekommen mit dem Luis Menard zusammen und seinen Glarner-Buben. Und bevor wir zum nächsten Musiktitel kommen, gebe ich Ihnen ganz gerne Gelegenheit, um jetzt gerade direkt jemandem noch einen Sonntagsgruß überbringen, sich einen guten Musiktitel wünschen. Überlegen Sie kurz, was das Sie gerne hören möchten und rufen Sie mir dann ins Studio auf Nummer 08 48 531 531 08 48 531 531. Und jetzt geht es an einen ganz lieben Gruß für die Brigitte Fessler. Brigitte Fessler, die Arme, die hat sich an der Hand verletzt und ihr Schatz, der Alfred, der Freddy Dünki von Matt, der will hier ihrem Radio jetzt sagen, hey, ganz, ganz gute Besserung und einfach danke dir viel, viel mal, lieber Schatz Brigitte, für alles, was du immer machst und einfach ganz rasch gute Besserung für deine verletzte Hand. Herzliche Grüße vom Freddy und der Wunsch ist Donna Blue, der Andreas Fulterer.

0: 20 Minuten vor den Tränen haben wir.
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0: Die Zeitangabe allerdings ist am Sonntagnachmittag ziemlich egal. Ich hoffe mal zumindest, das ist bei unseren Hörerinnen und Hörern so stellvertretend für ganze Haufen. Haben wir die Monique Basanisi von Bümpliz am Telefon. Schönen guten Nachmittag, Frau Basanisi.
2: Ja, guten Tag.
0: Spielt es Ihnen eine Rolle heute, Zeit?
2: Eigentlich nicht, nein.
0: Das ist eigentlich auch noch schön, oder? Wenn man einfach so kann in den Sonntagnachmittag rein gemütlich machen.
2: Ja, ich bin heute ganz allein und dann nehme ich es gemütlich.
0: Ja, da haben Sie recht. Was heisst das, wenn Sie es gemütlich machen? Was machen Sie da?
2: Ja, einfach so ein bisschen. Immer etwas, aber gleich nicht viel.
0: So gar nichts machen ist eben schon auch noch gucken schwierig.
2: Ja, das haben bei mir schon, ja.
0: Ja, das habe ich gleich. Und vor allem, wenn man daheim ist, dann sieht man gleich noch Sepp und dieses und denkt, oh, was ich habe, das habe ich.
2: Ja, genau.
0: Und Sie haben ein ganz schönes Lied. Ich glaube, da machen Sie vielen jetzt in den Sonntagnachmittag rein Freude.
2: Es ist,
0: ein richtiger Ohrwurm. Und wir hören nämlich einen Titel aus den 70er Jahren, der gross raus ist, von Bino, Mama Leone. Und Sie haben mir gesagt, Sie haben seit 41 Jahren eine ganz spezielle Verbindung zu dem Lied. Und die hängt fest natürlich mit Ihrem Mann zusammen. Wollen Sie erzählen?
2: Genau, genau. Eben, wir haben 41 Jahre geheiratet und wir haben einander lernen kennen. So, und sind wir manchmal zusammen gesessen und haben das selber gehört. Und er hat selber gesungen, er kann sehr gut singen.
0: Oh, und jetzt vermissen Sie ihn gerade ein bisschen, weil Sie allein sind, ha?
2: Ja, ist nicht so schlimm. Nein, ist nicht so schlimm.
0: Also gut.
2: Ich habe noch Mutter, die im Haus wohnt. Eben noch meine Mutter, die noch im Haus wohnt.
0: Aha, das ist doch gut. Und
2: ihr würde ich eigentlich auch mal gerne das Lied geben.
0: Ja, das ist doch schön. Wie heisst Mama?
2: Tipo Janine.
0: Oi, ihr seid ganz schön italienisch und französisch klingend.
2: Genau,
0: schön gut durchmischt bei der Basanisi Monique, wie sie heißen. Wunderbar. Haben Sie sonst noch jemanden, den Sie gerne grüssen lassen mit dem Bino?
2: Vielleicht der Peter Messerli noch. Das ist mein Bruder, der wohnt hier im Haus.
0: Oi, das ist ein ganzes Familie-, ein Generationenhaus.
2: Genau, fast.
0: Hat es schon Jüngere auch noch, die wohnen wieder?
2: Ja. Yeah.

0: auch noch jüngere, wieder Kinder von jemandem, der schon wieder drin wohnt im Generation?
1: Nein, nur
0: mehr gerade. Also gut. Dann geniessen Sie den Nachmittag und vielleicht gleich auch mal noch herlegen und nichts machen. Das wünsche ich Ihnen, dass das gelingt. Vielen herzlichen Dank.
1: Schönen Tag.
0: Ihnen auch. Adieu, Frau Pausanisi.
1: Merci.

0: das ist der Hans von Horb. Ich wünsche mir den Schlösschen-Schottisch von der Schauensee-Klang von Kriens. Dankeschön, ade, ade.
1: Ja, wir müssen leider wünscht dir was spielen, aber ich hoffe, das passt auch der Titel von der Kapelle Schauensee-Klänge.

0: Kapelle Schauensee Kling. Und jetzt kommen wir zu einem Lied, das ein bisschen Schwung gibt in den Nachmittag, wo wahrscheinlich fast jeder kennt, der zuhört, nämlich das Fliegerlied. Es ist nicht nur schön auf verschiedensten Partys, wo es gute Laune gibt, auch Seniorinnen und Senioren kennen es, weil sich dazu häufig mit einem Lachen im Gesicht bewegend weg den trocken Schwimmübungen mit den Armen oder wenn es mit den Ellenbögen einhängend und rundum schwingend. Wir hören es der Tim Toupé auf der SRF Musikwelle im «Wünsch dir was» auf Wunsch von der Enkelin Eileen und ihrem Grossi, der Elsbeth von Möriken.
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0: Und jetzt müssen wir wieder her sitzen und ein bisschen ausruhen. Tim Toupet hat richtig schön eingeheizt. So ein schöner Tag. Und jetzt holen wir uns richtig schön mit einem Jodellied wieder oben ab. Es ist der Jodelclub Rotsee Ebikon, der die Bergandacht vorträgt. Und die hören wir und grüßen damit gerade auch Ruth und der Bruno Wagner oder auch Marian und der Fred von Steffisburg. Aber alles der Reihe noch.
1: Das ist Fred Teiler von Luzern. Grüezi, liebes Musikwellen-Team. Vorerst herzlichen Dank für die schöne Musik, die ihr immer macht. Es ist so abwechslungsreich und es tut mir helfen viel. Und dann habe ich einen Wunsch. Und zwar hätte ich gerne Bergandacht, wenn es geht, gesungen vom Jodelclub Ebiken, Rotsee. Rotsee Ebiken. Danke vielmals und ich grüße damit Ruth und Bruno Wagner in Rüsbühl und Pia Interbitz in Litau und Marian und Fred in Steffisburg.

0: die Nachrichten von SRF um 3 mit David Burkhardt. Im jurassischen Saint-Léger läuft momentan der größte Pferdeanlass der Schweiz, der Marché Goncourt. Er hat heute auch eine politische Dimension. Denn zum ersten Mal ist der Kanton Bern als Ehrengast eingeladen worden. Er war bisher als einziger Kanton immer ausgeklammert worden. Mit dem Übertritt der Gemeinde Moutier in den Jura und der Beilegung des Jura-Konfliktes hat sich das nun geändert. Bundesrat Albert Rösti ist in Saint-Léger zu Gast. Ihn freut die Einladung der Berner.
1: Das ist ein gutes Beispiel für den Zusammenhalt der Schweiz, dass man etwas nicht nur politisch löst, sondern dass man eben auch dann zusammenfestet und den Zusammenhalt so gesellschaftlich kittet.
0: Die Einladung des Kantons Bern als Ehrengast im Jura sei ein Zeichen, dass der Konflikt zwischen den Kantonen beendet sei, so Bundesrat Rösti. Es sei ein neues Kapitel aufgeschlagen worden. Angesichts des heißen Sommers kritisiert der Chef des Rückversicherers Swiss Re die Behörden für mangelnde Vorsorge. Das Risiko von Hitzewellen und die damit verbundenen Todesfälle seien unterschätzt worden, sagt Andreas Berger in der NZZ am Sonntag. Eine derart lange Hitzeperiode wie in diesem Sommer sei ein neues Phänomen. Man müsse das Bewusstsein dafür schärfen, welche Gefahren aus der Hitze entstehen könnten, fordert Berger. Weiter sieht der Versicherungschef Waldbrände als steigende Gefahr in ganz Europa. So gebe es mehr verheerende Brände. Waldbrände seien jene Naturgefahr, die wetterbedingt am schnellsten wachse. Zudem würden immer mehr Menschen in Waldbrandrisikozonen leben. Ins Ausland nun mit Meldungen in der Übersicht. Im Konflikt mit den USA will der Iran momentan keine direkten Verhandlungen. Das sagt der iranische Außenminister Abbas Araghchi. Die USA würden gegen das Übergangsabkommen aus dem Juni verstoßen und solange sie das täten, gäbe es keine direkten Verhandlungen. Und im Kosovo ist Ministerpräsident Albin Kurti im Parlament mit Eiern beworfen worden von einer Oppositionspolitikerin. Lokale Medien berichten, die Politikerin sei genervt gewesen, weil der Premier die Eröffnungssitzung des Parlaments ein weiteres Mal verschoben hatte. Kurti bittet um mehr Zeit für die Regierungsbildung im Kosovo. Fehlen noch die Wetteraussichten. Heute und morgen ist es teils sonnig, teils bewölkt. Nachmittags gibt es lokale Regengüsse und kräftige Böen. Die Höchstwerte liegen bei 31 bis 35 Grad. Das waren Nachrichten von Radio SRF, verantwortlich Kevin Gahannes.
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3: Einen schönen Nachmittag allen nah und fern, jung und alt. Was soll ich noch sagen? Müde und fit, was auch immer, was sie gerade anspricht. Wir haben jetzt als nächstes einen Gruß aus dem nahen Ausland und auf den freue ich mich ganz besonders. Bitte sehr, Vreni.
4: Das ist Christen Vreni aus dem Elsass. Ich möchte gerne allen Leuten einen schönen Sonntag wünschen, dass sie es gut haben und ein bisschen an der Kühle nachgehen mit diesem Lied. Tante Nidi von Zürich, die hat einen schönen Mann.

Kühne Bert und seine Musikanten mit der Tante Idi von Zürich. Einen munteren, vergnügten Nachmittag wünsche ich Ihnen mit der Musik hier von der SRF Musikwelle, die Sie sich gewünscht haben und wünschen und gerne natürlich auch für morgen Nachmittag gerade schon einen Titel sich beratlegen, den Sie könnten wünschen und den dann drauf schwätzen auf unser Wunschtelefon. Die Nummer hier dafür ist 0848 086 086. Das ist der Telefonbeantworter, wo Sie Ihren Namen draufschwätzen können, was das Sie gerne hören wollen und natürlich auch noch, wer Sie damit grüssen wollen. Die Nummer ist 0848 086 086. Ganz schöne Erinnerungen lassen wir jetzt aufgehoben beim Ernesto von Baden. Mit ganz lieben Grüßen an seine Barbara. Mit einem Lied, das fast 70 Jahre alt ist, ein richtiger Klassiker ist aus Italien, der Renato Carosone, «Tu vuoi fa l'americano». Schon im 56 hat er mit viel Witz die Moden auf das Korn genommen, dass wir alles Amerikanische nachmachen. Und das Lied, das hat bis heute nichts von seinem Charme verloren. Und der Ernesto wird in seiner Barbara auf dem Weg sagen, wie SRF Musikwelle, dass er einfach froh ist, dass sie so gut zu ihm schaut und sie schon so viele Jahre miteinander so zufrieden durchs Leben gehen.

0: Ja, und jetzt wäre etwa Zeit für so ein feines Gelato oder ein Tiramisu oder einfach einen richtigen guten, kühlen Kaffee, der einem wieder ein bisschen belebt. Am Sonntagnachmittag der Renato Carosone haben wir gehört. Und der nächste Wunsch, das ist natürlich ganz blöd, der hat keinen Namen dabei. Aber ganz entscheidend ist, dass wir auf Säftigen gehen, in der Nähe von Thun. Und dort hat es gewiss der eine oder andere, der die Stimme, die wir jetzt hier hören, bestens kennt und ihm kann sagen, «Ey, danke denn viel, viel mal für den Gruß, lieber Riku, Beru, Krigu, wie auch immer das er heisst.»
1: «Ja, ich hätte gern den Wunsch, Teddy Bär 1-4. Das ist etwas, was ich super gerne höre. Grüße alle Senioren-Turner von der Gemeinde, Säftigen und Umgebung.»

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Teddy Weber von Zug. Ich möchte allen, die mich kennen, Verwandten und die mich mögen, einen Gruß schicken mit dem Stück Teddy beim Jassen vom Carlo Brunner.

Der Carlo Brunner und seine Ländlerkapelle hier bei uns. Ihm wünscht ihr was auf der SRF Musikwelle in den Sonntag rein. Und jetzt haben wir Ihnen ein Lied, das eigentlich mehr ist als ein Lied. Es ist eine kleine Geschichte vom Autor Martin Sutter, musikalisch erzählt vom Stefan Eicher. «Spiel noch eins», das hören wir jetzt von diesen beiden Künstlern, die sich wunderbar ergänzen. Und das gefällt auch so richtig gut der Irine Seiler von Wollerau. Sie wünscht sich das in den Nachmittag rein. Aktuell war sie auf der Terrasse im Schatten hinter dem Haus, zum Aden. Und damit wünscht sie einfach allen, die wie sie auch im Lied drin vorkommt, einfach ganz, ganz einen lieben Gruß und alles, alles Gute. Ganz einen schönen Sonntag von der Irine Seiler.

0: und schön entspannt. Ziehen wir weiter mit ganz vielen guten Erinnerungen, die jetzt wachkommen, ganz speziell im Solothurnischen bei der Marine, die uns mit ihrer entspannten Stimme schön weiterlässt, ziehen durch den Sonntagnachmittag. Bitte sehr, Marine.
1: Da denke ich, ich gehe so ein bisschen an meinen Papi. Es ist ganz schön, wo mich ja, zu berühren. Danke vielmals. Ich wünsche das eben für alle, die zuhören. Alle, die wir kennen. Und ja, einfach für alle Leute.
0: Sie redet vom Solothurnerlied mit den Geschwistern Biberstein.

0: Geschwister, der Biberstein mit dem Solothurnerlied. Und jetzt erfüllen wir einen Wunsch aus einem Örtli. Das ist munzig klein und vielleicht weniger bekannt. Aber sind die ein oder andere von Ihnen gewiss schon mal zu Pfalz gsi, von Eiland, Tal hinteri. Und dann kommt man an einem ganz kleinen Ort vorbei, der heisst Uchs. Uchs gehört aber zu der Val Lumnezia. Seit dem 2013 gibt es die Gemeinde, ist eigentlich mit Uchs beiden früher zusammen gewesen. Das ist noch ein bisschen weiter vorne im Tal. Und von dort kriegen wir jetzt ganz liebe Grüße. Allerdings nicht von jemandem, der irgendwie retromanisch angehaucht ist, sondern gerade ganz andersrum. Bitte sehr, Paul.
1: Da ist der Paul Gross von Uchs, Graubünden. Ich hätte gerne für mich und sie, meine Frau, das schöne Konzept vom Engadiner Ländlerfreunde mit vereint mit der PS Corporation. Es wäre schön, wenn Sie den am Sonntagnachmittag spielen könnten. Wir wären sehr glücklich darüber.

0: PS Corporation und einen deiner Ländlerfreunde haben wir gehört mit Sweet Georgia Brown. Da bei uns im Wünsch dir was auf der SRF Musikwelle. Und jetzt sind Sie dran mit Wünschen und rufen Sie an. Am besten direkt ins Studio auf Telefonnummer 0848 531 531.
1: Da ist Marlene Zuck. Ich hätte gerne für meine Kollegin, die hat morgen Geburtstag. Happy Birthday, alles Gute, viel Glück und Gesundheit. Und ich möchte ihr noch ganz herzlich danken für alles, was sie immer für mich tut, weil sie hilft mir so fest, weil ich so schlecht sehe. Und der Musikwunsch wäre, musst halt Kopfvertrauen haben, es ist ein junges Mädchen, das mitsingt.
0: Es ist der Jodelclub Santenberg, Wauwil, Egoldswil, wo wir jetzt geniessen können miteinander mit Hab Gott Vertrauen. Ja.

0: in Thun gelebt und auch noch in Plafeyen. Genau.
1: 12 Jahre und jetzt bin ich natürlich schon 3 Jahre hier. Heute genau 3 Jahre bin ich im Heim und ich habe keine andere Möglichkeit gehabt. Der Kopf geht gut, das merkt ihr ja.
0: Ja, das habe ich gemerkt, und absolut. Sie haben alles von den verschiedenen Radioprogrammen erzählt, die Sie gerne hören und sind selber Organist gewesen. Sie sind Chorleiter ebenfalls gewesen. Sie haben also ganz breites Musikwissen und sind natürlich gut aufgehoben mit den verschiedenen Radioprogrammen, weil zu Fuss, haben Sie gesagt, leider sind Sie nicht mehr ganz so gut unterwegs und sind auf den Rollator angewiesen, gell Sie?
1: Ja, und draussen habe ich ein Elektromobil, mit dem kann ich auch nur anders raus.
0: Wie schnell fährt das?
1: Es geht nur 20, aber lieber das als
0: aber ich höre, das macht Ihnen Freude, wenn Sie da ein bisschen einander um bei herumfahren könnten.
1: Ja, ich bin dankbar, dass ich das noch habe. Eben, das ist dann bedankt, dass ich eben den Kopf gut habe. Ich weiß, was ich mache. Und es ist nicht schwer, es ist sehr, sehr einfach zu bedienen. Aber eben, wie gesagt, das ist so, mein Werdegang und eben, wie gesagt, ich höre sehr viel Radio. Ich bin ein sehr fleissiger Radiohörer. Ja. Ich habe auch manchmal Moderatoren, wo wir ein bisschen weniger gehen. Aber das gehört dazu.
0: Das ist ein bisschen wie eine grosse Familie. Da mag man auch nicht alle.
1: Aber die ragen schon ein bisschen oben raus.
0: Und jetzt, Herr Neuhaus, jetzt sind die Leute draussen ganz fest gespannt. Was wünscht sich jetzt so ein versierter Musikkenner wie der Daniel Neuhaus echt für einen Musiktitel? Und das mag jetzt mal zumindest mich überraschen. Es ist nämlich der Freddie Mercury zusammen mit der Montserrat Caballé. Wir hören Barcelona. Barcelona. Haben Sie speziell noch Grüße oder Wünsche damit verbunden?
1: Ja, die hören, die haben viele Leute, aber ich mache es kurz und bündig. Einfach die den Neuhaus Daniel kennen, denen wünsche ich einen guten Nachmittag und sie sollen das hören, was ich jetzt gewünscht habe. Es ist sich der Wert. Das ist ganz ein hervorragendes Stück, wo sogar einem gefällt, wo nicht unbedingt, wie soll ich sagen, klassisch gehört, aber das ist so ein bisschen gemischt, klassisch und Unterhaltung. Aber ich finde, es ist ein unsinnig gutes Stück.
0: Ein sehr energiegeladenes Stück. Ich freue mich drauf.
1: Das würde mir jetzt natürlich schon noch Freude machen, wenn ich das dürfte hören.
0: Das ist doch gut. Das gibt Ihnen richtig schön Energie, Herr Neuhaus. Dann können Sie nachher wieder mit Ihrem Elektromobil rumfräsen in Flamat. Und ich wünsche Ihnen noch einen ganz vergnügten, guten Sonntagnachmittag.
1: Es freut mich, dass ich ein bisschen dürfen zu lachen.
0: Ja, das hat mich auch gefreut. Wunderbar.
1: Bleibt so, wie das ist, das ist wunderbar.
0: Schön. Und wir hören uns vielleicht ein anderes Mal wieder, Herr Neuhaus. Ja, alles Gute.
1: Adieu. Adieu. Danke. Ihnen auch.

0: Und da sehen wir ihn gerade alle, wie er mit einem Strahlen im Gesicht da sitzt, in seinem Pflegeheim zu Flamatt. Der Daniel Neuhaus, wo sich Montserrat Gabayé und Freddie Mercury gewünscht hat mit Barcelona. Und jetzt dürfen wir noch zum 83. Geburtstag gratulieren. Auf Baustu der Anna Fluri. Es ist nachträglich, aber liebe Frau Fluri, auch von uns hier, vom ganzen Team, noch von Herzen alles, alles Gute.
1: Wir schicken viele liebe Grüße und Glückwünsche nach Baustu zum Anna Fluri Diamant. Es gratuliere dir nachträglich zu deinem 83. Geburtstag, der Jahrgang 1943 von Herpetzwil. Du sitzt im Rollstuhl und hast jeden Tag starke Schmerzen. Wir alle wünschen dir recht gute Besserung und viel, viel Kraft. Sicher können wir dir heute Freude machen, wenn jetzt Karel Gott und Darinka für dich singen. Fang das Licht.

Das ist einfach eines meiner Lieblings. Zum Mitsingen ist das ein so ein schönes. Das ist einfach richtig gut. Darinka und Karel Gott, danke vielmal für die lieben Grüße. Und ich hoffe, Anne Fluritz Ballstall hat sich richtig darüber freuen können. Jetzt gehen liebe Grüße in den Kanton St. Gallen. Nämlich auf Wittenbach. Liebes Vreni. Mit einem ganz lieben Gruß über die SRF Musikwelle möchte ich dir ganz herzlich den Nachmittag ein bisschen versüßen. Das schreibt Karin Frank von Menzinger. Das müssen Sie natürlich wissen, liebe Frau Vreni Staub. Wenn Sie da schon zu Wittenbach jetzt ganz gespannt am Radio sitzend, die Vreni grüßt Sie ganz herzlich in den Sonntagnachmittag rein und wünscht Ihnen auch ganz gute Besserung. Auch am Hans-Peter ganz herzliche Grüße und eine ganz gute Zeit euch beiden. Die Wünsche und liebe Grüße über die Schweiz über, die kommen von der Karin und vom Werni Frank von Menzigen und gehen in St. Gallischen Wittenbach vor allem zu der Vreni Staub, aber auch zum Hans-Peter natürlich. Verbunden mit Musik von Tom Astor, «Junger Adler».

Die Margrit Reimann in Wölflinswil hat gestern Geburtstag gehabt. Alles Liebe und Gute. Und mein Bruder und Schwager, Rolf Brugle im Kantonsspital Aarau, recht gute Besserung. Leo und Alice. Der Musikwunsch wäre, jeder Tag ist ein Geschenk, den man genießen soll, von Teddy Parker.

0: Der Teddy Parker, hier bei uns auf der SRF Musikwelle.
1: Die Nachrichten von SRF Nummer 4 mit David Burkhardt. Es ist eine Einladung mit historischer Symbolkraft. Zum ersten Mal überhaupt war der Kanton Bern heute als Ehrengast am traditionellen Marché Concours im jurassischen Seigne-Légier dabei. Bisher war Bern als einziger Kanton stets von dieser Ehre ausgeklammert worden. Mit dem Übertritt der Gemeinde Moutier in den Jura und der Beilegung des Jura-Konfliktes hat sich das nun geändert. Bundesrat Albert Rösti ist in Seigne-Légier zu Gast. Ihn freut die Einladung für die Berner.
2: Das ist ein gutes Beispiel für den Zusammenhalt der Schweiz, dass man etwas nicht nur politisch löst, sondern dass man eben auch dann zusammen festet und den Zusammenhalt so gesellschaftlich kittet.
1: Die Einladung des Kantons Bern als Ehrengast im Jura sei ein Zeichen, dass der Konflikt zwischen den Kantonen beendet sei, so Albert Rösti weiter. Mit dabei in Seigne-Légier war neben dem Berner Bundesrat auch Elisabeth Bohm-Schneider als erste und bisher einzige Bundesrätin aus dem Kanton Jura. Im Konflikt mit den USA will der Iran momentan keine direkten Verhandlungen. Das sagt der iranische Außenminister Abbas Araghchi gegenüber einer iranischen Nachrichtenagentur. Die USA würden gegen das Übergangsabkommen aus dem Juni verstoßen und solange sie das täten, gäbe es keine direkten Verhandlungen. Weiter äußerte sich der iranische Außenminister zur Straße von Hormuz. Dort stehe ein Abkommen mit dem Oman kurz vor dem Abschluss. Das Abkommen bedeute aber nicht automatisch die Wiedereröffnung der wichtigen Transportroute. Nun in die Regionen mit Themen in der Übersicht. In Thun ist die 50. Ausgabe des Stadtfestes mit einem Rekord zu Ende gegangen. In den 3 Tagen seien 30.000 Besucherinnen und Besucher gezählt worden, sagt der Verein Thun Fest. Die Jubiläumsausgabe sei ruhig und ohne nennenswerte Zwischenfälle abgelaufen. Ebenfalls etwas mehr als 30.000 Menschen haben das Seenachtsfest Fantastical in Kreuzlingen besucht. Auch dieses Fest sei mehrheitlich friedlich verlaufen, sagt die Thurgauer Polizei. Dennoch mussten 11 Personen vom Festgelände weggewiesen werden. Und in Biberist im Kanton Solothurn hat die Polizei 3 Minderjährige in einem gestohlenen Auto gestoppt. Sie waren auf der A2 unterwegs, als die Polizei den zur Fahndung ausgeschriebenen Wagen entdeckte. Nach einer Verfolgungsjagd konnte er schließlich mit einem Nagelband auf der Straße angehalten werden. Eine 15-jährige Schweizerin, ein 16-jähriger Rumäne und ein 17-jähriger Spanier wurden festgenommen. Zum Sport nun mit Fußball. Im ersten Super League-Spiel von heute gewinnt Lugano gegen den FC Zürich mit 5:0. Fehlt noch das Wetter. Heute und morgen teils sonnig, teils bewölkt. Nachmittags gibt es lokale Regengüsse und kräftige Böen. Die Höchstwerte liegen bei 31 bis 35 Grad. Das waren Nachrichten von Radio SRF. Verantwortlich Kevin Gahnes.
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4: Ja, da bin ich noch bis am 6 Uhr am Abend, Sie hoffentlich auch. Und wir haben Musik so richtig schön reichhaltig, für jeden Geschmack etwas dabei. Und das gefällt mir so an dem Wunschkonzert. Fast jeden Nachmittag haben wir es ja, ausser am Samstag. Ja, und wir alle können so auch ein Stück weit Anteil nehmen am Leben von anderen Leuten, Freude und Leid. Und so denkt heute beispielsweise Sonja Schmid von Buchberg an ihren verstorbenen Mann. Der würde heute nämlich 88. 63 schöne Jahre haben die sie zusammen genossen. Auch viel erlebt, Hochs und Tiefs. Segen die gerne zum Witsch in Graubünden. Und er hat selber auch gerne Musik gemacht. Ganz dankbar hören wir jetzt den Musikwunsch von der Sonja Schmid.
5: Ich habe so eine grosse, tolle Familie, die mich immer unterstützt. Und auch hier im Alterssiedlung habe ich sehr, sehr liebe Leute. Ich wünsche dir für ihn die beiden Spitzbuben, wo mein Mann seinerzeit in der Neuen Hofer Musik gespielt hat. Und das habe ich nie vergessen. Da war so etwas Schönes gewesen.

Zorentaler Egerländer-Freunde haben wir gehört und gehen jetzt, wenn wir schon zum Wix als Thema hatten in der Surselva, dann gehen wir jetzt auf Graubünden und hören etwas auf Rätoromanisch. Das ist nämlich der Wunsch vom Theo Capeder von Chur. Er möchte ganz gerne der Chor Viril Baselgia Savonin hören. Hätte gerne den Titel gehabt, «Il Sans am Gloma». Aber von dem Titel haben wir eine Live-Aufnahme und die tönt am Radio einfach nicht ganz so gut. Darum hat unser Fachmann im ganzen Chor Wissen, der Guido Rüegge, gefunden, wir nehmen besser einen Ersatztitel. Und das ist «Desideri per la Patria», hat er sich ausgesucht. Und damit lässt der Theo Capeder von Chur alle Grüße, die ihn kennen, und hat eine Freude, dass man jetzt einmal rätromanisch gehört auf der SRF Musikwelle, hier mit dem Männerchor, Kirchenchor von Savonin, Chor Viril Baselgia Savonin.

Romanisch haben wir gehört, vierte Landessprache, richtig schön, mit dem Chor Viril Baselge Savonin, Desideri per la Patria. Und die Schweiz, die liegt natürlich unseren Hörerinnen und Hörern sowieso am Herzen. Unsere Natur und unsere ganzen Bauern, die am Arbeiten sind und wo eben unbedingt Regen wetten und Regen hoffen. Wir alle natürlich auch, sie, die einen Garten haben oder wo schauen, wie die Natur sich eben entwickelt in dieser Tröchne, wetten die Regen. Und der Josef Achermann von Meerstetten, der hat jetzt stellvertretend für alle die einen Wunsch aufgegeben. Ich grüße alle Bauern, die Probleme haben mit der Trockenheit der Felder und Weiden und hofft auf ganz baldigen Regen. Er wünscht Heimatliebe.

Beatrice in Zürich. Ich wünsche mir den Heimtier und zwar mit dem schönen Lied «O Glockenton». Grüße tun ich alle Pensionäre vom Altersheim Limmat und mich selber und das Musikwellenteam und alle Verwandten und Bekannten und die ich kenne. Super, mach

der Heinti und der Don Kosakenchor mit dem Serge Jarow. Und jetzt hören wir ganz etwas anderes, nämlich die Frieden von Niederurne. Sie hat einen ganz lieben Gruß, schreibt sie, der ging auf Klosters zu Elsie und Paul. Und da wechseln wir kurz in die Welt vor Klassik für einen Wunsch für Frieden. Das Calamus Trio möchte sie gerne hören mit dem Allegro aus dem Divertimento Nummer 4 vom Wolfgang Amadeus Mozart. Ein ganz fröhliches und beschwingtes Musikstück.

Liebe Josi, und lieber Seth Bündner, wir möchten uns nochmal ganz herzlich bedanken für die Einladung, dass wir uns alles gezahlt haben an dem Ausflug vom vergangenen Dienstag auf Standerhorn. Wir haben den Tag wirklich geniessen. Es grüßen euch Barbara und Peter und Lucia Brändle. Und ich hätte gern auf dem Sessel mit den Bossbuben. Danke vielmals, Barbara Brändle aus Zuzwil.

Ich bin zwar allein in dieser Woche, aber genossen habe ich es trotzdem sehr auf dem Sessel. Durch Abfahren vom Skalottes oben runter und raus schauen in die Berge und einfach alles einmal so richtig schön aufsaugen, schauen. Wie doch das einfach herrlich ist, wenn man so in den Bergen sein kann. Und die frische Luft war wirklich tatsächlich frisch in diesen Tagen, gerade oder in dem Nachmittag, als ich da oben war. Der Sessel-Lift und die Bossbuben hat uns gerade so ein bisschen eine Ausflugsstimmung gegeben. Wir gehen als nächstes ins Pflegeheim daheim zu Giswil. Dort gehen wir einen Gruss ausrichten, der Therese Abächerli. Liebe Gruß an Therese und auch noch alle, die sie kennen, von der Vreni Senti, auch von Giswil. Gewünscht ist von Demis Roussos «Schön wie Mona Lisa».

0: Sonnenschein ist köstlich, Regen erfrischt, Wind kräftigt, Schnee erheitert. Es gibt kein schlechtes Wetter. Für alle, wo es im Moment nicht so gut geht, wünsche ich mir das Original mit dem Fred Bertelmann. Es gibt immer einen Weg. Es grüßt euch aus St. Antoni, der Anton Agnematark.
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Wenn man 74 ist, dann weiss man, es gibt wirklich immer einen Weg. Etwa die muss man vielleicht ein bisschen Geduld haben. Oder vielleicht auch mal eine Ehrenrunde drehen. Und dann merkt man, so, jetzt bin ich wieder auf der richtigen Spur. 74, das ist ein stattlicher Geburtstag, eine schöne Zahl und ein Geburtstag, wo heute der Beat Krüsi von Neftenbach kann feiern. Und er hat sich kurz daran gesagt, hey, wenn ich schon an dem Sonntag Geburtstag habe und richtig wahrscheinlich werde am Nachmittag ein bisschen höckeln und Musik hören, dann möchte ich doch gefälligst auch, dass die auf der SRF Musikwelle einen Titel spielen, der mir richtig gut gefällt an meinem Geburtstag. Das haben sie richtig gut gemacht. Herr Krüsi, Happy Birthday und von Herzen alles Gute auch von uns hier, vom ganzen Team. Und wir spielen selbstverständlich jetzt den Titel ganz gerne, weil sie finden, dass hier der Marcel Zumbrunn so viel Gefühl reingehege in den Titel, dass wir jetzt für sie, der Walzer, spielen, den richtigen Moment.

Der Engelbert, wo Ihnen jetzt auch noch gerade Möglichkeit gibt zum Telefonieren. In dieser Stunde machen wir doch das gerade auch noch, dass Sie können live einen Gruß durchgeben, einen Musiktitel wünschen auf Nummer 0848 531 531. Grüß kriegt der Rolf Hüsser von Frick. Und das vom Hans-Jörg Huber, auch von Frick. Und speziell ist, dass der Rolf Hüsser heute der 71. Geburtstag kann feiern. Herzliche Gratulation und nutze allerbeste für die Zukunft. Geniesse deinen Tag so richtig und lass dich von der Monika auch richtig schön verwöhnen. Schon x Jahre singst du im Männerchor Frick mit und das im ersten Bass. Und darum gibt es ein Geburtstagslied von dem Chor mit lieben Grüßen vom Hans-Jörg Huber. Und auch wir schicken die besten Grüße, lieber Rolf, und alles Gute zum 71.

0: hätte gerne einen Aufsteller, Beatrice Zillmann von der Fidelen Mühltaler. Heute spiele ich ein Lied für dich. Ich möchte ihr nochmal danken, alles, was sie für mich gemacht hat, in schlechten Zeiten, eine ganz liebe Frau. Ein Gruß vom Mann.
1: Heute

Die Filialen Mülltaler und ganzen fidelen Reto Camichel hatte ich gerade vorher am Telefon. Er ist gemütlich noch ein paar Tage in Italien am Geniessen. Sagt zwar, Zitat Reto Camichel, eine Affenhitze bei 37 Grad, aber sie ist schön. Er geht jetzt gerade mit der Frau in Apero und hätte auch gerne etwas von der Original Oberkrainer vom Sextett vergangene Zeiten. Einfach noch, um sich so richtig schön mit dem Walzer in den Apero hineinschaukeln zu lassen. Und dann haben wir noch einen 97. Geburtstag, den ich hier jetzt ganz gerne anhänge, nämlich die Margrit Deck von Rickenbach bei Schweiz. Sie hat auch noch ein Mail gemacht und möchte unbedingt auch gerne am Onkel, das ist der Severin Pfister im Altersheim Utzwil, zum 97. Geburtstag, den er heute feiern kann, ganz herzlich gratulieren und ihn überraschen auch mit einem Gruß durch das Radio durch und ihm einfach von Herzen alles, alles Gute wünschen zum 97. Die Margrit Deck und Happy Birthday am Onkel Severin Pfister im Altersheim zu Zwil. Natürlich auch von uns hier, vom Team von SRF Musikwelle.

0: Ja, nicht aufhören schunkeln jetzt, weil es geht gerade weiter mit den Wildecker Herzbuben. Und die Fischerin vom Bodensee, der Severin Knecht von Frauenfeld, die grüßt nämlich ganz, ganz herzlich, der grüßt Theresa Müller zu Zuz im Engadin. Er wird die auch gerne der Grossmutter, das ist eben Theresa Müller, und auch der Tante Esti herzliche Grüße schicken am Radio mit dem Lied «Die Fischerin vom Bodensee». Und er erinnere sich auch gerne an die unzählige Jass-Nomitage, die er zu Zuz verbracht hätte, und wünscht ihnen beiden einfach eine ganz gute Zeit im Engadin.
1: Die Fischerin.

0: Fischerin.
1: Und jetzt sind wir gerade beim Thema. Wir hören nämlich als nächstes die Schiffsfeger-Polka für den Franz Nock von Uesgen. Der hat nämlich erst gerade den Geburtstag können feiern. 90 ist er geworden, am letzten Freitag im Kreis von der Familie können feiern. Und nachträglich gibt es ganz herzliche Gratulationsgrüße. Alles Gute, beste Gesundheit. Und was man alles erreicht hat in dieser Zeit, das sei schon erstaunlich und verblüffend. Als Patron von Zirkus Nock hat er ganz schöne Zeiten dürfen erleben und sicher hat er den Tag letzten Freitag richtig geniessen können. Ganz liebe Grüße von Frick, kommend von Hans-Jörg Huber, vom Hans-Jörg Huber für den Franz Nock auf Uesgen. Happy Birthday auch noch von uns mit dem Benny Riemann. Alles, alles Gute, Herr Nock.

0: bin ich Rimann auf der SRF Musikwelle.
1: Die Nachrichten von SRF um 5 mit David Burkhardt. Historische Einladung aus dem Jura. Der Kanton Bern ist heute erstmals Gast am Marché Goncourt, zur Freude von Bundesrat Albert Rösti. Offizielle Absage aus Israel. Premierminister Netanyahu lehnt den Gaza-Friedensplan der USA ab. Das Wetter heute Abend und morgen teils sonnig, teils bewölkt mit lokalen Regengüssen und Gewittern. Es ist eine Einladung mit historischer Symbolkraft. Zum ersten Mal überhaupt war der Kanton Bern heute als Ehrengast am traditionellen Marché Goncourt im jurassischen Senne-Légier mit dabei. Bisher war Bern als einziger Kanton stets von dieser Ehre ausgeklammert worden. Mit dem Übertritt der Gemeinde Moutier in den Jura und der Beilegung des Jura-Konfliktes hat sich das nun geändert. Bundesrat Albert Rösti ist in Senne-Légier zu Gast. Ihn freut die Einladung der Berner.
2: Das ist ein gutes Beispiel für den Zusammenhalt der Schweiz, dass man etwas nicht nur politisch löst, sondern dass man eben auch dann zusammenfestet und den Zusammenhalt so gesellschaftlich kittet.
1: Die Einladung des Kantons Bern als Ehrengast im Jura sei ein Zeichen, dass der Konflikt zwischen den Kantonen beendet sei, so Albert Rösti weiter. Mit dabei in Senne-Légier war neben dem Berner Bundesrat auch Elisabeth Bohm-Schneider als erste und bisher einzige Bundesrätin aus dem Kanton Jura. Angesichts des heißen Sommers kritisiert der Chef des Rückversicherers Swiss Re die Behörden für mangelnde Vorsorge. Das Risiko von Hitzewellen und die damit verbundenen Todesfälle seien unterschätzt worden, sagt Andreas Berger in der NZZ am Sonntag. Eine derart lange Hitzeperiode wie in diesem Sommer sei ein neues Phänomen. Man müsse das Bewusstsein dafür schärfen, welche Gefahren aus der Hitze entstehen könnten, fordert Berger. Weiter sieht der Versicherungschef Waldbrände als steigende Gefahr in ganz Europa, so gäbe es mehr verheerende Brände. Waldbrände seien jene Naturgefahr, die wetterbedingt am schnellsten wachse. Zudem würden immer mehr Menschen in Waldbrandrisikozonen leben. Nun zu Themen aus den Regionen in Kürze. Oberhalb des Öschinensees im Berner Oberland ist am Nachmittag ein großer Felsblock abgestürzt, am sogenannten Spitze Stein. Rund 1500 Kubikmeter Stein sind laut der Gemeinde Kandersteg abgebrochen. Weil es so trocken ist, gab es eine weithin sichtbare Staubwolke. Die Behörden hatten mit einem möglichen Absturz gerechnet. Sie überwachen das Gebiet seit langem und sperren bei Bedarf gefährdete Wege. Und in Biberist im Kanton Solothurn hat die Polizei drei Minderjährige mit einem gestohlenen Auto gestoppt. Sie waren auf der Autobahn A2 unterwegs, als die Polizei den zur Fahndung ausgeschriebenen Wagen entdeckte. Nach einer Verfolgungsjagd konnte er schließlich mit einem Nagelband auf der Straße angehalten werden. Eine 15-jährige Schweizerin, ein 16-jähriger Rumäne und ein 17-jähriger Spanier wurden festgenommen. Damit ins Ausland. Der israelische Premierminister Benjamin Netanyahu hat den Gaza-Friedensplan von US-Präsident Donald Trump offiziell abgelehnt. Das sagte er bei einer Kabinettssitzung in Jerusalem. Dort betonte Netanyahu erneut, dass das israelische Militär nicht aus dem Gazastreifen abgezogen werde, solange die Hamas nicht vollständig und wirklich entwaffnet sei. US-Präsident Donald Trump hatte letzte Woche einen Durchbruch beim Friedensprozess im Gazastreifen angekündigt. Die Hamas habe einer Entwaffnung zugestimmt. Allerdings macht die Hamas die Abgabe ihrer schweren Waffen davon abhängig, dass Israel seine Angriffe einstellt und alle Soldaten abzieht. Die Spannungen zwischen Saudi-Arabien und der islamistischen Houthi-Miliz aus dem Jemen nehmen weiter zu. Die Houthis sind mit dem Iran verbündet. Sie sagen, sie hätten eine Raffinerie des staatlichen saudischen Ölkonzerns Aramco mit Drohnen angegriffen. Es sei dies eine Reaktion auf saudische Drohnen im Luftraum des Jemen. Das saudische Energieministerium bestätigte die Angriffe. Es sei niemand verletzt worden. Bereits vorgestern hatten die Houthis Ziele in Saudi-Arabien angegriffen. 11 Personen wurden dabei verletzt. Neben der Ölraffinerie in Saudi-Arabien griffen die Houthis nach eigenen Angaben auch eine Hafenanlage im Jemen an, an der wichtigen Meeresstraße Bab al-Mandab. Damit kommen wir zum Sport mit einer Meldung vom Fußball. Im ersten Super League-Spiel von heute Nachmittag gewinnt der FC Lugano zu Hause gegen den FC Zürich mit 5:0. Bleibt noch der Blick auf das Wetter. Heute Abend und morgen ist es teils sonnig, teils ist es bewölkt. Heute Abend gibt es vor allem im Osten noch stellenweise Regengüsse. Morgen kommen dann speziell am Nachmittag lokale Platzregen und Gewitter auf. Und es wird auch morgen wieder heiß mit etwa 33 Grad. Das waren Nachrichten von Radio SRF, verantwortlich Kevin Gahanes.
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0: Leg dich das Glück auf der Strasse und das Gold sowieso, denn während die Spaziergänge ein Spürchen langsamer wahrscheinlich. Der Peter Orloff, der hat aus dieser Idee einen Schlager gemacht, der bis heute richtig gute Laune macht, so einen Sonntag oben rein, erst recht aus dem 68. Gehen wir jetzt zurück, den Schlager hören und tauchen da jetzt wieder in die Zeit ein. Ihnen allen ganz vergnügten Abend mit mir, der Ricardo Treppe-Mikrofon.

Blasmusik vom Feinsten. Ein Stück vom Ferry Rickenbacher komponiert. Ein halbes Jahrhundert. Die Polka, die hat uns die Blaskapelle Riebubenstein vortragen. Und wenn Sie jetzt gerade so vielleicht Lust hätten, um die noch ein bisschen mehr zu hören und mehr von ihnen zu geniessen, es gibt ein richtig schönes Konzert im Schlosspark am nächsten Sonntag, am 16. August, ab der 22:30 Uhr. Und das ist in Bad Säckingen, also gerade auf der anderen Rheinseite auf dem deutschen Gebiet im Konzert. Dort gibt es ein Konzert im Schlosspark ab der 22:30 Uhr, wo Sie die Blaskapelle Riebubenstein also nächsten Sonntag geniessen können. Das ist richtig etwas Feierliches und wir gehen jetzt in eine ganz andere Richtung musikalisch mit dem amerikanischen Sänger Tom Roche mit dem bekannten Gospel «The Sweet By and By». Oh nein, das ist jetzt nicht gerade richtig. Die können wir nachher hören, oder? Alpenklang Quintett mit dem Lumpentier. Aber «The Sweet By and By», das wäre jetzt parat. Exquisite vielmals.

0: Es war 5 Minuten vor der 17:30 und da schauen wir miteinander führen, was Sie am Abend macht, die hier bei uns im Programm geniessen können. Dann haben wir nämlich den SRF Musikwelle Brunch, den wir wiederholen. Der ist ja sonst am 11, wie sich das für einen Brunch gehört. Aber am Sonntagabend um 8 können Sie ihn am Radio nochmal hören. Und da haben wir heute Jacqueline Wachter. Seit Jahren ist sie eine feste Grösse in der Akkordeonszene der Schweizer Volksmusik. Ein breiteres Publikum kennt sie auch als Bandleaderin von der Formation «Echo vom Leutschenbach» vor Fernsehsendung «SRF bei den Leuten live». Und unser Volksmusikredakteur, der Dani Häusler, der hat Jacqueline Wachter auf eine spezielle Eigenschaft von ihr angesprochen.
1: Einen Satz habe ich noch gelesen, Neume, wo du geschrieben hast in deinem Lebenslauf. Immer bereit für spontane Engagements in den unterschiedlichsten Formationen. Ist das etwas, was dich immer gereizt hat? Einfach wild zusammengewürfelt, so jetzt machen wir etwas Cooles.
2: Ja, ich liebe das. Wenn am besten irgendwie 3 Wochen vorher die Anfrage kommt und es geht um ein Programm, das irgendwie 2 Stunden einarbeitet, ich liebe das, weil dann hast du einen Fokus. Du
1: weißt, wer rein kommt?
2: Ja.
1: Und jetzt hobeln.
2: Ein kleines Beispiel. Ich bin das war im Juni, am Freitag aus dem Ausland am Anfahren, bin 8 Stunden im Auto, komme einen Anruf über von der Madeleine Küng und sie sagt, du, am Sonntag zu Bergün spielen, die Organistin ist krank. Kommst? Und ich, ja, ist super. Ich muss gerade noch schauen, wo habe ich das Instrument, wo finde ich meine Kleider, die ich brauche. Aber ja, ist gut, mache ich. Ich liebe so den Nervenkitzel und auch so das Ding so, hey, ich muss mich für den Auftritt wirklich, ich muss mich voll konzentrieren, voll präsent sein, weil es ist immer so ein bisschen das Risiko da, weil es jetzt halt nicht 3 Jahre vorher eingeübt ist und du weißt genau, wie es läuft, sondern es ist etwas Neues, wo jederzeit etwas passieren kann.
0: Das hört man ihr richtig raus. Es geht mir ähnlich wie der Jacqueline Wachter. Sie hat also gerne Situationen und Herausforderungen, wo sie schnell und spontan ihre Musikalität kann unter Beweis stellen kann. Dass sie durchaus auch im Gespräch das kann umsetzen kann, das zeigt sie bei meinem Kollegen Dani Häusler im Musikwelle Brunch. Und das heute Abend am 8. auf der SRF Musikwelle. Und zum lustig machen, da hören wir jetzt einen langsamen Walzer aus der Feder von der Jacqueline Wachter. Heissen tut er Martina und sie spielt zusammen mit dem Trio vom Klarinettist Pius Baumgartner.

Der Tag vor dem Obenloben. Machen wir nicht. Aber der Obenloben, bevor er da ist, das machen wir. 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

0: muss immer so schmunzeln, wenn der Titel gerade dann kommt, wenn ich am Arbeiten bin, der Arturo Casanova. Nus gratulein e già vi schein, mir gratulieren und wünschen. Weil, das wissen vielleicht viele von Ihnen nicht, der Arturo Casanova, das war eine Institution in Chur. Jeder, der irgendetwas musikalisch lernen wollte, der ist ins Musikhaus oder in die Musikschule von dem Arturo Casanova. Und darum ist es umso schöner, wenn man so Erinnerungen wachgerufen kriegt, da mit der Musik bei uns auf der SRF Musikwelle.
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0: Ja, und dann gehen wir jetzt zu der Zugerin, zu der Anja Brun. Schönen guten Abend, Anja.
2: Guten Abend.
0: Erzähl mal, es ist extrem trocken und mich nimmt Wunder, hat es an gewissen Orten gleich so ein bisschen Mögen regnen? Man hat ja das gesehen, hat es auch wirklich tatsächlich Regen gegeben?
2: Ja, es hat heute tatsächlich ein bisschen Wasser gegeben, zu Lausanne oder zu Thun zum Beispiel. Zwar noch lange nicht so viel, dass die Trockenheit damit vorbei ist. Und die Störung, die der Regen ausgelöst hat, ist jetzt weiter in den Osten gewandert. Es hat zum Beispiel gerade Gewitterzellen, die im Sarganserland und am Wallensee abreisen. Dort hat es übrigens gerade über dem Wallensee Sturmböe gebracht, von über 93 km/h. Das zeigt auch gut, dass abseits von Gewitter auch dass es dort auch sehr stark luften kann. Und auch in der Surselva hat es gerade Zellen, die Richtung Osten weiterziehen. Es gibt also noch lokal weitere Regengüsse und Gewitter. Dort muss man dann auch vor allem den Wind beachten. Der kann in Gewitternähe wirklich starke Böen bringen. Auch vor allem mit dieser Trockenheit momentan. Dann lässt natürlich der eine Baum schneller mal den Ast fallen. Aber die Gewitter sind nur lokale Geschichten. Es gibt nicht überall eine Dusche für den Garten. Und das Gute ist, hinter einem Gewitter kühlt es auch ein bisschen ab. Am 8. haben wir verbreitet 24 Grad. Und die tiefste in der Nacht die liegen zwischen 17 und 20 Grad.
0: Also ein bisschen Abkühlung. He? Mit 17, 20 Grad, da kann man wieder mal ein bisschen durchschnaufen, die Nacht durch vielleicht. Dann starten wir in die neue Woche, Anja Brun. Wie wird der Montag?
2: Hinter dieser Störung macht es grundsätzlich wieder mehr auf. Der Montag startet mit einem freundlichen Gemisch zwischen Wolken und Sonne. Dann wird es ziemlich sonnig. Lokal gibt es 30 bis 34 Grad. Am Nachmittag vom Montag gibt es dann aber wieder mehr Quellwolken. In den Bergen kommt es vereinzelt mal zu einem Regengutsch oder Platzregen. Und auch im Flachland kann es punktuell mal einen Gutsch geben, wobei in der Gewitternähe der Wind ganz schön auffrischen kann. Das Ganze sollte aber keine lange Geschichte sein. Am späteren Abend sind dann die Gewitter wahrscheinlich wieder durch.
0: Aber es bleibt weiterhin heiß, auch am Dienstag.
2: Ja, es geht am Dienstag mit viel Sonnenschein weiter. Ein neues Hoch ist da. Es gibt heisse 30 bis 35 Grad. Aber es kommt eine leichte Brise auf. Das macht die Hitze vor allem im Mittelland ein bisschen erträglicher. Im Norden ist es dann sonnig und trocken. Über den Alpen und im Süden bildet sich am Nachmittag aber wieder Quellwolken. Und die

0: Die können lokale Gewitter auslösen.
1: Also, wir halten fest, es kann immer wieder mal ein bisschen Gewitter geben, aber vor allem der hohe Wind, den muss man schon auch beachten. Sei es jetzt Beisen oder was ist das andere?
0: Einfach allgemeine Gewitternähe kann es gute Böen geben und wenn es so trocken ist, kann jeder Baum den Ast gut fallen lassen.
1: Oha, also, dann sind wir gut gewarnt. Danke dir vielmals, Anja Brunn, und noch ganz schönen Sonntagabend wünsche ich. Merci. Wegen Baum und Knacken und Äste verlieren, da haben wir ihn jetzt nämlich gerade musikalisch auch. Stubbete Gang mit Krisebaum.

Der Philipp Mettler haben wir gehört mit einem Rudi Sinfox. Das ist ein relativ neues Stück mit dem Philipp Mettler am Saxophon und Klavier, der Martin Auer am Akkordeon. Ein Stück, das der Rudi Völmi komponiert hat. Und das hat in der March im Kanton Schweiz hat das Föchsli so richtig gut eigentlich in der Öffentlichkeit gefunden und hat so auch am Rudi Völmi, der Komponist von dem Fox, ein Stück weit auch eine Bekanntheit gegeben. Er hat nämlich seiner Tochter Frieda den Fox von Philipp Mettler und Martin Auer einspielen lassen. Natürlich auch in Erinnerung daran. Und mir bleibt jetzt nichts mehr anderes, als Ihnen noch zu sagen, dass es weitergeht mit so richtig guter Schweizer Volksmusik, zum Beispiel mit dem Quartett Laseyer nach der Sechse oder auch die Kapelle Edi Wallimann Clemens Gierig. Die nimmt uns mit einer Fahrt ins Grüne, wenn ich so weitergehe. Mulörgeli hört man auch, der Dani Häusler, mein Kollege aus der Volksmusikredaktion, der hat die richtige gute Stunde für uns parat. Feierabendmusik, um in den Sonntag rein gemütlich sich schaukeln lassen. Und wir schliessen ab die Stunde mit den Klostertaler. Wir träumen alle denselben Traum. Ja, dann träumen Sie gut und kommen Sie gut in die neue Woche rein. Das war die Rigarde Trepp.

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1: Die Nachrichten von SRF um 18 Uhr mit Konrad Muschk. Der israelische Premierminister Benjamin Netanyahu hat den Gaza-Friedensplan von US-Präsident Donald Trump offiziell abgelehnt. Das sagte er bei einer Sitzung seiner Regierung. Dort betonte Netanyahu erneut, dass das israelische Militär nicht aus dem Gazastreifen abgezogen werde, solange die Hamas nicht vollständig und wirklich entwaffnet sei. Donald Trump hatte letzte Woche einen Durchbruch beim Friedensprozess im Gazastreifen angekündigt. Die Hamas habe einer Entwaffnung zugestimmt. Allerdings macht die Hamas die Abgabe ihrer schweren Waffen davon abhängig, dass Israel seine Angriffe einstellt und alle Soldaten abzieht. Die Spannungen zwischen Saudi-Arabien und der islamistischen Houthi-Miliz aus dem Jemen nehmen weiter zu. Die Houthis sind mit dem Iran verbündet. Sie sagen, sie hätten eine Raffinerie des staatlichen saudischen Ölkonzerns Aramco mit Drohnen angegriffen. Es sei eine Reaktion auf saudische Drohnen im Luftraum des Jemen. Das saudische Energieministerium bestätigt die Angriffe. Es sei niemand verletzt worden. Bereits vorgestern hatten die Houthi-Ziele in Saudi-Arabien angegriffen. 11 Personen wurden dabei verletzt. Neben der Ölraffinerie in Saudi-Arabien griffen die Houthis nach eigenen Angaben auch eine Hafenanlage im Jemen an, an der wichtigen Meeresstraße Bab al-Mandab. Zu Themen aus den Regionen in Kürze. Oberhalb des Öschinensees im Berner Oberland ist am Nachmittag ein großer Felsblock abgestürzt, am sogenannten Spitze Stey. Rund 1500 Kubikmeter Stein sind laut der Gemeinde Kandersteg abgebrochen. Weil es so trocken ist, gab es eine weithin sichtbare Staubwolke. Die Behörden hatten mit einem möglichen Absturz gerechnet. Sie überwachen das Gebiet seit langem und sperren bei Bedarf gefährdete Wege. Und in Biberist im Kanton Solothurn hat die Polizei 3 Minderjährige in einem gestohlenen Auto gestoppt. Sie waren auf der A2 unterwegs, als die Polizei den zur Fahndung ausgeschriebenen Wagen entdeckte. Nach einer Verfolgungsjagd konnte er schließlich mit einem Nagelband auf der Straße angehalten werden. Eine 15-jährige Schweizerin, ein 16-jähriger Rumäne und ein 17-jähriger Spanier wurden festgenommen. Zum Sport mit Fußball. Im ersten Super-League-Spiel von heute gewinnt Lugano gegen den FC Zürich mit 5:0. Und der Blick aufs Wetter heute Abend und morgen ist es teils sonnig, teils bewölkt mit lokalen Regengüssen und Gewittern um 33 Grad. Das waren Nachrichten von Radio SRF, verantwortlich Jan Gröbler.

Es ist wieder Zeit für die Feierabendmusik, auch an dem Sonntagabend, am 9. August 2026. Wie immer ist es kurz nach der 6, wo wir uns ein Stündchen Zeit nehmen für Schweizer Volksmusik querbeet. Starten tun wir im Appenzell. Dort war ja gerade auch das Wochenende sehr viel los gewesen, volksmusikalisch. Zum 30. Mal nämlich ist das Appenzeller Ländlerfest über die Bühne gegangen. Auch wir von der Musikwelle sind dabei gewesen. Wenn ihr wollt, könnt ihr die Live-Sendung natürlich auch noch nachhören unter www.srfmusikwelle.ch. Jetzt aber Musik aus dem Appenzell. Da ist das Quartett Laseier mit dem Walzer «Grüne Wiesen». Am Mikrofon in der nächsten Stunde, der Dani Häusler.

Fahrt ins Grüne hat der Fox geheissen, komponiert vom Sepp Doswald, gespielt von der Kapelle Edi Wallimann, Klemi Gehrig. Das Maulörgeli. Das kleine Instrument, das man vielfach sogar einfach im Hosensack mitnehmen kann, ist auch in der Volksmusik eine Zeit lang richtig in. Ich würde mal sagen, so zwischen den 70er und den 90er Jahren hat es die meisten Formationen gegeben. Eine davon, das Maulörgeli-Quartett Chrometta aus dem Glarner Land. Federführend war da Otto Mannhardt. Er hat für seine Viererformation arrangiert und komponiert. So auch der Ländler Alpenzeit, wo sie zusätzlich noch mit Löffeln und Jutzen aufmunitioniert haben. Was mir immer speziell gut gefallen hat an diesen Maulörgeli-Quartett, ist ihr Zwick oder ihr Groove, wenn man heute nichts Deutsch sagt. Durch den Schnauf haben sie einfach einen ganz speziellen Drive reingeben können, der manchmal fast ein bisschen jazzig daherkommt. Sogar auch in so einem Ländler wie dem Alpenzeit.

Hast Zeit? Ein neues Jodellied aus den Federn vom beliebten Jodler André Fomos. Gehört haben wir die Jodlergruppe Titlis Engelberg. Da hat André Fomos auch gerade selber mitgesungen. Ein Tänzli für die Schwinger. So heisst mein nächstes Musikstück. Es ist komponiert und gespielt vom Oberägerer Akkordeonist René Wicki. Und er beweist da einmal mehr sein grosses Gespür für Melodien. Einfach, eingängig, aber meiner Meinung nach nie simpel. Immer perfekt in Form und Harmonie, kurz gesagt, halt einfach von einem gemacht, der sein Handwerk versteht. Vor 2 Monaten hat René Wicki seine aktive Karriere als Musikant am Heirassa-Festival beendet. Da mit dieser Aufnahme hören wir zurück ins Jahr 1989. Ein Tänzli für die Schwinger.

Sils Maria, ein Ländlerwalzer, gespielt und komponiert vom Bündner Klarinettist Pius Baumgartner. Den Pius Baumgartner übrigens könnt ihr heute noch mehr hören. In der Wiederholung vom Musikwellenbrunch heute Abend um 8 Uhr taucht er als Mitmusikant auch bei meinem Brunchgast auf, bei der Akkordeonistin Jacqueline Wachter. SRF Musikwelle, die Sendung, wo wir gerade mit drin sind, heisst «Feierabend Musik». Jetzt steht ein wunderbarer Männerchor auf dem Programm, nämlich der Chor «Männerstimmen Basel». Und die singen uns von ihrer Heimatstadt. Das Lied heisst nämlich schlicht «Basel». Komponiert von Rudolf Jacki, ist vor allem auch der Textdichter interessant, der Felix Burkhardt alias Blasius. Unter dem Pseudonym nämlich ist er sehr berühmt worden. Er gilt als der Basler Mundartpoet. Die Bekanntheit hat er natürlich auch an der Fasnacht erarbeitet, als Autor von vielen Schnitzelbänken. Viele Baslerinnen und Basler erinnern sich gern an ihn zurück, vielleicht auch gerade jetzt, wenn sie sein Lied wieder einmal hören.

Alloser Holzfuhrmann, ein Ländler vom Dolphy Roggenmoser, gespielt vom Schweizer Örgeli-Trio Kurt Schmid, Richi Roggenmoser. Zu Ehren vom Appenzeller Ländlerfest, wo das Wochenende stattgefunden hat, hören wir nochmal eine Appenzeller Formation. Allerdings eine Formation, die hauptsächlich vor der Zeit vom Ländlerfest aktiv war. Die Aufnahme «Bühlermarsch» geht ins Jahr 1991 zurück, die Gründung der Kapelle Alpsteinblick sogar ins Jahr 1966. Aber egal, bei der Appenzeller Musik reden wir heute nicht mehr von Jahrzehnten, sondern von Jahrhunderten.

Minstrel Jamboree gespielt hat die Musikgesellschaft Gähwil. Zum Schluss der heutigen Feierabendmusik gibt es noch ein spezielles Stück zu hören. Eins, das ich persönlich sehr gut kenne und seit Jahren super finde. Thomas Eschbacher sein Wiener Gestürm. Gerade kürzlich durfte ich das mit ihm wieder spielen im Rahmen der Aroser Volksmusikwoche. Dort ist Thomas Eschbacher seit Jahrzehnten der musikalische Leiter und gibt grosszügig sein musikalisches Wissen an seine Schüler weiter. Das Wiener Gestürm ist typisch für sein Arbeiten. Fantasievoll, abwechslungsreich und auf eine eigene Art modern. Für seine Formation Pflanzplätze ist das Wiener Gestürm zu einem Hit geworden. Das kann man, glaube ich, so sagen. Das war es von der heutigen Feierabendmusik. Schön habt ihr zugelassen. Ich freue mich aufs nächste Mal. Der Dani Häusler sagt Adieu miteinander.

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1: Radio SRF, Echo der Zeit mit Christina Scheidegger. Die Themen vom Sonntag, dem 9. August. Der Sport und das liebe Geld. Wie viel Vermarktung verträgt es, zum Beispiel im Fußball?
2: Da ist es natürlich schon teilweise so, dass die Leute, die da die Stimmung machen, sich teilweise auch nur als die Kulisse fühlen, die bunte Fernsehbilder liefert, damit dann der Verein oder die Liga das besser vermarkten kann.
1: Warum eine zunehmende Kommerzialisierung für viele Verbände auch von großem Vorteil sein kann, erklärt der Sportökonom Wolfgang Mennig. Dann Intransparenz als Strategie in der Geldpolitik. Warum zurückhaltende Kommunikation einer Notenbank durchaus zugutekommen kann. Neue Wege gegen den Personalmangel. Welche Fragen sich stellen, wenn der Kanton Basel-Stadt für seine Polizei neu auch im Ausland rekrutiert. Und die Wiederbelebung von Feuchtgebieten. Wie der Kanton Thurgau in dieser Sache vorwärts macht und warum der Biber dabei eine große Rolle spielt. Hören Sie hier. Im Echo der Zeit. Es ist eine Einladung mit historischer Symbolkraft. Zum ersten Mal überhaupt war der Kanton Bern heute als Ehrengast am traditionellen Pferdeanlass Marché Goncourt im jurassischen Seigne-Légier dabei. David Burkhardt aus der Nachrichtenredaktion.
3: Bisher war Bern stets von dieser Ehre ausgeklammert worden, als einziger Kanton. Mit dem Übertritt der Gemeinde Moutier von Bern in den Jura und der Beilegung des Jura-Konfliktes hat sich das nun geändert. Bundesrat Albert Rösti ist in Seigne-Légier zu Gast. Ihn freut die Einladung der Berner.
4: Das ist ein gutes Beispiel für den Zusammenhalt der Schweiz, dass man etwas nicht nur politisch löst, sondern dass man eben auch dann zusammen festet und den Zusammenhalt so gesellschaftlich kittet.
3: Die Einladung des Kantons Bern als Ehrengast im Jura sei ein Zeichen, dass der Konflikt zwischen den Kantonen beendet sei, so Albert Rösti weiter. Mit dabei in Seigne-Légier war neben dem Berner Bundesrat auch Elisabeth Bohm-Schneider als erste und bisher einzige Bundesrätin aus dem Kanton Jura. Die Bundespolizei hat zwischen 1930 und 1989 auch Bundesratsmitglieder überwacht. Das berichtet die Sonntagszeitung. Insgesamt waren 39 Bundesrätinnen und Bundesräte betroffen, zum Beispiel Christoph Blocher, Moritz Leuenberger und Elisabeth Kopp. Sie wurden oft über Jahrzehnte hinweg fischiert, seit ihren politischen Anfängen, wie Recherchen der Zeitung zeigen. Und einige Bundesräten wussten offenbar schon Jahrzehnte vor dem Fischenskandal Ende der 80er Jahre von der Überwachung. Der sogenannte Fischenskandal war 1989 aufgeflogen. Die Bundespolizei hatte hunderttausende Menschen überwacht und geheime Dossiers über sie angelegt. Nach der Street Parade in Zürich ziehen Polizei und die Rettungskräfte eine positive Schlussbilanz. Sanität und Rettungsdienste behandeln gut 900 Personen. Das sind rund 150 mehr als im Vorjahr. 45 Personen wurden ins Spital gebracht. Die Stadtpolizei Zürich spricht von einer größtenteils friedlichen Street Parade. Es gab 30 Festnahmen, etwa wegen Diebstählen oder wegen Drogenhandels. Laut den Organisatoren besuchten rund 900.000 Menschen die diesjährige Street Parade.
1: Nun ins Ausland. Im Konflikt mit den USA will der Iran momentan keine direkten Verhandlungen.
3: Die USA würden gegen das Übergangsabkommen aus dem Juni verstoßen und solange sie das täten, gäbe es keine direkten Verhandlungen. Das erklärte der iranische Außenminister Abbas Araghchi gegenüber einer iranischen Nachrichtenagentur. Weiter äußerte sich der iranische Außenminister zur Straße von Hormus. Dort stehe ein Abkommen mit dem Oman kurz vor dem Abschluss. Das Abkommen bedeute aber nicht automatisch die Wiedereröffnung der wichtigen Transportroute. Der israelische Premierminister Benjamin Netanyahu hat den Gaza-Friedensplan von US-Präsident Donald Trump offiziell abgelehnt. Das sagte Netanyahu bei einer Kabinettssitzung in Jerusalem. Dort betonte er erneut, dass das israelische Militär nicht aus dem Gazastreifen abgezogen werde, solange die Hamas nicht vollständig und wirklich entwaffnet sei. Donald Trump hatte letzte Woche einen Durchbruch beim Friedensprozess im Gazastreifen angekündigt. Die Hamas habe einer Entwaffnung zugestimmt. Allerdings macht die Hamas die Abgabe ihrer schweren Waffen davon abhängig, dass Israel seine Angriffe einstellt und alle Soldaten abzieht. In China ist der Taifun Dolphin auf Land getroffen. Auch die Millionenmetropole Shanghai macht sich auf den Wirbelsturm gefasst. Die Behörden rechnen mit sintflutartigen Regenfällen, Überschwemmungen, Erdrutschen und Orkanböen. Zehntausende Menschen wurden in Sicherheit gebracht, mehr als 1'500 Flüge gestrichen. Auch Bohrinseln vor der Küste sind evakuiert worden. Das Wetter heute Abend und morgen ist es teils sonnig, teils bewölkt. Heute Abend gibt es vor allem im Osten noch stellenweise Regengüsse. Morgen kommen speziell am Nachmittag lokale Platzregen und Gewitter auf. Und es wird wieder heiß mit 33 Grad.
1: Es waren turbulente Wochen für den Weltfußballverband FIFA und für dessen Präsidenten Gianni Infantino. Die Pläne für eine Teilprivatisierung der Fußball-Weltmeisterschaft sorgten für viel Widerstand, gerade in Europa. Und auch wenn die FIFA diesen Plan unterdessen beerdigt hat, so bleibt die Kritik an der Verbandsspitze laut. Teile der Fußballwelt und damit Teile einer der am kommerzialisiertesten Sportarten der Welt wehren sich also gegen mehr Vermarktung. Ist denn eine vermehrte Kommerzialisierung im Sportbereich per se eine schlechte Nachricht? Darüber habe ich gesprochen mit Wolfgang Mennig. Er ist Professor für Volkswirtschaftslehre an der Universität Hamburg und Ruder-Olympiasieger 1988. Ich wollte von ihm wissen, was heißt denn eigentlich genau Kommerzialisierung im Sport?
2: Kommerzialisierung heißt halt, den Sport so umzuformen, dass man, ich sag mal, die maximale Menge an Geld herausziehen kann, an Werbeeinnahmen, Fernseheinnahmen und so weiter und so fort. Also bereit ist, die Spielregeln zu ändern, Anpfiffzeiten zu ändern und Ähnliches, den Sport danach ausrichtet, das, was die Medien oder wir Zuschauer letztlich eigentlich gerne wollen. Das machen einige Sportarten sehr intensiv, andere wehren sich dagegen.
1: Und was sind denn das für Prozesse, die da genau ablaufen? Wer nimmt da wo welchen Einfluss?
2: Na, die Anfrage, ich kann es an meinem eigenen Sport sagen, die Anfrage kommt letztlich von den Organisationen, sagen wir mal, von Olympischen Spielen, die wissen, dass die Fernsehzeiten dann und dann optimal vermarktet werden könnten und die Startzeiten dann so liegen müssten. Und dann gibt es dagegen natürlich Widerstand gegen Änderungen, aber andererseits wird signalisiert, der Sport, meinetwegen der Rudersport, hängt davon ab, dass wir angemessen an den Fernseheinnahmen des IOC beteiligt werden. Und da geht es nach den Zuschauerzahlen. Also können wir uns auswählen, gehen wir da mit oder gehen wir nicht mit? Das ist die typische Wahl, die ein Verband hat.
1: Was würden Sie denn sagen, eben gerade Ihr Sport, das Rudern, täte dem mehr Vermarktung gut?
2: Ja, also ich denke, da gibt es schon einen Konsens. Wir können mehr Einnahmen gebrauchen auf allen Ebenen. Es gibt immer noch zu viele Ruderer und Ruderverbände in der Welt, die sich das nicht leisten können, an der Weltmeisterschaft teilzunehmen oder an Olympischen Spielen. Und eigentlich müsste der Weltruderverband eine Möglichkeit haben, Gelder zu transferieren, sodass das möglich ist. Die Gelder hat er nicht.
1: Eben, es geht um mehr Geld. Bringt mehr Kommerzialisierung auch andere Vorteile mit sich?
2: Na, die Freiheitsgrade steigen allgemein, die Unabhängigkeit steigt. Hier ist ein gutes Beispiel das IOC. Das IOC war für die Spiele 1984 in einer Situation, dass die Spiele von Montreal 76 vorbei waren. Das waren Pleitespiele mit großen Schulden. Es gab nur eine einzige Bewerberstadt, und zwar eine privat organisierte Initiative aus Los Angeles. Wenn es die nicht gegeben hätte, hätte das IOC keine Olympischen Spiele ausrichten können. Und daraufhin hat das IOC gesagt, wir müssen finanziell in eine Unabhängigkeit kommen. Wir müssen in der Lage sein, so viel Geld angespart zu haben, dass wir zur Not alleine die Spiele ausrichten können. Und das ist auch nicht ungesund, nach einer finanziellen Unabhängigkeit zu streben.
1: Sie sagen, das ist nicht ungesund. Gibt es trotzdem irgendeine Grenze, wo mehr Kommerzialisierung nicht mehr geht?
2: Ja, das ist ganz klar. Also ich sage mal, der Fußball ist Emotion. Und jetzt in meiner Heimatstadt, der Ostkurven-Fan meines Bundesligisten, da ist es natürlich schon teilweise so, dass die Leute, die da die Stimmung machen, sich teilweise auch nur als die Kulisse fühlen, die bunte Fernsehbilder liefert, damit dann der Verein oder die Liga das besser vermarkten kann. Und das wollen sie eigentlich nicht. Sie wollen nicht Staffage und Kulisse sein.
1: Würden Sie denn sagen, im Fußball ist eben diese Grenze der Kommerzialisierung insofern erreicht, dass eben zum Beispiel die Fans überhaupt nicht mehr zufrieden sind mit der Situation?
2: Also noch steigen die Zuschauerzahlen für die Fußballweltmeisterschaften immer weiter. Ja, ich kenne Einzelne, die sagen, ich gucke nicht mehr die Fußballweltmeisterschaft, ich gucke nur noch meinen Verein. Alles andere ist wirklich nur noch Kommerz. Aber es ist noch nicht die Masse der Menschen. Die Attraktivität der Fußballweltmeisterschaft ist noch völlig ungebrochen.
1: Wer profitiert denn in erster Linie von einer solchen Vermarktung? Ist es der Sport an sich, weil zum Beispiel die Sichtbarkeit wächst, eben die Freiheitsgrade, die Sie erwähnt haben? Ist es das Publikum, weil mehr Show geboten wird? Oder sind es halt doch die Verbände und ihre Funktionärinnen und Funktionäre, die mehr Geld verdienen?
2: Ja, da sind viele Seiten beteiligt. Aber ich sag's mal jetzt wieder auf meinen Sport bezogen, wenn der Weltruderverband nicht alle paar Jahre erhebliche Teile von dem IOC an Einnahmen erhalten würde aus den Fernseherlösen, wäre er nicht in der Lage, Ruderweltmeisterschaften in allen Jahrgängen so zu organisieren, wie er es macht. Es würde wahrscheinlich bald eine Zahlungsunfähigkeit anstehen. Und das ist der Ruderverband überhaupt nicht alleine. Das geht vielen olympischen Verbänden so. Also die Verbände profitieren davon. Es ist auch so, dass die IOC auch an die nationalolympischen Komitees ausgeschüttet werden. Die haben dann die Freiheitsgrade, Sportinitiativen in ihren Ländern zu finanzieren. Also das IOC, das wird manchmal vergessen, schüttet ja weit über 90% seiner Einnahmen auch wieder aus an die internationalen Verbände und an die NOKs.
1: Aber fließt der Großteil des Gelds nicht halt vielleicht doch dahin, wo sowieso schon viel Geld drinsteckt, in die ganz großen Sportarten, eben zum Beispiel in den Fußball?
2: Ja, das ist so. Natürlich sind die Einnahmen, die zum Beispiel das IOC auszahlt, wirklich auch gebunden an die Zuschauerzahlen und die Einschaltquoten. Aber alles andere wäre ja auch vielleicht nicht so gerecht. Wobei, es ist schon so, auch die Sportarten, die nur sehr wenig Resonanz haben, bekommen einen Sockelbeitrag. Es ist nicht, dass sie nichts bekommen. Nur andere Sportarten, wie dann zum Beispiel Schwimmen, die bei Olympischen Spielen sehr große Aufmerksamkeit erhalten, kriegen da höhere Einnahmen.
1: Wir reden jetzt über die Ausschüttungen des IOC, aber da geht es ja auch um andere Gelder. Da geht es um Sponsoringverträge, da geht es um Werbung etc. etc. Dort ist das doch noch viel ausgeprägter, oder?
2: Ja, also sie rennen bei mir offene Türen ein. Als jemand, der aus dem Amateursport kommt und der teilweise auch ein bisschen neidisch darauf guckt, was in anderen Sportarten möglich ist. Andererseits schafft es ja auch den Amateursportarten Freiheitsgrade. Die Athleten können ihrer beruflichen Ausbildung besser nachgehen, als das in den wirklichen Profi- und Mediensportarten der Fall ist. Und sie sind langfristig nicht unbedingt unglücklicher als die Athleten aus den Mediensportarten.
1: Also würden Sie auch sagen, da braucht es keinerlei Konsequenzen, Regulierungen, dass solche Gelder zum Beispiel gleichmäßiger verteilt würden auf Ebene der Politik zum Beispiel?
2: Na, die Politik wäre hier meines Erachtens falsch. Nun komme ich aus Deutschland, da ist die Autonomie des Sports schon aus historischen Gründen ganz groß geschrieben und der Sport würde sich ungern reinreden lassen. Was natürlich immer möglich ist, dass man sich innerhalb der Welt Sportverbände oder auch innerhalb der Schweiz hinsetzt und über eine andere Verteilung redet. Das kann sinnvoll sein.
1: Sagt der Sportökonom Wolfgang Mennig. Das ist das Echo der Zeit auf Radio SRF. So geht's bei uns weiter. 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Seit Jahren versucht die US-Notenbank, die Inflation in den Griff zu bekommen. Nicht zuletzt im Interesse der Bevölkerung, die darunter leidet, wenn die Preise steigen. Allerdings, der durchschlagende Erfolg lässt bisher auf sich warten. Aktuell beträgt die Inflation in den USA 3,5% und liegt damit deutlich über dem definierten Ziel von 2%. Nun beteuert zwar auch der neue Notenbankchef Kevin Warsh, den US-Präsident Trump ins Amt gehievt hat, er meine es ernst mit dem Kampf gegen die Inflation. Doch am Finanzmarkt machen sich Zweifel breit. Woran das liegt? Wirtschaftsredaktor Jan Baumann.
5: Der Markt misstraut dem neuen Chef der US-Notenbank Fed. So zumindest interpretieren kritische Beobachter das, was kürzlich mit den Zinsen für langlaufende Staatsanleihen passiert ist. Sie stiegen auf den höchsten Stand seit 2007, auf das Niveau wie zu Beginn der letzten großen Finanzkrise. Offensichtlich sind die Investorinnen und Investoren verunsichert. Sie befürchten, dass es Kevin Warsh als Chef der Fed nicht ganz so ernst meint mit dem Kampf gegen die Inflation, wie er behauptet. Diese Reaktion sei verständlich, sagt Ökonom Thomas Stucki, Anlagechef der St. Galler Kantonalbank.
6: Die Märkte reagieren natürlich darauf und sagen, ja gut, die Inflationsbekämpfung scheint doch nicht Nummer eins zu sein. Also wollen wir besser entschädigt werden für unsere Anlagen bei US-Staatsanleihen.
5: Dazu muss man wissen, die Finanzmärkte bilden typischerweise nicht einfach das aktuelle Wirtschaftsgeschehen ab. Sie reagieren darauf, was in der Zukunft zu erwarten ist. Und mit Blick auf die Entwicklung der Inflation und der Zinsen hat der Markt derzeit mit Kevin Warsh ein Problem. Warsh weigert sich nämlich zu sagen, welchen geldpolitischen Kurs er künftig einschlagen will. Kritiker argwöhnen, Warsh wolle damit Präsident Donald Trump gefallen, denn Trump freut sich, wenn die Fed die Wirtschaft weiterhin großzügig mit billigem Geld versorgt, statt gegen die Teuerung vorzugehen. Beides zugleich geht nicht. Entweder beschleunigt die Fed die Konjunktur mit niedrigen Zinsen oder sie verlangsamt die Wirtschaft mit Zinserhöhungen. Tatsache ist, seit Anfang Jahr hat die Fed die Leitzinsen nicht verändert. Derweil kletterte die Inflation von 2,4 auf 3,5%, auch als Folge von Donald Trumps Irankrieg und der dadurch ausgelösten Energieteuerung. So gesehen passen Kevin Warshs Bekenntnis zur Preisstabilität und sein Handeln an der Fed-Spitze bislang nur bedingt zueinander. Was aber noch mehr an den Nerven der Finanzmarktakteure zerrt, ist die Ungewissheit über seinen Kurs. Dazu sagt Ökonom Thomas Stucki.
6: Was definitiv der Fall ist, er wurde ja mit großen Vorschusslorbeeren in seinem Amt willkommen geheißen. Und von diesen Vorschusslorbeeren oder von diesem Vertrauen hat er doch schon einiges aufgebraucht.
5: Dabei ist Kevin Warsh keinesfalls der einzige Notenbanker, der zurückhaltend kommuniziert über seine Überlegungen zu künftigen Zinsentscheidungen. In das Lager der Währungshüter, die sich nicht in die Karten blicken lassen, gehört auch die Spitze der Schweizerischen Nationalbank SNB. Allerdings gibt es einen bezeichnenden Unterschied. Die SNB hat die Inflation in der Schweiz unter Kontrolle, die Fed jene in den USA nicht. Das kommt nicht von ungefähr. Konsequente Inflationsbekämpfung erfordert es gelegentlich, wirtschaftlich unangenehme Entscheidungen zu fällen, auch wenn sie öffentlich schlecht ankommen. Die SNB tut dies, die Fed vermeidet es eher. Dazu ein Beispiel aus den USA. Gegen Ende der Covid-Krise 2021 schnellte die US-Inflation heftig nach oben. Rasch stieg das Barometer bis im Juni 2022 auf 9% Inflation. Die damalige Fed-Leitung hatte zunächst gezögert, die Leitzinsen zu erhöhen. Dann aber riss sie das Steuer herum und hatte Mühe, diesen plötzlichen Politikwechsel zu erklären. Heute wolle wohl der neue Fed-Chef gar nicht erst allzu viel Transparenz herstellen, um künftig freier zu agieren, meint Chefökonom Thomas Heller von der Frankfurter Bankgesellschaft. Er spricht von einem Befreiungsschlag des Fed-Chefs.
7: Das Befreien von einem Korsett, wenn ich sage, ich sehe die Lage so und ich gehe deshalb mit den Zinsen in die und die Richtung und sich dann die Welt ändert und dann man fast nicht rauskommt aus diesem Korsett, was man sich selber gegeben hat. Möglicherweise war das sogar mit eine Ursache für das zu späte Reagieren im Nachgang zur Covid-Pandemie, als die Inflation anstieg und die Notenbanken generell, nicht nur die Fed, wahrscheinlich zu spät reagiert haben.
5: Ökonom Heller hat also Verständnis für die kommunikative Zurückhaltung des Fed-Chefs.
7: Weniger Kommunikation heißt nicht, keine Rechenschaft ablegen. Natürlich muss Warsh, muss die Fed hinstehen, erklären, was sie warum getan hat. Aber es muss nicht, meines Erachtens nicht sein, auch wenn das für uns Analysten schade ist, dass sie sehr konkret wird und sagt, wohin der Zinspfad tatsächlich führen wird.
5: Ob Kevin Warsh seine Zusicherung, die Inflation zu bekämpfen, doch noch unter Beweis stellt, zeigen vielleicht schon die nächsten zwei Zinssitzungen der Fed im Herbst. Wohl mindestens so lange müssen die Märkte mit der erhöhten Ungewissheit leben.
1: Wer als Polizist oder Polizistin arbeiten will, muss in den meisten Schweizer Kantonen einen Schweizer Pass haben. Nur eine Handvoll Kantone haben in ihren Polizeikorps auch ausländische Beamtinnen und Beamte mit einer unbefristeten Aufenthaltsbewilligung. Einer davon ist Basel-Stadt. Doch weil die Basler Polizei trotz dieser Maßnahme zu wenig Personal hat, geht sie nun noch einen Schritt weiter. Sie lässt neu als Pilotversuch auch Ausländerinnen und Ausländer mit einer befristeten Bewilligung zu, mit einer sogenannten B-Bewilligung. Ein Novum in der Schweiz. Simon Weber berichtet.
8: Seit bald 30 Jahren hat die Basler Kantonspolizei ausländische Beamte in ihren Reihen. Ihr Anteil beträgt etwa 5%. Und das bewähre sich, sagt Polizeisprecher Adrian Plagesi.
9: Wir haben immer gute Erfahrungen gemacht. Das ist bei uns intern gar kein Thema mehr. Den Unterschied spürt man nicht.
8: Nach wie vor aber sind rund 10% der Stellen bei der Basler Kantonspolizei unbesetzt. Auch weil Basel-Stadt zu 2/3 ans Ausland angrenzt, sagt Adrian Plagesi. Das Einzugsgebiet, um im Inland Polizeinachwuchs zu finden, sei also deutlich kleiner als in anderen Kantonen. Aus dem nahen Ausland aber würden sich immer wieder Leute bei der Basler Polizei bewerben. Deshalb nun dieser Versuch auch mit Interessierten, die mit einer befristeten Bewilligung B in die Schweiz kommen.
9: So weit wie Winterthur von Zürich entfernt ist, viel weniger weit sind deutsche Gemeinden zu Basel und die Nähe ist also wirklich sehr groß. Man kennt sich in der Region, man arbeitet auch in anderen Bereichen zusammen und darum probieren wir das jetzt auch bei der Polizei.
8: Im Herbst beginnen 2 Männer und 2 Frauen aus Südbaden die 2-jährige Polizeiausbildung. Sie bringen, so Adrian Plagesi, die im Polizeigesetz vorgeschriebene Nähe zu Basel mit und die nötigen Sprachkenntnisse.
9: Die Anforderung, die wir sowieso an alle Bewerberinnen und Bewerber stellen, ist, dass sie die gängigen Schweizer Dialekte verstehen können.
8: Selber Schweizerdeutsch sprechen sei hingegen keine Voraussetzung. Basler Polizeibeamte, die Hochdeutsch reden, für die meisten dieser Passantinnen und Passanten in Basel ist dies kein Problem.
10: Ich würde sagen, wenn sie sich bei uns integrieren, dann habe ich eigentlich nichts dagegen.
11: Ich nehme es dir nicht mit weniger Respekt wahr oder so.
12: Das stört mich nicht. Sie werden verstanden, dann halt auch von allen, hoffe ich zumindest.
13: Ist nicht gut. Einfach komisch. Wir leben in Schweizerland und dann reden wir Schweizerdeutsch.
14: Wichtig ist, dass sie die Ausbildung haben und unsere Gesetze kennen, dann ist das gut.
8: Für Ausländerinnen und Ausländer bei der Basler Polizei spricht sich auch der kantonale Polizeibeamtenverband aus. Geschäftsführer Harald Cedeni sagt, in einem Stadtkanton mit hohem Ausländeranteil mache dies Sinn.
15: Wir haben mit vielen verschiedenen Ethnien in der Stadt Basel zu tun und können so nur Vorteile erwirken, wenn man dies auch kennt und die gleiche Sprache auch sprechen kann.
8: Aufgrund dieser positiven Erfahrungen sei klar, dass man auch das Potenzial von Bewerberinnen und Bewerbern mit B-Bewilligung nutzen sollte.
15: Warum soll eine solche Person nicht auch fähig sein, diesen Job zu erledigen, wenn sie die genau gleiche Ausbildung durchlaufen wie andere mit C-Bewilligung? Was ist hier der Unterschied? Nur, dass sie nicht schon so lange in der Schweiz wohnhaft sind.
8: Eine andere Haltung vertritt die nationale Gewerkschaft. Für den Verband Schweizerischer Polizeibeamter gilt der Grundsatz «Schweizer Polizist gleich Schweizer Bürger», wie Präsident Emmanuel Fieber sagt.
16: Weil er vertritt eigentlich den bewaffneten Arm des Staates und er muss Zwangsmaßnahmen ausüben können. Und da, unsere Meinung, kann das nur ein Schweizer Bürger sein, vor allem auch wenn es geht um Gesetze, die Schweizer Gesetze sind.
8: Ein gangbarer Weg sei nur, dass eine Ausländerin mit C-Bewilligung die Polizeischule beginne, bis zur Vereidigung müsse sie aber eingebürgert sein. Aber auch wenn für sie der Schweizer Pass grundsätzlich Pflicht sei bei der Polizei, für den Sonderfall Basel habe er durchaus Verständnis, sagt Emmanuel Fieber.
16: Sie leiden wirklich an einem massiven Unterbestand und sie müssen wirklich alle Lösungen finden, um so einen besseren Bestand zu kriegen.
8: Einig sind sich die Vertreter beider Verbände darin, dass es auch noch andere Maßnahmen brauche. Höhere Löhne etwa oder bessere Vereinbarkeit von Familie und Beruf. Und auch der Basler Polizeisprecher Adrian Plagesi sagt, Personal mit B-Bewilligung allein löse das Problem sicher nicht.
9: Es ist nicht das Zaubermittel gegen zu wenig Polizistinnen und Polizisten. Wir versuchen es jetzt einmal und dann ziehen wir die nötigen Schlüsse daraus.
8: Ausgewertet werde der Pilotversuch spätestens dann, wenn die ersten 4 südbadischen Polizistinnen und Polizisten ihre Ausbildung bei der Basler Polizei abgeschlossen haben.
1: Die Schweiz erlebt gerade eine extreme Phase der Trockenheit. Vielerorts leiden Flora und Fauna massiv unter der Hitze und dem Mangel an Regen. In Zeiten wie diesen könnten natürliche Feuchtgebiete dabei helfen, die Natur einigermaßen im Gleichgewicht zu halten. Doch in den letzten 200 Jahren sind in der Schweiz fast 90% der Moore verschwunden. Der Kanton Thurgau gibt nun Gegensteuer. Er gibt ehemaligen Feuchtgebieten das Wasser zurück, mit spürbaren Folgen für die Biodiversität. Ostschweiz-Korrespondent Sascha Zürcher.
17: Es ist heiß und trocken und das seit Wochen. Während vielerorts die Blätter der Bäume braun oder gelb verfärbt sind, ist in einem Waldstück in der Thurgauer Gemeinde Berg von derlei Stresssymptomen nichts zu sehen. Trotz extremer Trockenheit ist der Boden hier feucht. Der Grund? Es handelt sich um ein ehemaliges Feuchtgebiet, das der Kanton renaturiert hat, wie Matthias Künzler, Leiter Natur und Landschaft im Amt für Raumentwicklung, erklärt.
18: Zum einen haben wir gesehen, dass mit den Sümpfen verloren gegangen sind, mit den Riedwiesli, die verloren gegangen sind, eben auch Tiere und Pflanzen, die dort gelebt haben, verschwunden sind. Zum anderen haben wir aber auch ein bisschen die Schwämme verloren. Nichts hebt so gut in den Landschaftswasser zurück wie eben so Moor. Und gerade in so Zeiten von Trockenheit sind die eben enorm wichtig für die Natur, aber auch für den Menschen. Dort findet man heute noch Wasser. Das sind fast jetzt gerade in der jetzigen Zeit die letzten Plätzli.
17: Ende des 19. Jahrhunderts war der Boden in diesem Waldstück zu nass, um Holz zu produzieren. Das Gebiet wurde entwässert und aufgeforstet. Übrig blieb ein kleines Feuchtgebiet, das wegen der tiefen Entwässerungsgräben regelmäßig austrocknete. Damit verlor es eine wichtige Funktion. Bei Starkniederschlägen dienen Feuchtgebiete als Schwämme, die das Wasser aufnehmen können. Damit das wieder möglich wird, gibt der Kanton ehemaligen Feuchtgebieten das Wasser wieder zurück.
18: Es ist schlussendlich auch Hochwasserschutz, weil das Wasser dann, wenn es wieder mal richtig kuttet, in diesen Gebieten zurückbleibt und dann langsam am Bach abgegeben wird und nicht direkt in der Bahnhofsunterführung landet oder im Keller. Und dann sind das eben auch Gebiete, wo das Wasser, das dann sehr schnell runterkommt, können aufsaugen, weil sie nicht furztrocken sind wie die Böden rundherum.
17: Damit man das ehemalige Feuchtgebiet im Thurgauischen Berg renaturieren konnte, hat sich der Kanton mit dem Grundeigentümer finanziell geeinigt. Wie viel Geld geflossen ist, wird nicht kommuniziert. In einem ersten Schritt wurde das Wasser mittels Absperrschiebern gestaut und das Gebiet überflutet. Kurz darauf kam per Zufall der Biber zur Hilfe und hob den Wasserstand noch um zusätzlich rund 30 cm an. Das Feuchtgebiet wurde damit doppelt so groß.
18: Ja, ich würde fast sagen, wir haben ein bisschen Hand in Hand geschaffen. Wir haben angefangen mit jetzt vereinfacht gesagt, ein paar Bretter in den Entwässerungsgraben hineingelegt. Und der Biber hat dann das gerade noch eine Dimension grösser gemacht und erweitert. Und wir haben sehr gefreut, dass er uns da unter die Arme gegriffen hat.
17: Der Biber ist nicht der einzige Bewohner des renaturierten Feuchtgebiets. Dank der Wiedervernässung sind selten gewordene Tierarten zurückgekehrt, erzählt Matthias Künzler vom Kantonalen Amt für Raumentwicklung.
18: Was mich sehr gefreut hat, ist der Laubfrosch. Also das ist so ein bisschen der Wetterfrosch, der früher im Fernsehen einmal das Wetterleiter laufen ist. Das ist der knutschgrüne Frosch. Der ist da und dann haben wir zwei Libellen, die heissen kleine und grosse Moosjungfern. Also die tragen eigentlich Charakteristik vom Feuchtgebiet im Namen. Die haben wir vorher im Thurgau. Die einen nur einmal, die anderen nur zweimal je festgestellt. Und jetzt sind die da, kurz nachdem wir angefangen haben.
17: Das Gebiet Gampen in Berg soll nicht das einzige renaturierte Feuchtgebiet im Kanton bleiben. 15 bis 20 ehemalige Flachmoore und Feuchtwälder will der Thurgau im Rahmen seiner Biodiversitätsstrategie bis ins Jahr 2028 wieder vernässen. So soll die Region besser gewappnet sein für kommende Trockenperioden. Auf der anderen Seite sollen seltene Tier- und Pflanzenarten neue Lebensräume finden.
1: Sascha Zürcher hat berichtet. Zum Schluss der Blick auf die aktuellen Resultate aus der Fußball-Super League der Männer von heute Nachmittag respektive Abend. Lugano schlägt den FC Zürich deutlich mit 5:0. Der FC Basel gewinnt gegen den FC Thun 4:2. Der FC Sion gewinnt gegen den Aufsteiger Vaduz 3:2. Und kurz vor Schluss steht es bei St. Gallen gegen Luzern 1:2. Das war das Echo der Zeit mit Redaktionsschluss um 18.29 Uhr. Verantwortlich für die Sendung Damian Rast, für die Nachrichten Kevin Gahanes, am Mikrofon Christina Scheidegger.
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1: Die Nachrichten von SRF um 20 Uhr mit Konrad Muschk. Der israelische Premierminister Benjamin Netanyahu hat den Gaza-Friedensplan von US-Präsident Donald Trump offiziell abgelehnt. Die israelische Armee werde nicht aus dem Gazastreifen abziehen, solange die Hamas nicht vollständig und wirklich entwaffnet sei, sagte Netanyahu. Donald Trump hatte letzte Woche einen Durchbruch beim Friedensprozess im Gazastreifen angekündigt. Die Hamas habe einer Entwaffnung zugestimmt. Im Oktober finden in Israel Wahlen statt. Das könnte durchaus eine Rolle spielen, sagte Nahost-Korrespondent Jonas Bischoff in der SRF-Tagesschau.
2: Er versucht, für Netanyahu typisch, quasi die Quadratur des Kreises gegen innen Stärke zu demonstrieren und gleichzeitig den US-Präsidenten möglichst wenig zu verprellen. Inhaltlich ändert Netanyahus Aussage wenig. Von Anfang an gab es bei der Frage, wie weiter in Gaza Unstimmigkeiten, ob nun zuerst die Hamas ihre Waffen abgeben muss oder die israelische Armee zuerst ihre Truppen abziehen muss. Diese Unstimmigkeit nutzt Netanyahu nun im Wahlkampf, um sich als starken Mann darzustellen. Eine Lösung für Gaza lässt damit weiter auf sich warten,
1: sagt Nahost-Korrespondent Jonas Bischoff. Nach dem Fund einer mit Sprengstoff beladenen Drohne am Flughafen Leipzig-Halle hat der deutsche Innenminister angekündigt, die Forschung zur Drohnensicherheit auszubauen. Alexander Dobrindt sagte der Bild am Sonntag, man plane den Bau eines neuen Technologiezentrums im Bundesland Sachsen-Anhalt. Laut Bild soll auch das Personal zur Drohnenabwehr verstärkt werden. So sollen künftig 300 hochspezialisierte Einsatzkräfte zur Verfügung stehen. Man befinde sich nicht im Krieg, sei aber tägliches Ziel hybrider Kriegsführung, sagte Dobrindt. Bei der Drohne, die in Leipzig gefunden wurde, sehen Sicherheitsexperten Hinweise auf eine russische Urheberschaft. Die deutsche Regierung hat sich bisher aber nicht zur Schuldfrage geäußert. Zum Sport zuerst zum Radsport. Die Niederländerin Demi Vollering gewinnt die letzte Etappe der Tour de France der Frauen und ist damit auch Gesamtsiegerin der Tour. Die Schweizerin Marlen Reusser stürzte 60 Kilometer vor dem Ziel, verlor viel Zeit und beendete die Tour auf dem 14. Schlussrang. In der Schweizer Fußballmeisterschaft hat Basel gegen Meister Thun mit 4:2 gewonnen. Sitten besiegte Vaduz 3:2, St. Gallen und Luzern trennen sich 2:2 unentschieden. Zuvor hatte Lugano gegen den FC Zürich mit 5:0 gewonnen. Die Tessiner sind damit neu Tabellenführer. Und noch der Blick aufs Wetter. Morgen ist es teils sonnig, teils bewölkt. Vor allem am Nachmittag gibt es lokal Regengüsse und Gewitter. Die Höchstwerte liegen um 33 Grad. Das waren Nachrichten von Radio SRF, verantwortlich Jan Gröbler.

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0: Sonntagmorgen 8.11 Uhr, ganz herzlich willkommen, liebe Musikwellen-Hörerinnen und Hörer, zu unserem wöchentlichen Talk zum Musikwellen-Brunch. Mein Name ist Dani Häusler und ich freue mich, dass ihr auch heute wieder mit dabei seid. Auch heute bin ich unterwegs, ich treffe meinen Gast nämlich zwischen mehreren Terminen inne. Aber so ist es, engagierte Leute muss man dann treffen, wenn sie Zeit haben. Das hat mir aber die Möglichkeit gegeben, wieder einmal auf Wallenstadt zu reisen, dem wunderbaren Dorf am östlichen Ende vom Wallensee, wo ich leider meistens einfach dran vorbeifahre. Mein Gast ist aber öppen einmal da anzutreffen, wieso erfahren wir denn noch? Also, sie spielt Akkordeon, Schweizer Örgeli und Klavier und ist einem breiteren Publikum bekannt worden als Bandleaderin vom Echo vom Leutschenbach, wo ein paar Jahre lang die Fernsehsendung SRF bei den Leuten live begleitet hat. Schusch ist sie aber hauptsächlich in der Schweizer Volksmusik zuhause und das sind Kindsbeine. In diesen Tagen feiert sie ihren 40. Geburtstag, darum herzlich willkommen, Jacqueline Wachter.
1: Guten Morgen, Dani.
2: Wir treffen uns hier im Seehof in Wallenstadt. Du bist am Musik machen zwischendurch. Wo bist du gerade? Wo kommst du her? Wo gehst du hin?
1: Ja, jetzt bin ich gerade sehr unterwegs gewesen. Jetzt bin ich gestern in St. Moritz gewesen. Ich habe am Mittag im Waldhaus Sils gespielt, am Abend im Palace mit dem Ländler-Trio Pius Baumgartner, dem Pius und der Martina Rohrer. Und bin jetzt in der Nacht hier angekommen. Das ist das Hotel von meinem Cousin, wo ich immer sehr, sehr gerne bin, nur rein vom Panorama, vom Essen her und natürlich von den Beziehungen her. Und nachher habe ich da noch ein Event und nachher geht es dann schon bald wieder ins Ausland.
2: Wir werden gerade als erstes Musikbeispiel hören. Wir haben gerade von dieser Formation, die du angesprochen hast, den Titel parat. Hoppala bei heisst die Schottische, die du komponiert hast, wo du spielst, zusammen mit Pius Baumgartner. Erzähl mir schnell etwas über das Stück und über das Trio Pius Baumgartner.
1: Also mit dem Trio Pius Baumgartner spiele ich jetzt, wir haben es gestern gerade diskutiert, ich glaube seit etwa 8 bis 10 Jahren, nicht mehr ganz so sicher. Und zwar bei der zweiten CD durfte ich dabei sein mit dem Pius und der Martina. Und ich spiele mega gerne mit ihnen, ist sehr, sehr kreativ. Wenn wir so ein Trio sind, ist alles auch ein bisschen filigraner. Wir haben nicht viel abgemachte Sachen und es gibt immer mega schöne musikalische Momente. Und das Stück, das wir jetzt laufen lassen, das ist ein Stück von mir, das ich für den Papi komponiert habe. Hoppala bei. Das ist so ein Ausdruck, den er, wenn er quasi so ein bisschen stolpert oder so, wo er einmal bringt, Hoppala bei. Und ich finde den lustig und dann habe ich einen Titel gebraucht und darum ist das Stück Hoppala bei.
2: Ein lustiger Titel für einen lustigen Schottisch.
1: Genau.

0: Das der schottische Hoppelabei von der Jacqueline Wachter, meinem Gast heute im Musikwellenbrunch. Wir haben das Trio Pius Baumgartner gehört. Jacqueline Wachter, du bist ja auf verschiedenen musikalischen Hochzeiten quasi unterwegs, wenn man das sagt. Sag mal vielleicht, wo kann man dich im Moment schon noch so hören? Mit was für Projekt bist du dran?
1: Ich spiele immer auch sehr viel mit den Eltern. Dort bin ich dann eher am Klavier, schon zwischen ihnen auch mal am Schweizer Agli und am Akkordeon. Und dann ist sich im Moment eine neue Formation am Bilden. Und zwar ist das mit der Marion Sutter, Marion Bürgler, Marion Sutter und der Madeleine Küng. Und das ist sehr, sehr cool. Da haben wir im Mai unsere Premiere gehabt. Sehr, sehr kreativ zum Spielen. Wir spielen jetzt hauptsächlich Eigenkompositionen und jedes Instrument darf solistisch da sein.
0: Also das sind dann natürlich dann drei absolute Spezialistinnen. Man kann auch sagen, drei Profis, die also alle Musik studiert haben, die aber mit Volksmusik aufgewachsen sind. Also da sind wir wirklich voll in der neuen Volksmusikinnen. Auch eine Frauengruppe, ein Frauentrio. Ist das schon noch eine Karte, die ihr auch ein bisschen spielt heute?
1: Also es wird uns natürlich immer wieder hervorgehoben, dass wir drei Frauen sind und dass das speziell ist und so. Ich glaube, wir selber sind alle drei so, dass wir das gar nicht so wahnsinnig speziell finden. Wir verstehen uns einfach super. Wir können uns super unterhalten, verstehen uns menschlich super, machen miteinander mega gerne Musik, haben auch ein ähnliches musikalisches Empfinden. Wenn wir miteinander spielen, du weißt, wie es ist, dann spürst du, wohin das es geht. Du musst nicht jedes Crescendo abmachen, sondern es passiert einfach. Und das ist mit ihnen mega schön, weil einfach etwas Eigens entstehen.
0: Ich will gleich noch schnell einen Moment auf dem Thema Frauen oder quasi gleichgeschlechtlich bleiben. Weil du spielst ja auch viel mit Männern. Würdest jetzt du sagen, ist es aber noch so ein bisschen ein Unterschied, wenn man jetzt ein Frauentrio ist oder nicht? Ich nehme an, du kennst es als Frau auch, dass du allein Frau bist in einer Männergruppe. Gibt es da einen Unterschied oder nicht?
1: Es gibt bestimmt. Ich habe die nie so wahrgenommen. Ich habe es immer sehr, sehr geschätzt, um mit Männern zu spielen, weil es mehrheitlich sehr, sehr unkompliziert war. Oder auch bis jetzt noch ist. Also mir geht es mehr um den Mensch. Ich spiele meistens mit Menschen, wo es sowieso unkompliziert ist. Und dann
0: sonst würdest du nicht.
1: Sonst würde ich nicht. Ja, also für mich ist das Menschliche unglaublich wichtig. Wenn es menschlich nicht passt, dann zum wirklich viel miteinander spielen und in eigene Kompositionen und Kreationen hineingehen, wäre es sonst für mich glaube gar nicht möglich zum Spielen. Und das steht für mich wie über allem, auch über die Unterscheidung Mann oder Frau. Aber ich schätze es mit diesen zwei sehr zum Spielen. Und es ist sehr eine feine Geschichte, wo aber auch natürlich, ich sage jetzt mal, aktive Parts drin hat. Es ist sehr, sehr schön und speziell. Ich kann es gar nicht anders formulieren.
0: Jetzt, wenn man aber eine neue Formation ja gründet, hat man auch immer etwas noch im Hinterkopf, wo man eine Art an will. Also bedient man jetzt zum Beispiel, wenn man jetzt von Volksmusik ja redet, bedient man jetzt eher ein traditionelles Publikum, oder eher ein konzertantes, modernes Publikum? Will man eher an Alpentöne und an den Stubenten am See spielen? Oder will man in den Beiz spielen? Oder will man beides? Wie ist so die Idee von dieser neuen Formation?
1: Also der Ursprung war, dass wir einfach mal gefunden haben, hey, wenn wir so viel miteinander machen, dann könnten wir eigentlich auch miteinander Musik machen. Und dann haben wir uns mal getroffen und haben mal ein bisschen gespielt. Und Marion bringt ihre Solostück, ich bringe meine Stück und Madeleine bringt ihre Stück. Und wir haben mal angefangen. Und dann haben wir eine Anfrage bekommen, die etwa ein Jahr im Voraus war, am Erlach-Festival, wo es um Kleinkonzerte geht. Und das ist dann eigentlich unsere Ausrichtung geworden für unsere zukünftigen Proben, die wir dann hatten. Und ja, so haben wir dann angefangen, Proben konzentriert. Und jetzt haben wir ein Programm beieinander, wo wir für so Kleinbühnen oder Festivals ready sind. Und wenn es darum geht, ich sage jetzt einfach mal, noch ein bisschen spielen, dann ist auch das möglich, quasi im normalen Akkordeon-Trio.
0: Das könnt ihr ja quasi abrufen, all zusammen, oder?
1: Das können wir abrufen, weil wir das Repertoire kennen, wo wir dann einfach schnell entscheiden müssen, was spielen wir. Mhm. Und das würden wir sicher auch machen.
0: Aber das ist in dem Sinne nicht die Ausrichtung von der Formation.
1: Ist nicht die Ausrichtung. Die Ausrichtung ist eigentlich, wir möchten unsere Sachen spielen.
0: Wir wollen wieder Musik hören. Und zwar hast du deine Familie schon angesprochen. Bevor wir nachher die Familie ein bisschen genauer kennenlernen, hören wir sie jetzt einmal. Kapelle Wachter Rutz. eine Komposition von dir hören wir mit dem Titel Waldfee. Gibt es da dazu etwas zu sagen?
1: Dazu bist du zu sagen, ja.
0: Wer ist die Waldfee? Du selber, oder?
1: Ich fange mal Geschichte an zu erzählen. meine Eltern haben ein Ferienhäuschen an einem Ort, der heisst Wald. Ich sage jetzt nicht in welchem Kanton, aber Wald. Und es ist ein ganz herziges Häuschen, nämlich so ein Dreieckshäuschen mit dem Dach bis zum Boden runter. Und dort oben habe ich mich immer wieder mal gern zurückgezogen zum Komponieren oder einfach zum Sein. Es ist wunderbar, du hast Ruhe rundherum. Und es gibt zum Beispiel auch noch ein Stückchen, das heisst Waldzerli. Auch mit Wald drinnen. Und da hat es jetzt einfach die Waldfee draus gegeben.

0: 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Wir sind im Musikwelle Brunch. Mein Gast heute Morgen, die Akkordeonistin Jacqueline Wachter. Wir schauen in deine Kindheit zurück. Du bist in eine Musikschule geboren. Wie ist das so?
1: Ich habe das super gefunden. Also, ob ich es jetzt gewählt habe oder nicht, ich habe es super gefunden.
0: Schicksal hat es gut mit dir gewählt.
1: Genau, ich bin mit Musik verwacht und bin mit Musik wieder schlafen gegangen. Ich habe am Morgen einmal gehört, wenn die ersten Schüler unten am Spielen waren und haben am Abend wieder Proben mitbekommen. Ich habe so natürlich auch das ganze Repertoire der Eltern mega gut kennengelernt und bin wirklich mit Musik aufgestanden, mit Musik ins Bett und das war mein ganzer Tagesinhalt gewesen.
0: Jetzt gibt es ja noch eine andere Beziehung zu einem bekannten Volksmusikant, zum Stand die Schönbecher familiär hat. Du das vielleicht auch noch schnell erläutern, dass man da den Link könnte, sauber machen?
1: Ja, genau, das ist der Onkel vom Papi. Also meine Großmutter war Josi Schönbechler, die den Wächter geheiratet hat und ihre Brüder waren Stanti. Und die haben vorher, also die Familie hat vorher im Bierchli ein Restaurant gehabt, wo der See geflutet worden ist.
0: Im Birchli beeinsiedeln. Im Birchli Zielsee, ja genau.
1: Ja genau. Und dann ist der See geflutet worden und sie haben dann quasi müssen gehen.
0: Ah okay, die haben zu denen gehört, wo der Zielsee verschlungen hat quasi.
1: Ja genau. Ja. Und dann ist meine Großmutter ist dann direkt auf Bad Ragaz, ins Schlössli-Bühl, hat dann geheiratet und der Stanti, der ist dann ins Aargau und hat dort sein sehr bekanntes Musikrestaurant gehabt, den Leuen Zione.
0: Genau, legendär, Musikstubeten und so. Und da stand ja eben heute noch ein grosser Begriff in der Akkordeonszene, den ihr ja nachher eben wesentlich auch weitertragt bis heute.
1: Ja, bis heute. Und wir haben gerade letztes Jahr wäre 100 geworden. Und dann haben wir gerade das Notenbüchlein rausgebracht mit all seinen Kompositionen. Zweistimmig, dass man die einfach auch mal hat. Und ja.
0: Das ist dann wieder dein Röschel, das Notenbüchlein dann sauber zu machen, rauszugeben und so weiter, oder? Reden wir aber später darüber, weil jetzt sind wir noch in den Anfängen. Wann hast denn du das erste Mal das Akkordeon auf den Knie gehabt? Wann fällt das an, wenn man in eine Musikschule hineingeboren wird?
1: Also das erste Foto ist mit einem Mini-Ärgeli gemacht worden, mit einem Mini-Schweizer-Ärgeli nach 3 Wochen. Das habe ich aber dann natürlich nicht selber bedient.
0: Das hätte ich noch fast verdrückt, aber...
1: Es ist ein ganz herziges Foto. Und nachher, ich würde so sagen, das ist auch schwierig zu sagen, ich würde sagen, so mit 4 habe ich so die ersten Anfänge gemacht mit einem Schweizer Ragli. Und das sind so ganz einfache Melodien gewesen, so dadi, dadi, dadi, dadi, dadi, dadi, so ein bisschen so etwas. Und da haben wir auch so kleine Videos, die rum sind. Nachher dann, ja, Schweizer Ragli Akkordeon habe ich eigentlich zuhause mehr oder weniger einfach durch das, dass wir gespielt haben. Also ich bin nicht wirklich in die Stunde zu den Eltern. Zuhause ist einfach musiziert worden. Wir haben sehr schnell auch mit dieser Familienformation angefangen.
0: Wir haben, da reden wir von 10 oder so, oder?
1: Das ist jetzt eine gute Frage. Wir sind im 98, da bin ich 12 gewesen, sind wir mit der Familienformation bereits auf Japan Musik machen. 2 Wochen. Und mein Bruder ist dort 10 gewesen. Und wir haben hier als Formation sicher schon 3-4 Stunden können spielen. Natürlich nicht alles wir als trägende Element, aber wir sind mit, wir haben unsere Einsätze gehabt, wir haben Klavier gespielt oder.
0: Wir können begleiten, genau. Können vorspielen und ja. So. Ja.
1: Und das ist also für mich natürlich ein riesiges Glück gewesen. Ich bin von Anfang an auch in diesen Kreis drin gewesen oder eben auch auf Arosa raus, auf die Musikkurs. Das ist,
0: von dort kennen wir uns ja.
1: Genau, ja.
0: Genau, dort sind das Wachter schon dabei gewesen, seit ihr Kind sind eigentlich.
1: Sie Kind, ja.
0: Und auf gewesen, alle Nacht rein.
1: Genau.
0: Musik gehört, wie verrückt.
1: Ich glaube, das erste oder das zweite Jahr sind wir dann einmal so im Kinderclub und nachher haben wir wirklich entweder den Schweizer Ragli-Kurs gemacht, den Akkordeonkurs oder Klavierkurs.
0: Selber gerade schon aktiv dabei gewesen.
1: Genau, und dann gespielt bis alle Nacht.
0: Wann hast denn du für dich eigentlich gemerkt, dass du die Musik willst zum Beruf machen? Oder dass du das wirklich ernst willst, nicht nur, dass das nicht nur ein Hobby bleibt?
1: Musik war so präsent gewesen bei mir, dass sich irgendwie die Frage für mich gar nicht gestellt hat, weil es ist wie klar gewesen, dass ich mit Musik mein Leben verbringen will. Ob es jetzt Beruf ist oder nicht, ist mir dann eigentlich gar nicht so wahnsinnig zentral gewesen. Ich habe es cool gefunden, auch die Selbstständigkeit und die Freiheiten, die die Eltern hatten in einer privaten Musikschule. Also, dass sie einfach ihren Tag selber können einplanen und ja, dann halt bis einmal vielleicht die Nacht arbeiten, vielleicht am Morgen ausschlafen oder andererseits dann morgen um 8 Uhr der erste Schüler und dafür den Nachmittag frei oder wie auch immer. Ich habe das sehr, sehr geschätzt, die Freiheit von sich selber können einteilen. Und das war so der zweite Punkt, wo ich dann wirklich gefunden habe, mal, das passt mir. Ich glaube, das gibt mir maximale Freiheit zu dem Zeitpunkt. Ich habe mir nachher schon auch noch andere Sachen überlegt zu machen. Bin dann ja in die Kante gegangen, habe bewusst auch Latein dann gemacht, weil ich gefunden habe, ja, ich weiss ja nicht, wie ich muss in Geschichte machen oder vielleicht interessiert mich plötzlich Rechts oder was auch immer. Ich habe es einfach offen behalten, in welche Richtung das gehen soll. Aber eigentlich war es von Anfang an klar gewesen. Und jegliche Interesse, die ich nebenbei noch hatte, habe ich eh nebenzu Ausbildungen gemacht. Ich habe mal auch noch einen Immobilienbewirtschaftungskurs gemacht oder mal einen Fotografiekurs gemacht, auch im größeren Umfang, weil ich einfach gefunden habe, ja, Musik ist das Wichtigste in meinem Leben, aber es gibt ja auch noch andere Farbtupfer und die möchte ich auch mitnehmen und abholen.
0: Und was sich zum Teil sicher auch gut verbinden lässt.
1: Absolut, ja.
0: Wir hören ein Stück, du hast eine Formation ausgewählt, Paräglisch. Und zwar der Titel «Strudeli und Strädeli in Bellinzona». Also das ist dann quasi Musik von aussen, die dich ein bisschen mitnehmen.
1: Ja, sehr. Also, weil wir ja uns dort oben kennengelernt haben und ihr auch sehr oft gespielt haben dort oben, das hat mich als Kind immer begeistert. Und speziell natürlich auch die neuen Einflüsse. Ich habe ja mit dem Klavier begleiten, ja, irgendwann hast du 1-4-5 irgendwo ein bisschen gesehen. Und dann war es sehr spannend, wenn man ein Stück hatte, wo man einfach irgendwie alle halben Takt Wechsel drin hatte oder alle Taktenwechsel und auch die neuen Elemente mit E-Gitarre oder auch mal ein Schlagzeug dabei. Das habe ich super gefunden.

0: Wie das Jacqueline Wachter in die Musik reingekommen ist, haben wir im letzten Block erfahren. Sie ist wirklich in der Musikschule geboren und hat dort quasi können aus dem Vollen schöpfen. Du bist ja dann eben als Konsi, Akkordeon und Klavier studieren in Feldkirch. Wieso hat es dich auf Feldkirch gezogen?
1: Der Lehrer, der dort war, hat mich begeistert. Das war Goran Kovacevic. Und er kommt auch aus der Volksmusik, aus der Balkan-Volksmusik, hat aber zeitgenössische Musik gemacht, hat Klassik gemacht. Das hat mich begeistert, wenn er Musik macht, weil wirklich merkst, dein Herz schlägt auch für Musik. Und der Weg war näher gewesen wie alles andere.
0: Von Rorschach aus, wo du aufgewachsen bist?
1: Ja, genau. Das sind mit dem Auto, wenn normaler Verkehr war, sind das etwa 40 Minuten gewesen. Da wäre ich länger unterwegs gewesen, wenn ich auf Zürich hätte müssen. Und es war wirklich für mich hauptsächlich die Vielseitigkeit vom Goran. Und ich gesagt habe, ich möchte bei ihm sein. Ich bin auch schon 2 Jahre vorher, als ich in der Kante war, bin ich schon zu ihm in die Stunde gegangen als Vorbereitung. Und das hat super funktioniert und ist für mich klar gewesen, ja, das will ich machen.
0: Jetzt hast du dich von Anfang an dann eigentlich sehr breit aufgestellt. Ist das vielleicht etwas, was du von deinen Eltern gelernt hast? So ein man macht es selber, man ist selber aktiv und tut sich nachher entwickeln, selber, mit eigenen Ideen?
1: Ja, absolut. Ich habe sowieso den Antrieb in mir, wenn ich etwas sehe und super finde, dann interessiert es mich, wie geht das? Auch wenn es um irgendetwas Grafisches geht, irgendeinen Flyer machen oder ein Cover oder irgendwas, dann habe ich irgendwo ja schon das Bild, wie es aussehen sollte. Und bis ich das jemandem erklärt habe und das 10-mal hin und her gegangen ist, wie es dann sollte sein, dann ich mir lieber einmal erarbeite, wie es geht, und dann mache ich es wie selber. Und das kann man schon ein bisschen auf mein ganzes Leben übertragen. Mich interessiert einfach bei sehr vielen Sachen der Ursprung und der wirkliche Grund und dass ich es nachher selber kann.
0: Bist du gross, ich mache das selber.
1: Ja, bestimmt, ja. Also der genau. Aspekt ist ja sicher drin.
0: Weil eben, da gehört zum Beispiel, du hast jetzt auch einen eigenen, also einen Musikverlag oder deine Noten, deine Schülernoten, die du machst oder deine eigenen Kompositionen dann selber rausgibst. Ich habe noch im Kopf auch, dass du online schon gleich mal Sachen gemacht hast. Erzähl mal ein bisschen, was gibt's da, was gehört da alles dazu?
1: Jawohl, also es gibt zum einen den Notenverlag. Da habe ich irgendwo ganz am Anfang mal angefangen mit einer Klavierschule für die Ländlbegleitung, weil es einfach nichts gegeben hat zu dem Zeitpunkt. Und dann hat sich das immer ein bisschen weiterentwickelt mit irischen Stück für Schweizer Orgeli oder mit Manimatter für Schweizer Orgeli.
0: Weihnachtssachen.
1: Weihnachtssachen, genau. Das hat der Papi gemacht. Ich habe dann so ein bisschen das Layout gemacht und schlussendlich dann rausgebracht. Also wir sind da auch wirklich in Kooperation miteinander. Und das ist so der eine Teil, alles, was Notenschreiben angeht. Und dann hat es mich dann irgendwann eben auch interessiert, aus dem Anspruch heraus, ich möchte gerne meine Zeit so frei wie möglich können einteilen. Ich könnte ja eigentlich eine Online-Musikschule machen. Und das war, ich glaube, so die Idee war so um 2011, 12 umeinander.
0: Also schon lange her eigentlich, wo das wirklich in den Anfängen gesteckt ist, oder?
1: Genau, sehr in den Anfängen gesteckt. Und ich habe dann auch da angefangen, mich mit Videoschnittprogrammen auseinanderzusetzen. Ich habe ganze Kurse geschrieben, Jahreskurse eigentlich für ein Instrument, also einmal für Akkordeon, einmal für Schweizer Orgeli. Ich habe das angefangen, aus verschiedenen Blickwinkeln filmen, zusammenschneiden, Noten einblenden, also auch noch Hörbeispiele machen, die man dann herunterladen konnte. Und das sind Kurse, die du dann wirklich hast buchen konnten, wo jeder in seinem Tempo arbeiten konnte. Und das war eine sehr coole Sache gewesen. Hat mir wirklich sehr, sehr Spass gemacht.
0: Aber du sagst also das gibt es von dir so nicht
1: mehr. Genau, das gibt es von mir so nicht mehr. Aus dem Grund, weil es einfach zeitmässig nicht mehr gegangen ist. Mhm. Der Aufwand, um so einen neuen Kurs zu machen, war so riesig gewesen. Also ich hätte müssen irgendwie 3-4 Monate blocken, vom ganzen Konzept, bis ich es dann wirklich kann online schalten, hätte es einfach wirklich müssen 4 Monate blockt sein. Und in dieser Zeit bin ich am Musik machen, bin ich am Reisen, bin ich am andere Sachen machen.
0: Also es ist quasi jetzt gross geworden auch. Das siehst du, das, wo ich muss investieren muss, das kommt am Schluss, funktioniert das so nicht?
1: Rein zeitmäßig funktioniert es nicht.
0: Mhm. Einen Satz habe ich noch gelesen, Neume, wo du geschrieben hast in deinem Lebenslauf. Immer bereit für spontane Engagements in den unterschiedlichsten Formationen. Ist das etwas, was dich immer gereizt hat? Einfach wild zusammengewürfelt, so jetzt machen wir etwas Cooles.
1: Ja, ich liebe das. Wenn am besten irgendwie 3 Wochen vorher die Anfrage kommt und es geht um ein Programm, das irgendwie 2 Stunden einarbeitet, ich liebe das, weil dann hast du einen Fokus. Du
0: weißt, wer rein kommt?
1: Ja.
0: Und jetzt hobeln.
1: Ein kleines Beispiel. Ich bin das war im Juni, am Freitag aus dem Ausland am Anfahren, bin 8 Stunden im Auto, komme einen Anruf über von der Madeleine Küng und sie sagt, du, am Sonntag zu Bergün spielen, die Organistin ist krank. Kommst du? Und ich, ja, ist super. Ich muss gerade noch schauen, wo habe ich das Instrument, wo finde ich meine Kleider, die ich brauche. Aber ja, ist gut, mache ich. Und ich liebe das, weil es einfach sehr, sehr kreativ ist, weil es unvorhersehbar ist. Ich liebe es auch, wenn zu gewisser Zeit ist ein Fernseher auch gekommen und hat gesagt, du, wir brauchen dich für das und das dort. Zum Beispiel, du musst mit der Klavierhandagel in einem Monat das und das Stück spielen. Und ich, ja, okay, ich muss zuerst mal eine Klavierhandagel organisieren. Geht das Stück? Ja, okay, bringe ich wahrscheinlich an. Und
0: das war Heidi Wild, oder?
1: Das war Heidi Wild.
0: Genau, ja, genau, die legendäre Aufnahme, dort, wo ihr dann schwarz-weiß.
1: Genau, mit dem Frankie
0: Gehl. Ja, genau, genau.
1: Das war eine mega coole Sache und ich liebe so den Nervenkitzel und auch so das Ding so, hey, ich muss mich für den Auftritt wirklich, ich muss mich voll konzentrieren, voll präsent sein, weil es ist immer so ein bisschen das Risiko da, weil es jetzt halt nicht 3 Jahre vorher eingeübt ist und du weißt genau, wie es läuft, sondern es ist etwas Neues, wo jederzeit etwas passieren
0: kann. Gut, wir wollen wieder Musik hören und zwar hören wir jetzt ein Solostück von dir als Akkordeonistin, Mo.
1: Jawohl, also das Stück habe ich komponiert für ein Bühnenprogramm, das wir gemacht haben mit dem Altra Trio. Und wir haben die CD im Dezember aufgenommen und das Programm ist dann im Januar gestartet. Wir haben aber noch ein Stück gebraucht. Und das Stück ist erst nach der CD-Aufnahme entstanden. Und ich wollte es aber unbedingt aufnehmen. Mo wegen dem Programm, das mit dem Mond zu tun hat. Und man hört am Anfang so den Vollmond leuchten und später wird es dann ein bisschen wilder.

0: noch auf dieser Welt. Das hat mich dann zu einer kinesiologischen Ausbildung geführt, schon als ich 20 war, hat mich dazu geführt, dass ich mich auch die letzten Jahre da noch sehr weitergebildet habe und ich aktuell auch Coachings in dem Sinn anbieten, energetische Coachings für Privatpersonen, aber auch Consultings im systemischen Bereich. Also wenn Firmen kommen und möchten, dass ich mal über die Firma drüber schaue, was, wie, ich sage es mal so, wie die Energie dort so fließt, dann kann man das bei mir machen.
1: Also die Welt verbessern quasi versuchen, nicht nur, in Anführungszeichen, nur durch Musik, sondern eigentlich auch mit allem, was du irgendwie kannst geben. Ist das vielleicht auch eine Art Helfer-Syndrom schon fast?
0: Ich würde es jetzt nicht unter Helfen nehmen, sondern unter Inspirieren. Und zwar mache ich das
1: da
0: eigentlich...
1: Da kommt Musik wieder führen.
0: Genau. Ich mache es auch bei der Musik. Also ich habe immer so das Bild, wenn ich auf der Bühne bin, wie die Töne eigentlich zum Publikum rausgehen und wie so kleine Fünkchen bei den Menschen können entstehen und sie dann berührt werden.
1: Das musst du mal visualisieren.
0: Unbedingt.
1: Als Filmprojekt.
0: Zum Beispiel, ja. Also in meinem inneren Auge passiert eigentlich das Bild, wenn ich auf der Bühne bin. Und das Gleiche passiert eigentlich auch beim Coaching oder beim Consulting. Dort geht es einfach darum, ich finde es wahnsinnig schade, wenn Menschen ihre Talente und ihr Potenzial nicht nutzen. Ich finde es unglaublich schade, wenn Menschen in etwas innen sind, wo du merkst, sie sind nicht glücklich.
1: Oder sie sind blockiert.
0: Ja. Oder sie können nicht ihr gesamtes Potenzial abrufen. Das habe ich auch schon bei Schülern gehabt, wenn ich gesehen habe, hey, eigentlich so cool, aber immer wenn der Auftritt kommt, dann ist eine Verkrampfung rum zum Beispiel. Und dann können Wege und Lösungen finden, um das zu verändern, das finde ich mega schön. Nicht unbedingt aus dem Helfen raus, sondern weil ich dann eigentlich sehe, hey, jetzt entsteht ein Feuerwerk. Jetzt entsteht aus dem kleinen Funken ein Feuerwerk und der kann seine Funken ja dann auch wieder weitergeben. Und somit verändert sich die Welt, ja. Aber nicht jetzt, mein Anspruch ist nicht unbedingt, dass sich die Welt verändert, sondern dass
1: im Grossen, sondern quasi von dir aus, im Kleinen, bei dir angefangen, im Umfeld.
0: Ja, genau.
1: Dann gehen wir wieder zurück zur Musik. Du hast noch das Artra-Trio eigentlich schon angesprochen. Das ist eine wichtige Formation, wo du in den letzten Jahren viel grössere Projekte auch gemacht hast. Erzähl mir schnell von dem Trio.
0: Das Trio ist mit dem Laurent Girard am Klavier initiiert worden.
1: Das ist ein wie soll ich sagen, musikalischer Begleiter von dir eigentlich seit der Jugend.
0: Ja, genau. Also seine Eltern sind schon bei meinen Eltern in die Stunde gegangen. Und ich habe ihn dann durch das kennengelernt, habe ihn auch zu Rosa in diesen Musikkurs immer wieder kennengelernt. Und
1: immer wieder neu kennengelernt.
0: Immer wieder neu kennengelernt, natürlich, mit allen Facetten. Und dann irgendwann später haben wir ein bisschen weniger Kontakt gehabt, sind dann aber beide in der Innerschweiz gewesen. Und dann ist er irgendwann auf mich zugekommen, er möchte gerne ein Trio machen. Und das ist dann mit dem Thise Meyer, der ebenfalls in Einsiedeln dann gewesen ist, entstanden. Und so haben wir mit Schlagzeug, Klavier und Akkordeon ein Trio gegründet. Spezielle Kombi. Wir haben uns auch wirklich nicht auf Volksmusik eingeschossen, sondern haben eigentlich dort angefangen mit Gourmet Abend, mit Restaurant in Kooperation, wo wir dann gesagt haben, hey, wir machen den italienischen Abend, dann spielen wir italienische Musik. Wir machen den französischen Abend, machen französische Musik und so weiter. Und so haben wir eigentlich relativ schnell ein grosses Repertoire gehabt an Weltmusik. Wir haben dann auch auf dieser Basis das Echo vom Leutschenbach gemacht hat, wo dann nachher die Fernsehband gsi isch und haben am Schluss dann so unser letztes sehr grosses Projekt ist dann gsi unser eigenes Bühnenprogramm La Le Lu, wo wir dann mit einem Regisseur zusammen geschafft haben und wirklich etwas Eigenes gemacht haben.
1: Wir hören ein Stück vom Artra Trio. Du hast Shotgun ausgewählt. Was gibt es da dazu zu sagen?
0: Shotgun ist eines meiner Lieblingsstücke, die wir miteinander gespielt haben. Das ist von einer englisch-schottischen Band, die heisst The She. Es ist folkig, so ein bisschen nordisch. Ja, es hat Volksmusikanteil drin, aber es ist auch gleich anders. Und ich liebe so Sachen.

0: Wir kommen in die letzte Runde vom heutigen Musikwählenbrunch. Mein Gast heute Morgen, Jacqueline Wachter. Da nimmt es mich immer Wunder, was hast du noch so vor? Jetzt bist du 40 in diesen Tagen. Das ist schon mal ein, so ein gewisser Meilenstein. Vielleicht mal noch, wie fühlst du dich jetzt mit 40? In welchem Punkt in deinem Leben stehst du? Wie geht es dir eigentlich so?
1: Mir geht es super, vielen Dank. Ich bin, glaube ich, an einem Punkt in meinem Leben, wo sich nochmal alles wird verändern.
0: Okay.
1: Ich bin am Musik machen, bin aber nicht so wahnsinnig viel in der Schweiz. Ich bin viel am Umreisen. Ich habe sehr, sehr viele verschiedene Projekte, auch außerhalb von der Musik. Und im Moment fühlt sich wirklich an, hey, ich weiss nicht, bin ich nächstes Jahr in Madagaskar oder bin ich in Peru oder irgendwo in Asien. Und auch das, ich finde es super, dass es offen ist. Ich freue mich auf alles, was kommt, aber ich habe eigentlich nicht wirklich einen Plan, wohin dass es geht.
0: Aha, dann, aber konstant wird Musik bleiben, wahrscheinlich.
1: Musik?
0: Oder ist auch das, wie soll ich sagen, also, wenn du Musik machen könntest, du jetzt auch noch zu Madagaskar.
1: Das ist es so, ja.
0: Die Handorgeln würdest du sicher mitnehmen auf Madagaskar.
1: Die würde ich sicher mitnehmen, ja. Also, es ist überall möglich, zum Musik machen. Musik ist immer ein grosser Teil von mir. Sie ist jetzt auch schon, ich sage jetzt mal, die letzten 2-3 Jahre nicht mehr so präsent gewesen, wie jetzt zwischen 2010 und 2020. Was für mich aber auch völlig okay ist, weil ich kann mir genau aussuchen, was ich möchte machen, wo schlägt mein Herz. Und auf das freue ich mich einfach mega, um diese Sachen umzusetzen. Wenn ich in der Schweiz bin, mal irgendwie so 1-2 Tage, dann finde ich es immer super, wenn sich da Auftritt ergänzt. Wir werden herausfinden, was passiert.
0: Aber zum Planen ist ja dann das vielleicht noch schwierig. Also jetzt gerade haben wir nochmal die neue Formation mit Marion Sutter und Madeleine Küng ansprechen. Müssen wir einfach schon ein bisschen schauen, wie wollen wir, wo wollen wir unser Slot nehmen, dass du auch wirklich da bist.
1: Genau, das ist es. Also ich bin eigentlich permanent am Planen. Wo bin ich gerade? Wo werde ich in den nächsten 2 Wochen sein? Ich kann dir nicht sagen, wo ich in einem Monat werde sein.
0: Also ist es sogar so kurzfristig?
1: Zum Teil ist es so kurzfristig, ja. Ich weiss so gewisse Fixpunkte, dass ich weiss zum Beispiel, keine Ahnung, Ende September bin ich dort und dort am Spielen. Also wäre ich an dem Tag sicher in der Schweiz sein. Aber wo ich einen Tag vorher oder nachher bin, kann ich dir jetzt noch nicht sagen.
0: Sehr gut. Du bist sehr frei unterwegs, mit grossen, grossen Distanzen. Gehört noch etwas anderes dazu, wenn du an die Zukunft denkst? Gibt es Sachen, die du noch vorhast?
1: Was sicher so ein bisschen eine Ausrichtung ist und eine Konstante ist, ist die Funktionen, die ich jetzt zusätzlich auch noch habe. Ich bin in 3 souveränen internationalen Genossenschaften bin ich im Vorstand, wo wir am Projekt aufbauen sind, am Vernetzen sind, was alles so ein bisschen mit der Zukunft zu hat, was so könnte kommen, was sich könnte entwickeln. Und das ist sicher ein grosser Fokus von mir, wo ich auch mit den Menschen teile. Und
0: also da schaffst du eine Art an einem Traum?
1: Definitiv, ja. Ein Traum von einer...
0: Wo hoffentlich in Erfüllung geht.
1: Wo hoffentlich in Erfüllung geht, ja. Genau. Ein Traum von einer, ich sage jetzt mal, von einer gerechten Welt, wo jeder Mensch sein Potenzial kann nutzen kann. Und da bin ich am Vollgas geben, um das umzusetzen.
0: Sehr gut. Dann wünsche ich dir viel Erfolg mit all diesen Sachen. Hoffe natürlich, dass aber weiterhin Musik einen wichtigen Stellenwert hat. Jetzt auch aus der Sicht von der Schweiz und von der Schweizer Volksmusik. Für den Moment, ganz herzlichen Dank. Das nächste Mal dann reden wir sicher, wenn du 50 wirst.
1: Freue mich drauf.
0: Und sind dann gespannt, was dann noch alles gegangen ist. Danke vielmals und eine gute Zeit. Jacqueline Wachter.
1: Danke dir vielmals.
0: Wir hören noch ein letztes Stück. Und zwar hören wir die Formation Umzäh. Auch das ist nochmal eine Formation von Jacqueline Wachter. Ein schottisch komponiert von Laurent Girard, den wir schon angesprochen haben, Silvesterstubete. Jacqueline Wachter, noch schnell 2-3 Worte zu dieser Silvesterstubete.
1: Jawohl, wir haben eine Anfrage für ein Projekt, das dann umgesetzt worden ist, einfach 1 Stück auf eine CD zu nehmen. Und haben uns dann zusammengefunden, haben gefunden, hey, ja, ein Schottisch, wir wollen ein rasanter Schottisch. Der Laurent hat gerade einen gehabt. Und die Formation ist mit dem Markus Behler, mit mir, mit dem Laurent Girard und der Madeleine Küng. Wir haben das aufgenommen und sind nicht aktiv am Spielen im Moment, aber es ist eine coole Aufnahme, die ich da gerne möchte teilen.
0: Du hast jetzt aber noch gar nicht gesagt, was es für ein Projekt ist, weil jetzt fällt mir nur gerade so auf über unser Gespräch ab. Das hat ja noch Miteinander geheissen.
1: Genau.
0: Das ist ein Projekt von Markus Sali, ein CD-Projekt, wo eigentlich die Idee war, verschiedene Volksmusikanten wieder einmal so ein bisschen zu verbinden. Aber das Miteinander, etwas, was dir ja sehr wichtig ist.
1: Genau, was mir sehr wichtig ist. Und es hat dort dann auch einen wirklich coolen Videoclip gegeben. Ein bisschen verrückt, aber wir fliegen dort alle ein bisschen durch die Gesellschaft durch, so mit den, ja, mit unseren Instrumenten. Ist ein cooles Projekt gewesen und hat uns zu einer schönen Aufnahme gebracht.

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1: Die Nachrichten von SRF um 21 Uhr mit Konrad Muschk. Im Konflikt mit den USA will der Iran momentan keine direkten Verhandlungen. Das sagte der iranische Außenminister Abbas Araghchi gegenüber einer iranischen Nachrichtenagentur. Die USA würden gegen das Übergangsabkommen aus dem Juni verstoßen und solange sie das täten, gäbe es keine direkten Verhandlungen. Für eine Öffnung der Straße von Hormus müssten die USA weitere Bedingungen erfüllen und etwa ihre Truppen aus der Region abziehen. Zum neuen Selbstbewusstsein in Teheran sagt SRF-Nahost-Korrespondent Jonas Bischoff in der Tagesschau.
2: Iran markiert damit Stärke und setzt gleichzeitig Trump weiter unter Druck, etwa wenn es um den Abzug von US-Truppen aus der Region geht oder um Kompensationszahlungen. Dies natürlich auch im Wissen darum, dass in den USA die Halbzeitwahlen, die Midterms anstehen und der Krieg und seine Auswirkungen bei Trumps Wählerbasis schlecht ankommen, etwa beim Benzinpreis. Beim Konflikt zwischen Iran und den USA wird immer deutlicher, Teheran spielt auf Zeit, ist überzeugt, dass es den längeren Atem hat als Donald Trump und pokert entsprechend hoch,
1: sagt SRF-Nahost-Korrespondent Jonas Bischoff. 18 Monate haben Syrien und Russland verhandelt und nun ist klar, wie die beiden russischen Militärstützpunkte in Syrien in Zukunft genutzt werden sollen. Sie sollen zu gemeinsamen Ausbildungszentren umfunktioniert werden, teilte das syrische Außenministerium mit. Darauf hätten sich beide Seiten in einer Absichtserklärung geeinigt. Es geht dabei um den Militärflugplatz Khmeimim in Latakia und um die Marinebasis in der Hafenstadt Tartus. Diese war lange der einzige russische Militärstützpunkt am Mittelmeer. In Lülock, im Kanton Neuenburg, haben Einbrecher am frühen Morgen mehrere historische Pendeluhren aus einem Museum gestohlen. Laut der Polizei hat der Einbruch keine 5 Minuten gedauert. Die 4 mutmaßlichen Täter seien darauf mit einem schnellen Auto über die nahe Grenze nach Frankreich geflohen. Der Wert der gestohlenen Pendeluhren werde noch ermittelt. Zum Sport, zuerst Radsport. Die Niederländerin Demi Vollering gewinnt die letzte Etappe der Tour de France der Frauen und ist damit auch Gesamtsiegerin der Tour. Die Schweizerin Marlen Reusser stürzte 60 Kilometer vor dem Ziel, verlor viel Zeit und beendete die Tour auf dem 14. Schlussrang. Und in der Schweizer Fußballmeisterschaft hat Basel gegen Meister Thun mit 4:2 gewonnen. Sitten besiegte Vaduz 3:2. St. Gallen und Luzern trennten sich 2:2 unentschieden. Zuvor hatte Lugano gegen den FC Zürich mit 5:0 gewonnen. Die Tessiner sind damit neu Tabellenführer. Und auch das Wetter. Morgen ist es teils sonnig, teils bewölkt. Vor allem am Nachmittag gibt es lokal Regengüsse und Gewitter. Die Höchstwerte liegen um 33 Grad. Das waren Nachrichten von Radio SRF. Verantwortlich Jan Gröbler.

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Gute Musik an einem gemütlichen Sonntagabend. 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Schön sind Sie bei uns.

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Ein Abend vollpackt mit Musik, die gefällt. 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
1: Die Nachrichten von SRF um 22 Uhr mit Konrad Muschk und diesen Schwerpunkten. Absage aus Israel. Regierungschef Netanyahu lehnt den US-Plan für Frieden im Gazastreifen ab. Und Machtpoker um die Straße von Hormus. Teheran will vorerst nicht mit den USA verhandeln und stellt seinerseits Forderungen. Das Wetter wird morgen teils sonnig, teils bewölkt, lokal mit einigen Regengüssen bei 33 Grad. Israels Premierminister Benjamin Netanyahu hat den Gaza-Friedensplan von US-Präsident Donald Trump offiziell abgelehnt. Die israelische Armee werde nicht aus dem Gazastreifen abgezogen, solange die Hamas nicht vollständig und wirklich entwaffnet sei, sagte Netanyahu. Donald Trump hatte letzte Woche einen Durchbruch beim Friedensprozess im Gazastreifen angekündigt. Die Hamas habe einer Entwaffnung zugestimmt. Im Oktober finden in Israel Wahlen statt. Das könnte durchaus eine Rolle spielen, sagte Nahost-Korrespondent Jonas Bischoff in der SRF-Tagesschau.
2: Er versucht, für Netanyahu typisch, quasi die Quadratur des Kreises gegen innen Stärke zu demonstrieren und gleichzeitig den US-Präsidenten möglichst wenig zu verprellen. Inhaltlich ändert Netanyahus Aussage wenig. Von Anfang an gab es bei der Frage, wie weiter in Gaza Unstimmigkeiten, ob nun zuerst die Hamas ihre Waffen abgeben muss oder die israelische Armee zuerst ihre Truppen abziehen muss. Diese Unstimmigkeit nutzt Netanyahu nun im Wahlkampf, um sich als starken Mann darzustellen. Eine Lösung für Gaza lässt damit weiter auf sich warten.
1: Im Konflikt mit den USA will der Iran momentan keine direkten Verhandlungen. Das sagte der iranische Außenminister Abbas Araghchi gegenüber einer iranischen Nachrichtenagentur. Die USA würden gegen das Übergangsabkommen aus dem Juni verstoßen. Und solange sie das täten, gäbe es keine direkten Verhandlungen. Für eine Öffnung der Straße von Hormus müssten die USA weitere Bedingungen erfüllen und etwa ihre Truppen aus der Region abziehen. Zum neuen Selbstbewusstsein in Teheran sagt Korrespondent Jonas Bischoff:
2: Iran markiert damit Stärke und setzt gleichzeitig Trump weiter unter Druck, etwa wenn es um den Abzug von US-Truppen aus der Region geht oder um Kompensationszahlungen. Dies natürlich auch im Wissen darum, dass in den USA die Halbzeitwahlen, die Midterms anstehen und der Krieg und seine Auswirkungen bei Trumps Wählerbasis schlecht ankommen, etwa beim Benzinpreis. Beim Konflikt zwischen Iran und den USA wird immer deutlicher, Teheran spielt auf Zeit, ist überzeugt, dass es den längeren Atem hat als Donald Trump und pokert entsprechend hoch,
1: sagt SRF-Nahost-Korrespondent Jonas Bischoff. Nach dem Fund einer mit Sprengstoff beladenen Drohne am Flughafen Leipzig-Halle hat der deutsche Innenminister angekündigt, die Forschung zur Drohnensicherheit auszubauen. Alexander Dobrindt sagte der Bild am Sonntag, man plane den Bau eines neuen Technologiezentrums und wolle künftig 300 hochspezialisierte Einsatzkräfte zur Drohnenbekämpfung bereitstellen. Bei der Drohne, die in Leipzig gefunden wurde, sehen Sicherheitsexperten Hinweise auf eine russische Urheberschaft. Die deutsche Regierung hat sich bisher aber nicht zur Schuldfrage geäußert. In Lölochli im Kanton Neuenburg haben Einbrecher am frühen Morgen mehrere historische Pendeluhren aus einem Museum gestohlen. Laut der Polizei hat der Einbruch keine 5 Minuten gedauert. Die 4 mutmaßlichen Täter seien darauf mit einem schnellen Auto über die nahe Grenze nach Frankreich geflohen. Der Wert der gestohlenen Pendeluhren werde noch ermittelt. Zum Sport, zuerst Radsport. Die Niederländerin Demi Vollering gewinnt die letzte Etappe der Tour de France der Frauen und ist damit auch Gesamtsiegerin. Die Schweizerin Marlen Reusser stürzte 60 Kilometer vor dem Ziel, verlor viel Zeit und beendete die Tour auf dem 14. Schlussrang. In der Schweizer Fußballmeisterschaft hat Basel gegen Meister Thun mit 4:2 gewonnen, Sitten besiegte Vaduz 3:2 und St. Gallen und Luzern trennen sich 2:2 unentschieden. Zuvor hatte Lugano gegen den FC Zürich mit 5:0 gewonnen. Die Tessiner sind damit neu Tabellenführer. Nun zu weiteren Meldungen des Tages in der Übersicht. Die Bundespolizei hat zwischen 1930 und 1989 auch Dutzende Bundesrätinnen und Bundesräte überwacht, wie die Sonntagszeitung berichtet. Sie wurden oft über Jahrzehnte fischiert, seit ihren politischen Anfängen. Überwacht wurden etwa Christoph Blocher, Moritz Leuenberger und Elisabeth Kopp. Der sogenannte Fischenskandal war 1989 aufgeflogen. Die Bundespolizei hatte hunderttausende Menschen überwacht und geheime Dossiers über sie angelegt. Der Pferdesportanlass Marché Concours im jurassischen Seigne-Légier war dieses Wochenende erstmals der Kanton Bern Ehrengast. Bei den bisherigen 120 Ausgaben war der Kanton Bern nicht offiziell eingeladen gewesen, wegen des Jura-Konflikts. Mit dem Kantonswechsel von Moutier zum Jura Anfang dieses Jahres gilt der Streit nun offiziell als beigelegt. Nach der Street Parade in Zürich ziehen Polizei und Rettungskräfte eine positive Schlussbilanz. Der Anlass sei größtenteils friedlich verlaufen. Sanität und Rettungsdienste behandelten gut 900 Personen, meist wegen Hitze oder übermäßigen Alkoholkonsums. Laut den Organisatoren waren rund 900.000 Menschen an der diesjährigen Street Parade. Und noch der Blick aufs Wetter. Morgen ist es teils sonnig, teils bewölkt. Vor allem am Nachmittag kommen lokal Platzregen und Gewitter auf. Es wird um 33 Grad. Das waren Nachrichten von Radio SRF. Verantwortlich Jan Gröbler.

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1: Die Nachrichten von SRF um 23 Uhr mit Livia Schmid. Im Konflikt mit den USA will der Iran momentan keine direkten Verhandlungen. Das sagte der iranische Außenminister Abbas Araghchi gegenüber einer iranischen Nachrichtenagentur. Die USA würden gegen das Übergangsabkommen aus dem Juni verstoßen und solange sie das täten, gäbe es keine direkten Verhandlungen. Für eine Öffnung der Straße von Hormus müssten die USA weitere Bedingungen erfüllen und etwa ihre Truppen aus der Region abziehen. Zum neuen Selbstbewusstsein in Teheran sagt SRF-Nahost-Korrespondent Jonas Bischoff in der Tagesschau.
2: Iran markiert damit Stärke und setzt gleichzeitig Trump weiter unter Druck, etwa wenn es um den Abzug von US-Truppen aus der Region geht oder um Kompensationszahlungen. Dies natürlich auch im Wissen darum, dass in den USA die Halbzeitwahlen, die Midterms anstehen und der Krieg und seine Auswirkungen bei Trumps Wählerbasis schlecht ankommen, etwa beim Benzinpreis. Beim Konflikt zwischen Iran und den USA wird immer deutlicher, Teheran spielt auf Zeit, ist überzeugt, dass es den längeren Atem hat als Donald Trump und pokert entsprechend. Hoch.
1: Sagt SRF-Nahost-Korrespondent Jonas Bischoff. Der wohl meistgesuchte Verbrecher Irlands ist von Dubai an sein Heimatland ausgeliefert worden. Daniel Kinahan ist am Abend mit einem Regierungsflugzeug in Dublin eingetroffen und direkt in ein Hochsicherheitsgefängnis gebracht worden. Sein Clan soll während Jahrzehnten rund um die Welt mit Drogen und Waffen gehandelt haben und dabei mehr als 1 Milliarde Euro umgesetzt haben. Die Justiz wirft dem Clan zudem mehr als 12 Morde vor. Kinahans Anwalt sagte der BBC, sein Mandant sei nicht vorbestraft und die Behauptung, er sei der Chef eines Verbrecherclans, entbehrten jeder Grundlage. Sport, zuerst Radsport. Die Niederländerin Demi Vollering gewinnt die letzte Etappe der Tour de France der Frauen und ist damit auch Gesamtsiegerin der Tour. Die Schweizerin Marlene Reusser stürzte 60 Kilometer vor dem Ziel, verlor viel Zeit und beendete die Tour auf dem 14. Schlussrang. Und in der Schweizer Fußballmeisterschaft hat Basel gegen Meister Thun mit 4:2 gewonnen. Sion besiegte Vaduz 3:2. St. Gallen und Luzern trennten sich 2:2 unentschieden. Zuvor hatte Lugano gegen den FC Zürich mit 5:0 gewonnen. Die Tessiner sind neu Tabellenführer. Bleibt der Blick aufs Wetter. Morgen ist es teils sonnig, teils bewölkt. Vor allem am Nachmittag gibt es lokale Regengüsse und Gewitter. Die Höchstwerte liegen bei rund 33 Grad. Das waren Nachrichten von Radio SRF. Verantwortlich Livia Schmidt.

0: Die Nachrichten von SRF um Mitternacht mit Livia Schmid. US-Plan für Frieden im Gazastreifen. Israels Regierungspräsident Netanyahu erteilt dem Plan eine Absage. Der Iran dämpft die Hoffnungen auf eine schnelle Wiedereröffnung der Straße von Hormuz. Auch direkte Verhandlungen mit den USA schließt das Land momentan aus. Und das Wetter heute Montag, teils sonnig, teils bewölkt. Vor allem am Nachmittag gibt's lokale Regengüsse und Gewitter. Israels Premierminister Benjamin Netanyahu hat den Gaza-Friedensplan von US-Präsident Donald Trump offiziell abgelehnt. Die israelische Armee werde nicht aus dem Gazastreifen abgezogen, solange die Hamas nicht vollständig und wirklich entwaffnet sei, sagte Netanyahu. Donald Trump hatte letzte Woche einen Durchbruch beim Friedensprozess im Gazastreifen angekündigt. Die Hamas habe einer Entwaffnung zugestimmt. Im Oktober finden in Israel Wahlen statt. Das könnte durchaus eine Rolle spielen, sagte Nahost-Korrespondent Jonas Bischoff in der SRF-Tagesschau.
1: Er versucht, für Netanyahu typisch, quasi die Quadratur des Kreises gegen innen Stärke zu demonstrieren und gleichzeitig den US-Präsidenten möglichst wenig zu verprellen. Inhaltlich ändert Netanyahus Aussage wenig. Von Anfang an gab es bei der Frage, wie weiter in Gaza Unstimmigkeiten, ob nun zuerst die Hamas ihre Waffen abgeben muss oder die israelische Armee zuerst ihre Truppen abziehen muss. Diese Unstimmigkeit nutzt Netanyahu nun im Wahlkampf, um sich als starken Mann darzustellen. Eine Lösung für Gaza lässt damit weiter auf sich warten.
0: Im Konflikt mit den USA will der Iran momentan keine direkten Verhandlungen. Das sagte der iranische Außenminister Abbas Araghchi gegenüber einer iranischen Nachrichtenagentur. Die USA würden gegen das Übergangsabkommen aus dem Juni verstoßen und solange sie das täten, gäbe es keine direkten Verhandlungen. Für eine Öffnung der Straße von Hormuz müssten die USA weitere Bedingungen erfüllen und etwa ihre Truppen aus der Region abziehen. Zum neuen Selbstbewusstsein in Teheran sagt Korrespondent Jonas Bischoff.
1: Iran markiert damit Stärke und setzt gleichzeitig Trump weiter unter Druck, etwa wenn es um den Abzug von US-Truppen aus der Region geht oder um Kompensationszahlungen. Dies natürlich auch im Wissen darum, dass in den USA die Halbzeitwahlen, die Midterms anstehen und der Krieg und seine Auswirkungen bei Trumps Wählerbasis schlecht ankommen, etwa beim Benzinpreis. Beim Konflikt zwischen Iran und den USA wird immer deutlicher, Teheran spielt auf Zeit, ist überzeugt, dass es den längeren Atem hat als Donald Trump und pokert entsprechend hoch,
0: sagt SRF-Nahost-Korrespondent Jonas Bischoff. Nach dem Fund einer mit Sprengstoff beladenen Drohne am Flughafen Leipzig-Halle hat der deutsche Innenminister angekündigt, die Forschung zur Drohnensicherheit auszubauen. Alexander Dobrindt sagte der Bild am Sonntag, man plane den Bau eines neuen Technologiezentrums und wolle künftig 300 hochspezialisierte Einsatzkräfte zur Drohnenbekämpfung bereitstellen. Bei der Drohne, die in Leipzig gefunden wurde, sehen Sicherheitsexperten Hinweise auf eine russische Urheberschaft. Die deutsche Regierung hat sich bisher aber nicht zur Schuldfrage geäußert. Der wohl meistgesuchte Verbrecher Irlands ist von Dubai an sein Heimatland ausgeliefert worden. Daniel Kinahan ist am Abend mit einem Regierungsflugzeug in Dublin eingetroffen und direkt in ein Hochsicherheitsgefängnis gebracht worden. Sein Clan soll während Jahrzehnten rund um die Welt mit Drogen und Waffen gehandelt haben und dabei mehr als 1 Milliarde Euro umgesetzt haben. Die Justiz wirft dem Clan zudem mehr als 12 Morde vor. Kinahans Anwalt sagte der BBC, sein Mandant sei nicht vorbestraft und die Behauptung, er sei der Chef eines Verbrecherclans, entbehrten jeder Grundlage. In Le Locle im Kanton Neuenburg haben Einbrecher am frühen Morgen gestern mehrere historische Pendeluhren aus einem Museum gestohlen. Laut der Polizei hat der Einbruch keine 5 Minuten gedauert. Die 4 mutmaßlichen Täter seien darauf mit einem schnellen Auto über die nahe Grenze nach Frankreich geflohen. Der Wert der gestohlenen Pendeluhren werde noch ermittelt. Zum Sport. Zuerst Radsport. Die Niederländerin Demi Vollering hat die letzte Etappe der Tour de France der Frauen gewonnen und ist damit auch Gesamtsiegerin der Tour. Die Schweizerin Marlen Reusser stürzte 60 Kilometer vor dem Ziel, verlor viel Zeit und beendete die Tour auf dem 14. Schlussrang. In der Schweizer Fußballmeisterschaft hat Basel gegen Meister Thun mit 4:2 gewonnen. Sitten besiegte Vaduz 3:2. St. Gallen und Luzern trennten sich 2:2 unentschieden. Zuvor hatte Lugano gegen den FC Zürich mit 5:0 gewonnen. Die Tessiner sind neu Tabellenführer. Bleibt der Blick aufs Wetter. Heute ist es teils sonnig, teils bewölkt. Vor allem am Nachmittag kommen lokale Platzregen und Gewitter auf. Es wird heiß mit rund 33 Grad. Das waren Nachrichten von Radio SRF. Am Mikrofon und verantwortlich heute Nacht Livia Schmid. SRF Verkehrsinfo von 0.05 Uhr auf der A1 St. Gallen Richtung Bern zwischen Zürich-Seebach und dem Gubristunnel Stau wegen Bauarbeiten. Die Fahrbahn ist auf einem Fahrstreifen verengt. Auf der A1 Yverdon Richtung Murten zwischen Estavayer-le-Lac und Bayern Verkehrsbehinderung nach einem Unfall. Der Überholstreifen ist gesperrt. Und auf der A9 Vevey Richtung Lausanne zwischen dem Belmont-Tunnel und Lausanne-Venn Verkehrsbehinderung wegen eines Pannenfahrzeugs.

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1: Die Nachrichten von SRF um 1 Uhr mit Livia Schmid. Die jemenitische Houthi-Miliz hat erneut Ziele in der Hafenstadt Mokka angegriffen. Mokka liegt an der Westküste Jemens und an der wichtigen Meerenge Bab al-Mandab. Das teilte die jemenitische Armee mit. Demnach schoss die Houthi-Miliz ballistische Raketen und Drohnen auf die Stadt. Die Luftabwehr habe einige Drohnen abgefangen. Bereits gestern griffen die Houthis eine Hafenanlage in Mokka an. 7 Menschen waren dabei getötet worden. Laut einem Sprecher der Houthi-Miliz richtete sich der Angriff gegen saudische Truppen und Waffenlager. Die Houthi-Miliz wird vom Iran unterstützt. Seit Jahren bekämpfen sie die jemenitische Regierung sowie deren Unterstützer Saudi-Arabien. Der wohl meistgesuchte Verbrecher Irlands ist von Dubai an sein Heimatland ausgeliefert worden. Daniel Kinahan ist am Abend mit einem Regierungsflugzeug in Dublin eingetroffen und direkt in ein Hochsicherheitsgefängnis gebracht worden. Sein Clan soll während Jahrzehnten rund um die Welt mit Drogen und Waffen gehandelt haben und dabei mehr als 1 Milliarde Euro umgesetzt haben. Die Justiz wirft dem Clan zudem mehr als 12 Morde vor. Kinahans Anwalt sagte der BBC, sein Mandant sei nicht vorbestraft und die Behauptung, er sei der Chef eines Verbrecherclans, entbehrten jeder Grundlage. Im Südwesten Spaniens sind wegen eines Waldbrandes knapp 500 Menschen in Sicherheit gebracht worden. Das teilt die Regionalregierung von Andalusien mit. Das Feuer brach am Donnerstag in der Provinz Huelva aus. Bisher habe das Feuer eine Fläche von 80 Quadratkilometern erfasst. In dem Gebiet rund 60 Kilometer westlich von Sevilla kämpfen rund 500 Einsatzkräfte im hügeligen Waldgebiet gegen die Flammen. Dann noch zum Radsport. Die Niederländerin Demi Vollering hat die letzte Etappe der Tour de France der Frauen gewonnen und ist damit auch Gesamtsiegerin der Tour. Die Schweizerin Marlene Reusser stürzte 60 Kilometer vor dem Ziel, verlor viel Zeit und beendete die Tour auf dem 14. Schlussrang. Das Wetter heute Montag. Heute wird es teils sonnig, teils bewölkt. Vor allem am Nachmittag gibt es lokale Regengüsse und Gewitter. Das Ganze bei rund 33 Grad. Das waren Nachrichten von Radio SRF. Verantwortlich Livia Schmid.
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1: Die Nachrichten von SRF um 2 Uhr mit Livia Schmid. Wegen der anhaltenden Hitze könnte der Rhein in Deutschland schon bald nicht mehr durchgängig befahren werden. Davor warnt der Deutsche Verband der Binnenschifffahrt. Gegenüber der Rheinischen Post sagte dessen Geschäftsführer Jens Schwanen, wenn der Wasserstand des Rheins weiter sinke, könnten etwa bald keine Güter mehr über den Fluss durchgängig transportiert werden. Schwanen spricht in einem solchen Fall von einer Zweiteilung des Schiffsverkehrs in Deutschland. Mehrere deutsche Bundesländer haben wegen des niedrigen Pegels des Rheins das Fahrverbot für Lastwagen an Sonn- und Feiertagen vorübergehend aufgehoben. Im Südwesten Spaniens sind wegen eines Waldbrandes knapp 500 Menschen in Sicherheit gebracht worden. Das teilt die Regionalregierung von Andalusien mit. Das Feuer brach am Donnerstag in der Provinz Huelva aus. Bisher habe das Feuer eine Fläche von 80 Quadratkilometern erfasst. In dem Gebiet rund 60 Kilometer westlich von Sevilla kämpfen rund 500 Einsatzkräfte im hügeligen Waldgebiet gegen die Flammen. Die jemenitische Houthi-Miliz hat erneut Ziele in der Hafenstadt Mokka angegriffen. Mokka liegt an der Westküste Jemens und an der wichtigen Meerenge Bab al-Mandab. Laut der jemenitischen Armee schoss die Houthi-Miliz ballistische Raketen und Drohnen auf die Stadt. Die Luftabwehr habe einige Drohnen abgefangen. Bereits gestern griffen die Houthis eine Hafenanlage in Mokka an. 7 Menschen waren dabei getötet worden. Laut einem Sprecher der Houthi-Miliz richtete sich der Angriff gegen saudische Truppen und Waffenlager. Die islamistische Houthi-Miliz wird vom Iran unterstützt. Seit Jahren bekämpfen sie die Regierung Jemens sowie deren Unterstützer Saudi-Arabien. In die USA. An einem Hafen in New York ist ein Boot gekentert. 2 Personen, darunter ein Baby, sind ums Leben gekommen. Das teilte die Küstenwache mit. 12 weitere Menschen konnten demnach gerettet werden. Der Vorfall ereignete sich in der Nähe von Liberty Island, auf der die Freiheitsstatue steht. Der Kapitän des Bootes sei festgenommen worden, teilte die Küstenwache weiter mit. Die Behörden untersuchten nun, ob es sich um eine illegale kommerzielle Charterfahrt gehandelt habe. Das Wetter heute Montag, es wird teils sonnig, teils bewölkt. Vor allem am Nachmittag gibt es lokale Regengüsse und Gewitter. Das Ganze bei rund 33 Grad. Das waren Nachrichten von Radio SRF, am Mikrofon und verantwortlich heute Nacht Livia Schmid. SRF Verkehrsinfo von 2:03 Uhr auf der A1 Lausanne Richtung Yverdon zwischen Cossonay und La Sarre. Verkehrsbehinderung nach einem Unfall. Der rechte Fahrstreifen ist gesperrt.